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Wie er zunächst überlegt, dann aber doch mich anspricht, zunächst um den heißen Brei geht, dann aber doch zu verstehen gibt, ungeheuer enttäuscht zu verstehen gibt. Naja, Sie hatten ja schon immer eine Vorliebe für gewisse Extreme. Wir dachten uns nur, wo Sie jetzt älter geworden, hätte sich das gelegt. Erstaunlich. 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

Neulich im Fernsehen der alte Komponist, Schöpfer unsterblicher Melodien. 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

Zweites Bild. Der Komponist putzt seine Schuhe mit einem selbst konstruierten Putzlappensystem und spricht dazu. An meine Schuhe lasse ich keinen ran. Sie werden es nicht glauben, diese Slipper sind über 20 Jahre alt. Er bindet seine Schürze ab. Die Kamera zeigt die Schuhe in Großaufnahme und tatsächlich, sie sehen aus wie neu.

Drittes Bild. Der fast 90-Jährige bei der Arbeit am Flügel. Mit geübter Hand, die schon etwas zittert, bricht er die am leichtesten tragbaren Perlen und Edelsteine aus den Werken der Klassiker und wirft sie, neu gefasst, als eigene Schöpfung wieder auf den Markt. 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

fünftes Bild. 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Auf die Frage, wie es sich so lebt an der Seite eines großen Künstlers, antwortet sie: Es ist sehr schwer, gegen die Geliebte meines Mannes anzukommen, die Musik.

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0: Oh, Gini, ich wollte dir schon. 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
1: Uschi?
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2: Guten Morgen hier im Morgenmagazin. Es ist jetzt Punkt 7 Uhr und ihr habt eingeschaltet, zum Beispiel bei Radio Korax auf der 95,9. Dann habt ihr hier gerade vielleicht noch die letzten Minuten von Music with Sleeves gehört. Bei Radio Blau in Leipzig, Koloradio in Dresden, ganz Sachsen könnt ihr online zuhören beim Rundfunkkombinat. Ihr könnt zuhören bei Radio Swupfurt in Frankfurt oder auf DAB+, bei Radio Unerhört Marburg auf der 90,1 und auf DAB+ oder im Livestream. Am Mikro ist hier Hanna für euch und ich freue mich sehr, euch mit euch jetzt hier langsam den letzten Tag vorm Wochenende einzuleiten. Dementsprechend gibt's hier auch einige Kulturtipps, was so am Wochenende geht, falls ihr noch nicht so viele Pläne habt. Zum Beispiel wird es hier in einer knappen halben Stunde um das Ostenfestival gehen, das aktuell in Wolfen in Sachsen-Anhalt stattfindet und noch in der Umgebung von Wolfen. Und um 9 Uhr vielleicht schon mal als kleiner Programm Ausblick geht es noch um ein Festival, das in Leipzig stattfindet am Wochenende, das Synapse Festival. Dazwischen ist es natürlich auch sehr spannend. Wir blicken natürlich auch auf die tagesaktuell politischen Themen, so zum Beispiel gleich in den Nachrichten. Aber jetzt erstmal wünsche ich euch allen einen guten Morgen.

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Guten Morgen, hieß es hier von den Tonsteine Scherben, gerade im Morgenmagazin. 5 nach um 7. Das heißt, es ist Zeit für die Nachrichten.

Zunächst einmal die Schlagzeilen im Überblick. Die Polizei geht erneut gegen LGBTQ-AktivistInnen in Istanbul vor. Nach Razzien und Festnahmen am Wochenende, die die türkischen Behörden im Rahmen der gegen queere Vereine gerichteten Operation Meine Familie ist sicher durchgeführt hatte, sind in der Türkei nun 8 Personen verhaftet worden. Die DemonstrantInnen hatten sich vor dem Justizpalast versammelt und die Freilassung der Festgenommenen vom Wochenende gefordert. Die Polizei erklärte die Kundgebung für illegal, löste sie auf und nahm zahlreiche TeilnehmerInnen fest. Zu den Protesten aufgerufen hatten Menschenrechtsorganisationen, Gewerkschaften und Oppositionsgruppen. Unter den Verhafteten sind auch AnwältInnen und JournalistInnen. Lateinamerika bleibt die gefährlichste Region für UmweltschützerInnen. Mehr als 3/4 der Opfer waren KleinbäuerInnen, Indigene und Menschen der afrikanischen Diaspora. Häufig ging es um Konflikte um Land und Rohstoffe. Rund 85% der registrierten Todesfälle im letzten Jahr entfielen auf Lateinamerika. Laut einem Bericht der Nichtregierungsorganisation Global Witness sind im vergangenen Jahr mindestens 124 Menschen weltweit wegen ihres Einsatzes für Land und Umwelt getötet worden. 105 Menschen davon starben in Lateinamerika. Besonders stark betroffen waren Menschen, deren Lebensgrundlage unmittelbar vom Zugang zu Land und natürlichen Ressourcen abhängt. Besonders gefährlich ist die Lage dort, wo um Land und natürliche Ressourcen gestritten wird. Mehr als die Hälfte der Tötungen stand dem Bericht zufolge mit Landkonflikten in Verbindung. Betroffen sind unter anderem Regionen mit Bergbau, Rohstoffförderung, Abholzung und Landwirtschaft. Ungeklärte oder nicht anerkannte Landrechte führten dazu, dass indigene Gemeinschaften und KleinbäuerInnen unter Landraub, Einschüchterung und Gewalt litten, so Global Witness im Bericht. Seit Beginn der Erfassung im Jahr 2012 dokumentierte die NGO insgesamt über 2300 Tötungen. Global Witness geht allerdings davon aus, dass die tatsächliche Zahl höher liegt, da nicht alle Fälle bekannt oder erfasst werden. Die französische Regierung plant für ihren Haushalt massive Einsparungen. So sollen im kommenden Jahr Einsparungen in Höhe von 54 Milliarden Euro anvisiert werden. Premierminister Sébastien Lecornu sagte, dies sei eine radikale Kehrtwende. Sonst würde das Defizit des Staates auf 6,5% des Bruttoinlandsprodukts steigen. Ende des Monats soll der Haushaltsentwurf ins Parlament eingebracht werden. Die beiden vorherigen Premierminister in Frankreich waren an den Haushalten gescheitert. Die Regierung steht wegen der Lage an den Anleihmärkten und der Unzufriedenheit der Bevölkerung über steigende Lebenshaltungskosten unter Druck. Anfang der Woche lag die Rendite für 10-jährige Staatsanleihen bei mehr als 4,5% und damit auf dem höchsten Stand seit 18 Jahren. Der Haushaltsentwurf soll Ende des Monats ins Parlament eingebracht werden, das politisch gespalten ist. Die sozialistischen Abgeordneten haben ihre Unterstützung bereits ausgeschlossen. Und hier noch einmal die Schlagzeilen im Überblick. Die Polizei geht erneut gegen queere AktivistInnen in Istanbul vor. Lateinamerika bleibt die gefährlichste Region für UmweltschützerInnen. Und die französische Regierung plant für ihren Haushalt massive Einsparungen. Das war die erste Runde der Nachrichten. Ein kleiner Überblick, was so gerade in Weltgeschehen und lokal los ist. Und darum soll es jetzt hier auch gleich noch weitergehen. Denn was gerade in den Nachrichten nicht erwähnt wurde, aber natürlich trotzdem in aller Munde ist, dass am Wochenende natürlich das nächste Wahlwochenende ansteht. In Deutschland wird in Mecklenburg-Vorpommern und in Berlin gewählt. International wird auch in Russland gewählt. Und wir blicken gleich auf die Landtagswahl in Mecklenburg-Vorpommern und da nach Rostock. Davor aber geht es hier noch ein bisschen entspannter weiter in den Morgen mit ein wenig Musik von Güna Künia, einer Künstlerin aus Berlin, die dieses Jahr eine neue Single veröffentlicht hat und vielleicht da ja auch noch ein Album draus wird, wer weiß. Downtown heißt das Ganze und gibt's überall, wo ihr Musik hören könnt.

0: Und so schnell ist es auch vorbei, da wollte schon das nächste Lied anstimmen, aber das halte ich euch noch ein wenig vor. Wem das gefallen hat, Güna Künya, die ihr hier gerade gehört habt, mit Downtown, ist aktuell auf Tour, allerdings eher im Westen von, Westen von Deutschland oder in Europa. Zum Beispiel könnt ihr sie sehen am 18. September in Duisburg oder am 13. Oktober in Frankfurt am Main. Und ansonsten gibt es ein paar internationale Termine in Frankreich, Großbritannien und der Schweiz. Zusammen dann ist Güna Künya auf Tour mit Pisse. Wenn euch das interessiert, dann schaut doch mal rein. Und noch etwas weiter hinten, am 19. November spielt aber Güna Künya auch in Berlin, zusammen mit noch ein paar mehr KünstlerInnen, kann man sie da hören. Soweit als Ausblick auf vielleicht Veranstaltungen. Da gibt es auf jeden Fall noch einiges mehr in nächster Zeit. Was jetzt aber konkreter erstmal in nächster Zukunft ansteht, und zwar am Sonntag, ist die Landtagswahl in MacPom, wie hier gerade schon angekündigt. Auch in Mecklenburg-Vorpommern liegt ähnlich wie in Sachsen-Anhalt die AfD in den Wahlprognosen ganz vorne. Allerdings liefert sie sich etwas mehr ein Kopf-an-Kopf-Rennen mit der SPD, vor allem im Vergleich zu Sachsen-Anhalt. Falls die AfD allerdings die Landesregierung stellen würde, ist natürlich die Frage, was sie da geplant wird. Und dieses Szenario ist natürlich ähnlich wie in Sachsen-Anhalt auch schlimmes, das auch durchaus Angst und Sorge verbreitet. Was aber die AfD tatsächlich planen würde in Mecklenburg-Vorpommern, darüber sprach Radio Loro aus Rostock mit dem Politikwissenschaftler Jan Müller von der Uni Rostock.
1: Ja, also erstmal ist es noch ein recht unwahrscheinliches Szenario in Mecklenburg-Vorpommern. Noch sind andere Regierungsszenarien und Koalitionsmuster wahrscheinlicher, aber wenn die AfD gewinnt, dann sind es eben die klassischen Landesthemen, wo am meisten Politikwechsel stattfinden könnte. Und das wäre vor allem die Bildungspolitik, aber auch in der Kulturpolitik und natürlich, welche Wirtschaftsbereiche man fördert und so weiter.
2: Sie haben eben schon den Bildungsbereich erwähnt. Für die Zulassung zum Gymnasium möchte die AfD eine Eignungsprüfung für alle SchülerInnen einführen, die einen Notendurchschnitt schlechter als 2,5 haben. Auch der Zugang zu den Hochschulen soll durch Eignungsprüfung beschränkt werden. Was hätte das für konkrete Auswirkungen?
1: Also die AfD hat in der Bildungspolitik vor allem, sie bezeichnet das als Leistungsgedanken, also Menschen sollen nur höhere Bildungseinrichtungen besuchen können, wenn sie gewisse Leistungshürden nehmen können. Das macht es natürlich schwieriger für Menschen aus schlechteren sozialen Verhältnissen. Auch der Inklusionsgedanke spielt natürlich bei der AfD überhaupt gar keine Rolle. Auch da würde sich die Schule dann verändern. Und mit Blick auf die Unis, da kann ich es ja nun genau sagen, da ist es ein bisschen schwierig, da so rein zu regieren, weil Kapazitäten legen wir selber fest. Aber natürlich die Art, wie Kapazität festgelegt wird, da hat die Landesregierung schon die Möglichkeit. Aber das sind recht komplexe Prozesse, die auch nicht sofort greifen würden. Und wenn wir da jetzt sind, dann natürlich auch Themen wie Gender, wer würden nicht mehr gefördert werden oder KollegInnen, die dazu forschen, hätten vielleicht Probleme, dass ihre Stellen verlängert werden. Und ein anderer Punkt, ja, wäre alles irgendwie, was mit Critical Race Theory zu tun hat, also wo kritisch Rassismus oder auch Kolonialismus betrachtet wird. Das sind alles Themen, die der AfD nicht gefallen. Aber auch da gibt es Autonomie, Freiheit von Forschung und Lehre. Das heißt, inwieweit da wirklich eingegriffen werden kann, das ist noch offen. Aber wir sehen natürlich auch in Amerika, da sind die Voraussetzungen ein bisschen andere, wo auch das passieren kann. Aber ja, das ist ein Szenario, die möglich wäre.
2: Eine Forderung der AfD ist die Abschaffung des gebührenfinanzierten öffentlich-rechtlichen Rundfunks. Deshalb möchte die AfD den Medienstaatsvertrag kündigen. Was hätte das für Folgen?
1: Wenn man die Juristinnen fragt, die sich ein bisschen mit Medienrecht auskennen, sagen die, na, so einfach ist das gar nicht. Es würde lange dauern, weil geklagt werden würde. Aber man könnte sich dann eben ein Land ohne das Nordmagazin, ohne NDR1 vorstellen. Das könnte vielleicht bedeuten, dass dann die Kollegen aus Hamburg weiterarbeiten und über MV berichten. Aber das wäre ein großer Einschnitt für die Medienlandschaft. BSW fordert das auch. Das würde die Medienlandschaft schon sehr verändern, denn wir haben eigentlich nur noch zwei regionale Tageszeitungen, die auch nicht mehr die großen Leserzahlen haben. Und ja, das bisschen politische Öffentlichkeit, was wir für das ganze Bundesland haben, muss man sagen, das findet schon auch zum großen Teil beim NDR statt.
2: Wären davon auch die Bürgermedien wie zum Beispiel Radio Luro betroffen?
1: Da könnte Betroffenheit erzeugt werden über Kulturförderung, also indem Förderposten zusammengekürzt werden oder halt, ja, dann Gegenprojekte vielleicht auch. Also dass Menschen, die vielleicht mehr mit der identitären Bewegung oder Generation Deutschland zu tun haben, dass denen dann Fördermittel für, ja, vielleicht nicht ein klassisches Radio, aber vielleicht für Online-Streaming oder irgendwas anderes gegeben werden, ja.
2: Ein großes Thema der AfD ist auch immer die Migrationspolitik. Auf was müssen sich Geflüchtete und gegebenenfalls Menschen mit Migrationshintergrund einstellen? Sollte die AfD die Regierung stellen?
1: Die großen Fragen werden natürlich in Berlin bzw. Brüssel entschieden, wie Geflüchtete verteilt werden, wie viel herkommen. In Schwerin wird vor allem die Frage der Integration entschieden. Also gibt es extra Sprachklassen? Wie viel Gelder stellt man dafür zur Verfügung? Und wie unterstützt man die Gemeinden in der Unterbringung? Das sind natürlich Fragen. Was sich ändern wird, ist der Ton. Also wenn eine Regierung dann diese Menschen nicht mehr wertschätzt, sie pauschal herabsetzt, dann fühlen diese Menschen sich natürlich noch weniger aufgehoben und überlegen vielleicht dann auch, das Bundesland zu verlassen. Das ist eine Sache. Inwieweit Remigrationspläne, wie Teile der AfD das ja auch immer behaupten, umsetzbar sind. Das ist auch schwierig, aber erstmal wird eine Situation geschaffen, wo diese Menschen erstmal von sich aus unter Druck gesetzt werden, ohne dass irgendwie ein Polizist oder so danach kommt. Auch das Thema Abschiebung, da fordert die AfD ja auch stärkeres Vorgehen, aber da schaffen es auch die konservativen gestalteten Bundesländer, wo CDU und CSU regieren und das viel gefordert haben, auch kaum höhere Abschiebequoten zustande zu bekommen, weil am Ende die Menschen, die wirklich untergetaucht sind, die kann man eben nicht abschieben, weil man an die nicht rankommt. Aber da wird es viel Symbolpolitik sein und vielleicht am Ende könnte so ein Szenario sein, dass man, wenn man dann keine Erfolge vorzuweisen hat, dann mit dem Finger dann wieder auf Berlin oder Brüssel zeigen kann und sagen, naja, wir können unsere Politik ja gar nicht umsetzen, wir haben gewollt, aber es geht nicht. Und das sind so Narrative, die wir ja auch von anderen rechtspopulistischen Regierungen kennen.
2: Bleiben wir noch kurz beim Thema Geflüchtete. Die AfD möchte eine sogenannte Abschiebepolizei einführen. Ist das so einfach umsetzbar?
1: Ja, auch da, das halte ich auch für sehr unwahrscheinlich, dass das kommt. Ähnlich wie Lehrer findet man neue Polizisten nicht einfach auf dem Arbeitsmarkt. Die müssen erst ausgebildet werden und man kommt eben auch in Konkurrenzverhältnissen zur Bundespolizei. Das soll ein bisschen nach ICE klingen, wie es in den USA der Fall war, wo stark durchgegriffen wurde mit einer militarisierten Sonderpolizei. Das halte ich für unwahrscheinlich, dass dies auch in Mecklenburg-Vorpommern möglich wäre.
2: Schauen wir mal auf die Wirtschafts- und Energiepolitik. Die Windkraft ist quasi eine Erfolgsgeschichte in MV. Rund 80% der Stromerzeugung stammen aus erneuerbaren Energien, das Gros aus Windkraft. Trotzdem möchte die AfD den Ausbau der erneuerbaren Energien stoppen. Stattdessen setzt sie auf Atomenergie und russisches Erdgas. Was ist denn da los?
1: Ja, das ist natürlich ein großer Schritt zurück, wenn wir auf Energiewende und Klimaschutz schauen. Die Argumentation der AfD ist es hier, technologieoffen zu schauen. Es wird auch immer auf Nachbarländer verwiesen, wo weiterhin Atomreaktoren gebaut werden. Aber auch diese Länder haben vor allem mit der Dürre Probleme, weil die Reaktoren nicht mehr gekühlt werden können. Die Kosten explodieren bei allen Atombauprojekten in Europa. Und es ist natürlich der Weg zurück in die Vergangenheit. Es bleibt die Endlagerfrage. Keine Gemeinde in Mecklenburg-Vorpommern möchte ein Endlager, keine Gemeinde möchte ein Atomkraftwerk. Die AfD nutzt hier die Stimmung gegen die Windkraft, wo es natürlich immer lokale Protestprojekte gibt, weil die sich damit, ja, weil die für zu nah an die Dörfer halten. Aber sie vernachlässigen natürlich, dass es ein großer Industriearbeitgeber mittlerweile ist und dass es auch eine Chance ist für weitere Ansiedlungen von Industrie, wenn hier eben grüne Energie vorhanden ist. Die AfD argumentiert halt immer mit der Dunkelflaute, also das heißt, wenn keine Sonne scheint und kein Wind weht. Aber auch da gibt es halt noch andere Energieträger und das muss nicht Atomenergie sein. Diese Politik riskiert eher Arbeitsplätze, als dass sie schafft. Dann die einzige Lösung, die die AfD mittel- und kurzfristig ja anbieten könnte, wäre Energie aus Russland. Aber auch das ist rund Nord Stream, die Pipeline ist gesprengt und kann nicht sofort wieder in Betrieb genommen werden. Also da, ja, will man zurück in so eine, ja, Energie, billigen Energiezeiten, die aber vorbei sind. Und das ist eher ein riskanter Kurs wirtschaftspolitisch.
2: Die AfD möchte auch die Landeszentrale für politische Bildung abschaffen. Geht das so einfach?
1: Die Landeszentrale für politische Bildung ist geschaffen worden durch einen Ministerialerlass und das ist kein Gesetz. Die Landeszentrale steht auch nicht in der Landesverfassung. Das heißt, sie ist nicht extra geschützt und könnte tatsächlich mit so einem Erlass auch wieder abgeschafft werden. Und dann würden natürlich ganz viele Projekte, der Demokratiebus, die Förderung der Gedenkstätten und auch die Fördermittel, die die Landeszentrale verteilt an die ganz, ganz vielen Träger, die überall im Land kleine, große Projekte von politischer Bildung machen, die würden dann wegfallen. Und das wäre auch etwas, was die AfD, sowas wäre halt auch möglich, ohne dass man ein Gesetz durchs Parlament bringt. Und ja, da herrscht eine große Gefahr.
0: Das sagt Jan Müller. Er ist Politikwissenschaftler von der Uni Rostock und hat mit Radio Loro, das auch in Rostock sitzt, gesprochen über die anstehende Landtagswahl in MacPom am Wochenende und vor allem über das Wahlprogramm der AfD und was die AfD plant. Die AfD liegt auch in den Wahlprognosen für Mecklenburg-Vorpommern relativ weit vorne. Allerdings ist die Situation etwas anders als bei der Wahl vor kurzem in Sachsen-Anhalt, da unter anderem die SPD zum Beispiel auch deutlich weiter im Rennen liegt vorne in Mecklenburg-Vorpommern. Vielleicht noch ein kleiner Reminder, es wird nicht nur in Mecklenburg-Vorpommern gewählt am Wochenende, sondern auch in Berlin. Und an dieser Stelle würde ich auch gerne nochmal hinweisen auf eine Publikation oder eine, ja, ein Reader vielleicht, der vor kurzem in Sachsen-Anhalt erschienen ist, und zwar beim Miteinander e.V. Strategien für die Zivilgesellschaft nach dem Wahlsieg der AfD, The Day After heißt das Ganze. Oder besser gesagt, The Days After kann man, wenn man zum Beispiel auf die Seite von Miteinander e.V. geht, miteinander-ev.de, oder das einfach mal in die Suchmaschine eurer Wahl eingibt, finden. Da geht es besonders eben darum, was Organisationen, die sich gegen die extreme Rechte und für Demokratie einsetzen, jetzt erwartet und bündelt Strategievorschläge dafür, wie demokratische AkteurInnen auch nach einem möglichen politischen Machtwechsel handlungsfähig bleiben, Schutz organisieren und gesellschaftliche Räume für Demokratie offenhalten können. Das ganze Papier ist auch relativ kurz und bündig geschrieben. Auf 7 Seiten sind da verschiedene Strategien, 10 an der Stück. Geschrieben haben das eben unter anderem der Miteinander e.V., aber auch verschiedene andere Vereine aus Sachsen-Anhalt und zum Beispiel der LAMSA e.V., der Landesverband MigrantInnen in Sachsen-Anhalt, war auch mit dabei und verschiedene Hochschulen. Also, falls ihr noch was zum Lesen sucht oder euch auch fragt, was heißt denn das jetzt eigentlich für vielleicht meinen Verein, für die Zusammenhänge, in denen ich organisiert bin, oder wie kann ich vielleicht auch demokratische Akteure unterstützen, dann wäre das doch zum Beispiel mal eine ganz gute Adresse, um da mal reinzuschauen. Jetzt geht es hier im nächsten Song auch mit diesem Drohszenario, das gerade gefühlt über Sachsen-Anhalt schwebt, weiter und diesem Gefühl, aber auch der Uhrzeit, 7.26 Uhr haben wir es hier, ihr hört das Morgenmagazin, und das sind Dreamnails mit Fascism is Coming.

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Du wurdest massiv bedroht. Vielleicht, weil dich die Täterinnen und Täter als politisch links, Punk, Antifa, einfach als nicht rechts oder als Mensch mit Migrationsgeschichte wahrgenommen haben. Weil sie dich als Muslima oder Muslim, als Jüdin oder Juden, als queere, inter- oder Transperson, als behindert oder als sozial benachteiligt wahrgenommen haben. 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

Ja, und für alle, die nicht über vielleicht fragwürdige Seen in Wolfen surfen wollen, gibt es jetzt noch hier in den nächsten halben Stunden ein ganz anderes Angebot, auch in Wolfen. Dort findet nämlich seit 4 Jahren ein partizipatives Kunstfestival alle 3 Jahre, 2 Jahre statt, das einfach den Namen ja Osten trägt. Dieses Jahr wieder, schon seit letztem Wochenende. Und noch dieses und nächstes Wochenende gibt es da in Wolfen und einem nahegelegenen Kraftwerk ganz, ganz viel Programm zu.

0: ganz verschiedenen Themen unter dem Titel Kraftwerk Zukunft. Und ja, worum es da geht, will ich jetzt gar nicht mehr so viel weiter vorwegnehmen, sondern ihr hört jetzt VeranstalterInnen wie Aljoscha Bekrich zum Ostenfestival und einige Eindrücke. Das Gespräch, das ihr jetzt hört, ist bevor dem Start des Ostenfestivals ja, aufgezeichnet worden. Das heißt, noch im Rahmen, genau, ist schon etwas her und auch vor der Landtagswahl in Sachsen-Anhalt als kleiner Kontext.
1: Hallo, mein Name ist Christian Schirner, ich bin Teil des kuratorischen Teams des Festival Osten. Also das findet in Wolfen-Nord statt, das ist ein rückgebautes Neubaugebiet aus der DDR, wo es einen Jugendclub gibt, einen alten, ein Gemeindehaus. Und da findet das Festival statt zwischen Gärtnern und Begegnungen und Essen gemeinsam, Exkursionen, Ausstellungen. Und was ganz wichtig ist, es gibt ein Camp, also einen Zeltplatz und man kann also mehrere Tage dort verbringen, kann da richtig abhängen, muss nach dem Lagerfeuer nicht nach Hause fahren, sondern kann dort übernachten. Wenn man es nicht gesehen hat, ist ganz schwer zu beschreiben. Also einfach hinkommen, dann bekommt man eine Vorstellung davon.
2: Das Ostenfestival wird vor allem von denjenigen gemacht, die sich vorher in unsere Beteiligungsprojekte einbringen. Und die BesucherInnen, die dann zum Festival kommen und offen sind für den Austausch und das gegenseitige Interesse, was wir dort hoffentlich erzeugen.
3: Besonders dieses Jahr am Festival ist, dass wir an zwei verschiedenen Orten stattfinden. Wir sind einerseits in Schornewitz, dort im Industriedenkmal Kraftwerk Schornewitz. Und zum anderen sind wir in Wolfen-Nord, in diesem Satellitenstadtteil im ehemaligen Neubauviertel. Und es gibt erstmals eine Busverbindung, die die beiden Orte miteinander verbindet und wie an zwei Orten das Festival stattfinden lassen.
4: Ich bin Christina und ich habe zusammen mit Aljoscha und Ludwig das Festival gegründet und auch den Verein Kulturpark e.V., der Träger des Festivals ist, und aktuell bin ich im Vorstand von Kulturpark e.V. Das Ostenfestival ist für mich drei Dinge. Das eine ist ein Festival für gegenseitiges Interesse. Das steht für mich dafür, dass wir möglichst viele Menschen zusammenbringen, die sich auf unserem Festival begegnen können und miteinander ins Gespräch kommen. Und zwar intergenerativ und auch regional wie international. Und das nächste ist natürlich das Thema Osten. Da geht es eben darum, nicht über den Osten zu sprechen, sondern aus dem Osten heraus und vielleicht bestimmte Klischees und Vorurteile auch aufzulösen. Aber auch ganz ehrlich die Lage zu betrachten.
3: Das Kraftwerk Schornewitz ist ein besonderer Ort, weil es eben für eine Zeit steht, wo wir noch Braunkohle verbrannt haben, um Strom zu erzeugen. Es gibt ein großes Atelier für gegenseitiges Interesse, was wir mit Raumlabor Berlin, La Relève und laufender Quadratmeter bauen werden. Man kann als Festivalbesucherin mitbauen. Und dann kann man das Kraftwerk entdecken und historische Führungen zum Kraftwerk erleben. Und da gehen wir der Frage nach, wie hat die Energie eigentlich die Region hier mitgesprägt und gestaltet?
4: Das ist an sich schon ein Ort der Industriekultur, nachhaltig und partizipativ. Es wird eine mobile Architektur, eine Art Pavillon geben, aus recycelten Materialien hergestellt, zusammen mit den Bürgerinnen der Stadt. Die Inhalte und Formate bestimmen die Jugendlichen und andere Initiativen aus Bitterfeld-Wolfen zusammen mit.
5: Verändert hat sich alles, seitdem ich es kenne. Ich kenne es tatsächlich erst seit 2019. Also ich bin auch im Bezirk Magdeburg geboren und habe auch einen Bezug zu Sachsen-Anhalt. Aber ich hätte nicht gesagt, dass das hier meine Heimat ist, weil tatsächlich Bitterfeld ja eine sehr besondere Struktur hat. Und ich war tatsächlich das erste Mal hier 2019. Wir hatten damals schon das Gefühl, dass man hier viele Dinge beobachten kann, die woanders auch passieren werden, die man vergrößern kann, also wie eine Demokratie zerfällt, wie eine Wertschätzung, wie eine Gesellschaft vielleicht nicht mehr richtig zusammenhält, aber auch was Transformationsprozesse angeht, auch jetzt mal ökologische Renaturierung, die ich hier sehr vorbildlich finde, dass man das hier alles sehr gut beobachten kann. Und tatsächlich ist aber die Entwicklung in den letzten 7 Jahren viel, viel krasser gewesen, als ich es gedacht hätte. Und das erreicht zum Beispiel aber auch die Sprache. Also ganz viele Texte, die ich geschrieben habe vor 5 Jahren, würde ich heute, glaube ich, nicht mehr so schreiben, oder? Ich merke, dass einem die Worte fehlen.
6: Ich bin hier mal mit einer damaligen hier geborenen Umweltministerin losgelaufen in Bitterfeld zur Goitsche. Und eigentlich, wenn ich da unterwegs bin, so in der Region, dann habe ich immer das Gefühl, die Leute mögen das sehr, eigentlich hier zu sein. Dieses Wort eigentlich gibt es ja nicht umsonst. Es impliziert so ein bisschen, dass trotzdem irgendwie was nicht stimmt. Was stimmt denn aus deiner Sicht für die Bitterfelder nicht? Warum gibt es hier so eine irgendwie ja doch mehrheitlich so ein Negativ-Setting?
5: Also ich glaube, das ist eine sehr, sehr gute Frage, aber die ist auch sehr schwer. Und ich würde nicht sagen, dass ich sie beantworten kann. Also wenn man rauszoomt, dann müsste das eigentlich hier eine Erfolgsgeschichte sein. Ja, das war in den 80er Jahren ein schrecklicher Ort. Also es war unglaublich dreckig. Man konnte nicht atmen, man konnte nicht anbauen. In den 90er war es ein schlimmer Ort, hohe Arbeitslosigkeit. Sehr viele Menschen sind hier weggegangen, große Abwanderung, vor allem von Frauen, vor allem von gebildeten Menschen. Und jetzt ist das hier, sagen wir mal, in diesen Parametern eigentlich sehr, sehr gut. Ja, es gibt hier eine Beschäftigung, die Natur ist wunderbar, es gibt hier einen Chemiepark, es gibt eine Industrie und so weiter und so fort. Und die große Frage ist eigentlich, wieso gibt es trotzdem so viel Frust? Weil der ist eben nicht so einfach zu erklären mit solchen Parametern, wo man sagen würde, ah, okay, daran liegt's. Ich antworte jetzt mal als Kulturschaffender, ja. Also das ist ein Soziologe, muss was anderes sagen. Ich glaube, was hier tatsächlich fehlt, ist eben eine emotionale, sinnliche Begleitung dieses doch sehr, sehr radikalen Prozesses. Wenn wir das vergleichen mit dem Ruhrgebiet, da gibt's seit, ich glaube, die erste Zeche wurde in den 60ern schon geschlossen. Und seitdem gibt's einen Transformationsprozess, der mit sehr, sehr vielen Millionen kulturell, sinnlich, emotional begleitet wurde und der auch eine Identität dort geschaffen hat. Da gibt es auch AfD-Wähler, ist gar nicht die Frage. Da gibt es auch Menschen, die Probleme und Frust haben. Aber das gibt natürlich erstmal grundsätzlich ein ganz anderes Bezugssystem zur Gesellschaft. Und hier waren diese Prozesse sehr, sehr viel drastischer, sehr viel schneller und eben unbegleitet. Also ich glaube tatsächlich, dass Kunst und Kultur da eine Rolle spielen können und immer noch, also nicht nur hätten können, sondern auch können. Aber das ist natürlich jetzt im Nachhinein sehr, sehr schwierig da aufzuholen, ne?
6: Wir kommen ja beide auch aus dem Umfeld, genau sowas zu machen, was man so gemeinhin immer als Kulturarbeit bezeichnet und dann auch mit der Zuschreibung zu leben. Ah ja, die Kunst, die kann ja da viel offener und viel freier und dann könnte die ja da auch einen wichtigen Part übernehmen und du sagst selbst, das ist damit natürlich nicht genug und trotzdem habt ihr ja die Energie. Das Ostenfestival steht ja auch vor der Tür, das immer wieder auch zu machen. Was sind denn eure Ansätze? Also wie seid ihr denn eigentlich in die Konzeption des diesjährigen Festivals gegangen?
5: Eine Sparte ist immer die Verlängerung des Bitterfelder Weges, also immer die Frage, wie kann ich Projekte machen, die mit der Bevölkerung stattfinden, die partizipativ sind, die niedrigschwellig sind, weil das ist, glaube ich, etwas, was hier fehlt, wo man einen Ankerpunkt schaffen kann, wo Leute irgendwie sich auch mit verbinden können und man sagt, wir können zusammen Motorrad fahren, wir können zusammen schwimmen, wir können zusammen singen. Das ist erstmal nichts Elitäres oder Abgehobenes. Das ist eine Konstante bei uns. Das Zweite ist, dass wir jetzt natürlich schon auch stark damit beschäftigt haben, wie ist die Stimmung nach der Wahl? Wie können wir Trost schaffen? Wie können wir vielleicht auch trauern? Aber wo können wir auch Zukunft aufbauen? Also unser heißt ja nicht ohne Grund das Festival diesmal Kraftwerk Zukunft. Zu sagen, nee, das ist jetzt hier genau der richtige Ort, um an die Zukunft zu denken und daran zu arbeiten. Und die dritte und vielleicht grundsätzliche Antwort wäre, dass ich natürlich schon auch an symbolische Handlungen und Symbolpolitik glaube. Also wir kriegen ja nicht 90% der Bevölkerung. Ich weiß, dass da nur ein paar wenige Leute hinkommen. Aber die Plakate sind überall, die Nachrichten sind überall. Und ich glaube eben auch, dass die Leute daran vorbeifahren und dann ist vielleicht auch sekundär, wie die das finden, die kriegen ja erstmal mit, dass da was stattfindet. Und das ist, glaube ich, ein ganz, ganz wichtiges Zeichen, was natürlich in den Leuten etwas bewegt.
7: Also die sinnliche Erfahrung, die sinnliche Begleitung, dann die Formate, die das Festival Osten halt schon seit 4 Jahren, 5 Jahren fortführt. Meine Frage an dich, euch aber auch, was braucht eigentlich eine gute Geschichte? Also oder was braucht eine gute Erzählung?
5: Eine gute Erzählung, ich glaube, braucht einen guten Anfang. Und der Anfang muss erstmal so sein, dass ich das Gefühl habe, ich bin da angesprochen. Und dann können wir gucken, wo die hinführt. So, und vielleicht kenne ich das Ende auch noch gar nicht. Aber ich glaube, am Anfang muss ich erstmal verstehen, dass ich da vorkomme.
6: Du bist kein Lokalpolitiker, wir müssen das ja nicht immer wieder sozusagen so, wir können das nicht beantworten, aber es gibt eine Menge von Subjektiven, die dann auch eine Erzählung werden. Wie könnte das Ding hier aussehen in 20 Jahren in einer positiven Geschichte?
5: Ich glaube, man braucht einen Ort, der Gemeinschaft herstellen kann. Und es ist nicht schlecht, wenn der schon eine Vergangenheit hat. Deswegen, wir haben ja das erste Festival im Kulturpalast gemacht. Der Kulturpalast ist viel zu groß für diese Stadt. Der ist viel zu teuer im Unterhalt. Das ist gar keine Frage. Aber das ist ein Wahnsinns-Attraktionspunkt. Wir hatten ganz viel Publikum, die wollten nicht zum Festival. Die haben sich auch gar nicht dafür interessiert, was wir machen. Die wollten zu dem Gebäude, weil sie da Erinnerungen haben, weil sie da Geschichten haben. Und dann sind sie auch bereit, dann sich da ein Werksorchester anzugucken oder bei einem Malworkshop mitzumachen oder bei einer Diskussion. Das ist ja gar nicht, das ist vollkommen okay. Aber du hast erst mal ein Ort, der ganz viel Erinnerung mitbringt und Erinnerung ist mit Emotionen verbunden und dann kann man natürlich auch darüber in eine Diskussion kommen, war das denn alles richtig, was damals Stadler war das vielleicht, gab es da auch politische Sachen und so weiter und dann ist man schon in einem sehr, sehr interessanten Feld, wo du eine Begegnung herstellen kannst und wenn man diese Orte nicht hat oder neu erfinden will, wird es natürlich schwierig, so, weil der Startpunkt, der gemeinsame Startpunkt gar nicht da ist.
8: Der Osten, so wie ich ihn in den letzten Jahren kennenlernen durfte, ist für mich vor allen Dingen ein Ort, wo in der Zukunft noch Dinge möglich sein werden.
2: Mein Objekt symbolisiert eine sehr westzentrierte Sicht auf den Freiheitsbegriff, den ich dem Osten gegenüber empfinde. Diese Schokolade habe ich als Schulkind an die sogenannten Flüchtlinge aus der Prager Botschaft so hoch in die Zugfenster gereicht. Später bin ich zum Studium nach Jena und habe eine sehr offene und wirklich eine sehr freie Zeit dort erlebt, wo so die individuelle Suchbewegung in dieser Lebensphase wahrscheinlich auch auf die einer ganzen Gesellschaft getroffen ist und man da immer in einem direkten Austausch, im direkten Miteinander Dinge verhandelt hat. Und das hat ein sehr großes Freiheitsempfinden bei mir ausgelöst, das ich heute noch damit verbinde.
9: Für viele Landstriche bedeutet der Strukturwandel aber Abriss, Arbeitslosigkeit und Abwanderung. Man kann das sehr gut sehen, wenn er seine alte DDR-Schulatlaskarte mit den Industriegebieten auf eine heutige Karte der Wahlergebnisse legt. Beschäftigt er sich schon seit vielen Jahren mit den Folgen dieses sogenannten Strukturwandels in Ostdeutschland.
7: Du bist ein wesentlicher Akteur der zeitgenössischen Kunst- und Theaterszene, bist Dramaturg, bist Festivalmacher, machst Festivals in Südamerika, in Berlin, Festival Osten. Wir sind hier in Bitterfeld, ja, Festival Osten. Das mal als Festivalmacher, als Kulturakteur auch immer abhängig von diesen Makrostrukturen, ne? Also von Politik, von Wirtschaft, aber auch von kulturellen Leitbegriffen. Ja, gibt es einen Wandel in diesen kulturellen Leitbegriffen? Also nochmal Klammer auf, in den letzten Jahren gab es sehr viele Projekte unter den Stichworten kulturelle Vielfalt, Partizipation etc. Ich habe jetzt das Gefühl, dass sich diese Leitbegriffe ändern. Wie gehst du damit um oder wie geht ihr damit um als Festivalmacher?
5: Ich glaube, da gibt es zwei Antworten. Du hast ja jetzt auch darauf angespielt, dass ich ja in unterschiedlichen Kontexten arbeite. Also hier gibt es ja gar keine Selbstverständlichkeiten mehr. Ist ja gar nicht klar, dass Kunst zum Beispiel, würde ich jetzt sagen, erstmal pro Vielfalt oder pro Demokratie ist. Ich habe hier Gespräche mit Leuten, wo ich erstmal merke, warte mal, ich muss erstmal erklären, wo ich politisch stehe. Das ist überhaupt gar nicht selbstverständlich, sondern das könnte auch erstmal selbstverständlich sein, dass man halt autoritär und antidemokratisch ist. Das ist eine ganz, ganz, ganz neue, aber auch sehr eigene Situation hier vor Ort. Und die macht natürlich was mit der Kunst. Und das andere ist, dass es einen Wahnsinns-Legitimationsdruck gibt, der ist, glaube ich, überall so. Hier vielleicht nochmal größer, was ein bisschen absurd ist, weil wir zum Beispiel ja überhaupt noch nie einen einzigen Euro von der Stadt bekommen haben, aber schon sehr, sehr viel Geld hierher gebracht haben. Trotzdem musst du dich permanent rechtfertigen für das, was du machst. Das muss verständlich sein, das muss zugänglich sein. Und das ist natürlich, also ich mache das alles sehr, sehr gerne, aber es ist aus einer künstlerischen Perspektive natürlich auch ein Problem, weil ich finde, ein Künstler, eine Künstlerin darf auch das Recht haben, was Erratisches, Kompliziertes, vielleicht auch Abstoßendes zu machen. Das müsste eigentlich möglich sein. Und ich glaube, diese Spielräume, die werden immer enger. Und die sind hier, sind sie schon sehr, sehr eng, weil das Verständnis dafür sehr, sehr eng ist.
7: Was tun?
5: Ja, die würde ich einfach immer weiterreichen, ne? Also ich meine, ich bin ja kein Künstler, ich bin ja ein Kurator oder ein Festivalmacher und ich denke, das ist eine Frage, die können Künstlerinnen sehr, sehr gut beantworten. Und wir haben da sehr, sehr unterschiedliche Antworten drauf. Aber was ich schon merke ist, es gibt ein krasses Gefühl von Sinnhaftigkeit. Also auch wenn sich in Berlin oder in anderen Großstädten Leute manchmal fragen, ach ja, braucht die Welt das jetzt eigentlich oder muss ich das machen? Wenn du hier bist und du machst hier ein Projekt, zeichnest mit Leuten Karten oder webst zusammen ein Stück Teppich oder so, du weißt, oder machst einen kleinen, jetzt gibt's so ein Projekt irgendwie, wie klingt der Osten da, unterhalten sich darüber, welche Musik für sie identitätsstiftend ist und was das im Nachhinein war, diese DDR-Musik oder wie sie das heute sehen, da weißt du jede Sekunde, warum du das machst, das Projekt, ne? Das ist total klar.
6: Ja, ich musste vorhin so, als ich dich gefragt habe, in 20 Jahren und sowas, an dieses Moment denken, das kennst du vielleicht, hier gibt es so einen Friedhof für die russischen Soldaten in der Nähe von Bitterfeld und da hat ein Lehrer mal 1976, glaube ich, oder sowas, oder 75, seine Schüler Briefe an die Zukunft schreiben lassen, die dann geraubt wurden in der Wendezeit, sodass man das nur so imaginieren kann. Aber in dem Zusammenhang fiel mir auch ein, das kannst du vielleicht besser beschreiben. Also klar, es gibt diese Transformationsproblematik, aber es gibt natürlich irgendwie auch junge Leute in Bitterfeld. Was ist denn da überhaupt für eine Stimmungslage da? Also was geht denn hier mit oder für oder von Jugendlichen? Wenn ihr diesen Brief lest, bin ich 72, zumindest falls ich jemals 72 werde. Ich könnte also eure Großmutter sein. Und doch schreibe ich hier keine großmütterlichen Weisheiten. Ich kann nicht rückblickend resümieren, um euch davor zu warnen, meine Fehler zu wiederholen. Vermutlich mache ich täglich Fehler. Mit jedem plastikverpackten und Palmöl getränkten Produkt, das ich konsumiere, und mit jedem ausbeuterisch produzierten T-Shirt, das ich für 5 Euro im H&M kaufe, mit jedem Mal in den Urlaub fliegen, weil der innereuropäische Kurzstreckenflug so unschlagbar günstig war, sorge ich dafür, dass eure Welt eine kaputte ist. Wir zerstören, weil es bequem ist. Lasst euch niemals einreden, wir hätten das nicht gewusst. Auf den Fidschi-Inseln müssen Menschen evakuiert werden. Wegen der steigenden Meeresspiegel und im Mittelmeer sind wieder hunderte Menschen ertrunken. Aber wenn die Tagesschau vorbei ist, ist das alles sehr weit weg. Es ist immer noch so leicht, die Augen zu verschließen vor den Konsequenzen unserer Handlungen. Vor allem in Zeiten, in denen Fakten als Verschwörung dargestellt werden und umgekehrt. Ich würde sehr gern den Glauben an die Menschheit behalten. Ich würde gern glauben, dass meine Generation dafür sorgen konnte, dass eure Welt kein trostloser Ort ist. Dass in 50 Jahren die Vernunft und die Empathie und die Solidarität die Oberhand gewonnen haben. Aber falls das nicht so ist, dann bitte ich euch, steht ihr gemeinsam für eine solche Welt ein. Eure Zukunft war und ist unsere Verantwortung und unsere Schuld. An die Jugend, lernt aus unseren Fehlern, kämpft weiter. Unser Kampf ist eure Zukunft. Euer Kampf, euer Alltag, eure Diskussionen, eure Demonstrationen, eure Meinung ist die Zukunft eurer Kinder. Lasst sie eine schöne sein. There is no future for you.
10: There is no future for me. Es gibt nur eine Gegenwart zu gewinnen. Jetzt oder nie.
11: Ja, das ist natürlich jetzt eine ganz schöne Geschichte, die du erzählt hast, weil diese Zukunft, die die Leute da imaginiert haben, die gab es ja nicht. Und man hat schon auch oft das Gefühl, für viele Menschen gibt es hier nach wie vor keine Zukunft. Ich bin jetzt ja nicht der Sprecher der jungen Generation oder so, ich lebe ja hier auch nicht. Aber die Leute, die ich kennenlerne, junge Leute, wir haben als allererste Aktion hier mal so 18-Jährige gesucht, uns von denen die Stadt haben zeigen lassen. Das ist ganz klar. Die sagen, sie gehen weg. Und sie müssen weggehen, weil hier gibt's ja gar keine Hochschule oder keine Fachhochschule oder keine weiterführenden Möglichkeiten. Also das ist gar nicht so, dass die jetzt alles scheiße finden. Aber die, wenn du dich quasi weiterentwickeln willst, einen Weg gehen willst, dann musst du in eine andere Stadt gehen. Und das ist natürlich ein Riesenproblem.
6: Ah, danke in jedem Fall.
11: Danke euch.
12: Ja.
11: Jetzt bin ich doch nervös. Ich
13: Hallo.
14: Hallo.
13: Wir sind vom Festival Osten. Und was ist eigentlich Osten? Viel wird über den Osten gesprochen und dabei wird der Osten oft einseitig dargestellt. Auf der einen Seite das Bild einer demokratiefeindlichen Region voller Nazis, wie es in Hamburg oder München gern auf dem Marktplatz erzählt wird. Auf der anderen das der entmündigten, vermeintlich reineren Deutschen, wie er sich ein Höcke herbeiredet. Doch heute zeigen wir mal wieder, der Osten ist bunt, vielfältig und offen. Osten ist eine Himmelsrichtung und der Ort, wo wir Leute auf Anhieb verstehen, auch wenn wir manchmal nicht ihrer Meinung sind.
15: Eine Heimat, die manchmal fremd ist.
13: Hier bin ich zu Hause.
15: Immer wieder schön.
13: Irgendwo auf der Erde ist immer Osten.
15: Soljanka.
13: Senfeier.
15: Ruckartige Veränderung.
13: Identity Issue.
15: Osten findet man auch im Westen.
13: Vom Osterei zu Osteria.
15: Fruchtbarer Boden für Kreativität.
13: Hier will ich leben.
15: Ein Ort mit großer Zukunft.
13: Geborgenheit und Zuhause.
15: Mein Zuhause, also wunderbar.
13: Osten ist für mich Urlaub.
15: Ein schmallippiger Mann mit großen Händen, den ich lange nicht mehr gesehen habe.
13: Der Osten ist mir zu depressiv. Schau nach vorn.
15: Ich wünsche mir mehr Fröhlichkeit statt Unzufriedenheit.
13: Kann man einem Außerirdischen nicht erklären.
15: Raum für neue Möglichkeiten.
13: Tage, Tage, Jahre.
15: Immer wenn man denkt, man hat's, ist's wieder alles anders.
13: Wenn der Osten nicht wäre, wäre der Osten vom Westen der Osten.
15: Im Osten geht was.
13: Ich bin Ossi, keine Frage.
15: Der Osten ist vom Mittelpunkt.
13: Sozialistischer Realismus in melancholischer Leere.
15: Riecht gut und sieht toll aus.
13: Der Osten rockt immer.
15: Belebt und frei.
13: Der Osten ist der Bereich, in dem ich aufgewachsen bin.
15: Osten ist keine Himmelsrichtung, sondern ein bestimmter gesellschaftlicher Zustand.
13: Am Park der Chemiearbeiter 06749 Bitterfeld-Wolfen.
15: Farbenstraße 06803 Bitterfeld-Wolfen.
13: Stiller Winkel 06766 Bitterfeld-Wolfen.
15: Der Osten ist ein mystisches Inselreich, das große Teile Europas und Asiens unterworfen hat, aber infolge einer Naturkatastrophe innerhalb eines einzigen Tages und einer unglückseligen Nacht untergegangen ist.
13: Und wenn alles wieder schief geht, geht die Sonne trotzdem auf.
15: Eine Himmelsrichtung.
13: Der Sandmann experimentiert mit Neuem und isst dabei Soljanka und Senfei und macht doppelte Sachen an der süßen Ostsee und denkt an Ambiguität und Kulturvielfalt.
15: Neugier, manchmal Heimat.
13: Der Osten ist ein Sanierungsprojekt des Westens.
15: Der Osten ist spektakulär.
13: Der Osten ist. Wir wollen im Festival erforschen, was der Osten heute bedeutet, mit Kunst den Osten neu vermessen. Wir möchten die Vielfalt und Kontraste des Ostens zeigen, die Lebendigkeit und Aktivität. Und wir wollen Begegnungen. Deswegen heißt es auch Festival für Kunst und gegenseitiges Interesse.
15: Und für das diesjährige Festival, was am 12. September anfängt, haben wir uns das Motto genommen, Kraftwerk Zukunft. Und insofern waren die beiden Lieder, die wir hier gehört haben, schon total thematisch für uns, weil das sind die beiden Sachen, Begegnung, gegenseitiges Interesse, Zusammensein und die Zukunft pink sehen, die Zukunft pink malen und gemeinsam an einer Zukunft bauen. Deswegen laden wir euch alle herzlich ein, kommt nach Wolfen, kommt nach Czornowitz und lasst uns zusammen ein Kraftwerk Zukunft bauen. Vielen Dank.
13: Dankeschön.
0: Das waren einige Eindrücke, die Radio Korax im Vorfeld des Osten-Festivals aufgenommen hat. Das Osten-Festival findet alle 2 Jahre in Bitterfeld-Wolfen statt und lädt dieses Jahr unter dem Titel Kraftwerk Zukunft ein, Wolfen und den Osten in Anführungszeichen als Landschaft der Veränderung für Mensch, Natur und Zusammenleben zu erforschen und zu feiern. Dieses Wochenende und nächstes Wochenende kann man da noch vorbeischauen. Und ich bin hier gerade am Programm. Für dieses Wochenende gibt es zum Beispiel eben in Wolfen ab heute schon, heute Abend, wieder ab 17 Uhr Veranstaltungen. Und dann geht es den ganzen Samstag in Wolfen und im Kraftwerk Czornowitz, das ist noch in der Umgebung von Wolfen, weiter. Heute zum Beispiel geht 17 Uhr los mit der Veranstaltung Wie schmeckt Bitterfeld-Wolfen. Dann gibt es noch später einen Film, Kunstinstallation, eine offene Werkstatt und noch Theater und abends auch noch mehr Musik. Und heute Abend vielleicht, kleiner Stargast, kommt Charlie Hübner und hatte eine Lecture-Performance unter dem Titel Noch mehr Wahnsinn in Tüten. Infos dazu findet ihr entweder auf Social Media oder bei osten-festival.de. Und das könnt ihr jetzt hier schon die Veranstaltungshinweise einleiten, aber nicht so schnell. Es ist hier kurz vor 8 im Morgenmagazin und es geht hier erstmal weiter mit bisschen Musik, die ich noch rausgesucht habe, weil ich gestern einen ganz tollen Film geschaut habe von François, nach einer Romanvorlage von François Cactus, Für immer 16 von der Band Stereo Total. Und bevor ich da jetzt weiter über den Film fangirle, gebe ich euch erstmal vielleicht einen kleinen Einblick, wer Stereo Total nochmal sind. Für immer 16, gleicher Song wie der Film.
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Kleine süße 16 Volt hier gerade François Cactus bleiben. Und für immer 16 ist auch der Name von einem Film, von den Breze Göring gemacht hat. Der zweite Part von Stereototal, die ihr gerade gehört habt, nach einer Romanvorlage von François Cactus. Und den kann man gerade in Halle schauen. In anderen Städten ist er ja schon seit längerem im Kino. In Halle jetzt seit gestern Abend im Sasi zu sehen und auch noch das ganze Wochenende. Ich würde sagen, der Film ist ein bisschen ähnlich wie die Musik von Stereototal. Ich habe hier gerade so eine Beschreibung. Da steht, es ist ein roher, psychedelischer Fiebertraum. Das finde ich passt eigentlich ganz gut. Sehr lustig, sehr zu empfehlen. Sehr guter Soundtrack, aus dem ich bestimmt auch noch den einen oder anderen Teil spielen werde. Und auch eine Handlung, die eine Kameraführung und Dialoge, die man sich mal geben kann. Also wenn ihr am Wochenende noch was zu tun sucht oder mal wieder Lust habt, die Kinosaison einzuleiten, dann würde ich sagen, wäre das ein guter Start. Mehr Veranstaltungshinweise gibt's hier gleich in so ungefähr 10 Minuten. Davor kommen aber nochmal eine Runde Nachrichten und davor auch noch ein bisschen weiter mal Musikempfehlungen. Und zwar von Balance. Das eine slowenische Band aus der Nähe von Ljubljana. Die haben jetzt ein neues Album rausgebracht vor kurzem. Ich bin zumindest jetzt erst drüber gestolpert. Prisila ne Prinese Pokorice. Und mein BKMS ist leider wirklich, lässt zu wünschen übrig. Die Musik macht aber richtig Spaß zu hören. Und wir hören jetzt hier Zato Vokai von Balance.

Um 8:05 Uhr die zweite Runde der Nachrichten im Morgenmagazin am Freitag, den 18. September 2026. Zunächst einmal die Schlagzeilen im Überblick. Die Polizei geht erneut gegen LGBTQ-AktivistInnen in Istanbul vor. Lateinamerika bleibt die gefährlichste Region für UmweltschützerInnen. Und die französische Regierung plant massive Einsparungen für ihren Haushalt. Die Polizei geht erneut gegen LGBTQ-AktivistInnen in Istanbul vor. Nach Razzien und Festnahmen am Wochenende, die die türkischen Behörden im Rahmen der gegen LGBTQ-Vereine gerichteten Operation Meine Familie ist sicher durchgeführt hatten, sind in der Türkei nun 8 Personen verhaftet worden. Die DemonstrantInnen hatten sich vor dem Justizpalast versammelt und die Freilassung der Festgenommenen vom Wochenende gefordert. Die Polizei erklärte die Kundgebung für illegal, löste sie auf und nahm zahlreiche TeilnehmerInnen fest. Zu den Protesten aufgerufen hatten Menschenrechtsorganisationen, Gewerkschaften und Oppositionsgruppen. Unter den Verhafteten befinden sich auch JournalistInnen und AnwältInnen. Lateinamerika bleibt die gefährlichste Region für UmweltschützerInnen. Mehr als 3/4 der Opfer waren KleinbäuerInnen, Indigene oder Menschen aus der afrikanischen Diaspora. Häufig ging es um Konflikte und Land und Rohstoffe. Rund 85% der von der Nichtregierungsorganisation Global Witness registrierten Todesfälle von UmweltschützerInnen im letzten Jahr entfielen auf Lateinamerika. Laut einem Bericht von Global Witness sind im vergangenen Jahr mindestens 124 Menschen weltweit wegen ihres Einsatzes für Land und Umwelt getötet worden, 105 davon in Lateinamerika. Besonders stark betroffen werden Menschen, deren Lebensgrundlage unmittelbar vom Zugang zu Land und natürlichen Ressourcen abhing. Betroffen sind damit unter anderem Regionen mit Bergbau, Rohstoffförderung, Abholzung und Landwirtschaft. Unerklärte oder nicht anerkannte Landrechte führten dazu, dass indigene Gemeinschaften und KleinbäuerInnen unter Landraub, Einschüchterung und Gewalt litten, so Global Witness. Seit Beginn der Erfassung im Jahr 2012 dokumentierte die Organisation insgesamt 2.375 Tötungen. Global Witness geht allerdings davon aus, dass die tatsächliche Zahl höher liegt, da nicht alle Fälle bekannt oder erfasst werden. Die französische Regierung plant massive Einsparungen für ihren Haushalt. Im kommenden Jahr will die französische Regierung 54 Milliarden Euro einsparen. Premierminister Sébastien Lecornu sagte, dies sei eine radikale Kehrtwende. Ende des Monats soll der Haushaltsentwurf ins Parlament eingebracht werden. Die beiden vorherigen Premierminister in Frankreich waren an Haushalten gescheitert. Die Regierung steht wegen der Lage an den Anleihmärkten und der Unzufriedenheit der Bevölkerung über steigende Lebenshaltungskosten unter Druck. Anfang der Woche lag die Rendite für 10-jährige Staatsanleihen auf dem höchsten Stand seit 18 Jahren, bei mehr als 4,5%. Der Haushaltsentwurf soll Ende des Monats ins Parlament eingebracht werden, das politisch sehr gespalten ist. Die sozialistischen Abgeordneten haben ihre Unterstützung bereits ausgeschlossen. Bei vergangenen Haushaltseinsparungen gab es auch massive Proteste in Frankreich. Und nun nochmal die Schlagzeilen im Überblick. Die Polizei geht erneut gegen LGBTQ-AktivistInnen in Istanbul vor. Lateinamerika bleibt die gefährlichste Region für UmweltschützerInnen. Und die französische Regierung plant massive Einsparungen für ihren Haushalt.

Ganz schunkelig ging es hier im MoMA gerade zu. Stranger Danger habt ihr gehört von der Künstlerin She Beast vom Album Violent Tendencies von 2021 aus Schweden kommt She Beast. Stranger Danger war das hier gerade. 8.13 Uhr, Viertel 9. Das heißt, es ist Zeit im Morgenmagazin für den Blick auf den Tag, was so ansteht für Veranstaltungshinweise. Vor allem für heute, aber natürlich auch heute etwas ausgedehnter fürs Wochenende. Aber da auch nochmal der Hinweis, dass jetzt hier eine kleine Auswahl. Es gibt das ganze Morgenmagazin lang noch mehr Tipps und Empfehlungen oder vielleicht auch einfach nur Impulse, was so geht am Wochenende, denn das ist wie immer viel. Heute Abend zum Beispiel könnte man ins Theater gehen in Halle. Da kommt ab 19.30 Uhr läuft da die Premiere vom Theaterstück Hedda Gabler im NT-Saal. Das ist ein Stück über Freiheit und Selbstbehauptung von Henrik Ibsen. 19.30 Uhr in einem neuen Theater feiert es seine Premiere, läuft aber dann natürlich noch eine ganze Weile. Zum Beispiel auch noch am Sonntag könnte man sich das angucken. Und ich habe gerade geguckt, es gibt noch Restkarten für heute und für Sonntag gibt es auch noch ganz regulär Karten. Hedda Gabler nach dem Vorlage von Henrik Ibsen. Morgen ist dann für alle, die ökologisch interessiert sind oder einfach in sich schon immer mit Auen und Insekten beschäftigen wollten, ab um 10 wird es dann spannend. Da geht es nämlich eine Veranstaltung unter der, geht es darum, Insektenfauna zu erfassen. Am Bahnhof Wolfen wird sich da dann getroffen und es dauert ungefähr 4 Stunden. Der Arbeitskreis Hallische Auenwälder lädt dazu ein, zusammen zu laufen und die, wie man sagt, Entomofauna im Auenrestwald Wolfener Busch zu erfassen. Was heißt das konkret? Insekten und Spinnen sollen mit der Lupe erfasst werden und dann die gesichteten Tiere schriftlich erfasst werden. Natürlich kann man da auch einiges lernen. Bitte, wenn ihr kommt, dann bringt eure eigene Lupe mit und meldet euch bis spätestens 22 Uhr heute Abend an unter einer Telefonnummer. Die findet ihr, wenn ihr einfach mal auf die Seite vom Arbeitskreis Hallische Auenwälder geht. Da gibt es auch noch mehr Informationen zum Erfassen der Insektenfauna morgen in der Nähe von Wolfen. Dann auch weiter in der Umgebung von Halle im Café Saale Kiez findet heute in das im Brachwitz 19 Uhr ein Konzert statt, A Taste of Monaco Plus, Töne aus dem Jenseits der Unterhaltung, eine Jubiläumsshow vom Musiklabel Monaco Plus Records mit einer Kollektion verdammter Seemannslieder und angeschlagener Balladen. Moderiert wird das Ganze auch aus dem Umfeld von Radio Korax. Also, falls ihr noch Lust habt auf eine kleine Fahrradtour, dann schwingt euch doch aufs Rad und fahrt heute Abend 19 Uhr zum Café Saale Kiez. Außerdem noch eine große Empfehlung für alle, die sie noch nicht gesehen haben. Bis Sonntag läuft noch im Kunstmuseum Moritzburg in Halle die Ausstellung Helga Paris Häuser und Gesichter. Die Fotografin hat Mitte der 80er ein sensibles Porträt der Stadt Halle festgehalten und ja die Stadtlandschaft fotografiert und die ja Diva in Grau zeigt wirklich ich würde sagen, den morbiden Charme und den architektonischen Verfall. Das Ganze war dann auch ein kleiner Skandal in der DDR, aber mehr dazu müsst ihr euch vielleicht selber einfach anschauen. In der Moritzburg in Halle noch bis zum Sonntag läuft da die Ausstellung Helga Paris Häuser und Gesichter Halle 1983 bis 85. Und da auch noch die Empfehlung im Stadtmuseum in Halle gibt's auch gerade noch eine Fotoausstellung zu Subkultur in der DDR in Halle, die auch sehr lohnenswert ist. In Leipzig gibt es heute Abend in der Galerie KUB ein Vortrag und Vernetzungstreffen mit dem Titel Was tun gegen rechts? Gemeinsam organisieren. Es gibt kurze Inputs und vor allem aber auch konkrete Möglichkeiten, selbst aktiv zu werden und gemeinsam was aufzubauen. Das Ganze findet statt in der Kantstraße 18 heute Abend um 18 Uhr. Und da Möglichkeiten aktiv zu werden, die gibt es auch jetzt konkret am Wochenende. Der 5. CSD in Döbeln findet nämlich heute statt unter dem Motto Always Here, Always Queer. Das Ganze geht los ab 14 Uhr am Hauptbahnhof in Döbeln an. Das ist, Entschuldigung, nicht heute, sondern morgen. Macht ja auch viel mehr Sinn, das am Samstagnachmittag zu machen. Genau, 14 Uhr am Hauptbahnhof in Döbeln gibt es los. Es gibt auch eine Support-Demo mit dem Namen Pöbeln im Döbeln.
Pöbeln, die den CSD vor rechten Gegendemos abschirmen will. Das Ganze beginnt auch um 14 Uhr am Sternplatz. Aus Leipzig gibt's auch eine gemeinsame Anreise. Um 11.15 Uhr wird sich getroffen aus Gleis 21 am Bahnhof in Leipzig. Also morgen findet der 5. CSD in Döbeln statt. Und morgen ist auch für alle, die theoretischer sich weiterbilden wollen, ein Tagesseminar zur marxistisch-feministischen Kritik der Familie statt. Und es geht um die Frage nach der Funktion der Familie in der heutigen Gesellschaft in der Translib in der Götzstraße 7. Auch dafür von 10 bis 18 Uhr. Auch dafür ist es gut, sich vorher anzumelden. Es gibt nämlich auch Texte, die man am besten schon vorher lesen kann. Mehr Informationen dazu findet ihr einfach auf der Seite von der Translib oder wenn ihr euch anmelden wollt, dann schreibt einfach mail an mail@translib.de. Und in Berlin findet dieses Wochenende das 17. Berliner Hörspielfestival statt, der freien Szene in der Akademie der Künste. Die Themenschwerpunkte in diesem Jahr sind freie Radios und Klangkunst, wie weit gefasst. Wie immer gibt es Wettbewerbe, Gespräche, Live-Acts, Installationen, Workshops und. Es gibt auch Kinderbetreuung, wenn ihr euch da mehr informieren wollt. Das Motto des Festivals ist übersteuert, denn übersteuert ist, sei die Welt, in der wir leben. Findet mehr Infos dazu, findet ihr einfach auf berliner-hörspielfestival.de oder wenn ihr einfach mal noch auf Social Media rumguckt. Und das Bündnis What the Fuck ruft morgen zu queerfeministischen Gegenprotest zum sogenannten Marsch für das Leben auf. Der findet nämlich in Berlin statt und das Bündnis What the Fuck ruft dafür auf, den Marsch für das Leben zu sabotieren in einer queer-feministischen Kundgebung, weil christliche, so heißt es im Aufruf, christliche FundamentalistInnen, Konservative und die extreme Rechte beim sogenannten Marsch für das Leben wieder durch Berlin-Mitte laufen will. Dagegen wird zu Protest aufgerufen, um auch die Verstrickung von Antifeminismus, Queerfeindlichkeit und Faschismus deutlich zu benennen. Getroffen wird sich da um 11 Uhr am Washingtonplatz. Und diesen Protest habe ich jetzt hier auch zum Anlass genommen, um den nächsten Song rauszusuchen. Der wird jetzt etwas lauter. Das heißt, falls ihr noch nicht ganz wach seid, vielleicht ist das jetzt hier der Moment oder ansonsten der Moment, kurz etwas leiser zu schalten für die nächsten 3 Minuten. Die Petrol Girls hört ihr jetzt hier mit Baby, I Had an Abortion.

0: Und jetzt geht es hier weiter mit einem Thema, das traditionell die Gemüter spaltet, vor allem innerhalb der Linken auch ganz gerne. Es geht um Sexarbeit. In der Ablehnung und Diskriminierung von Sexarbeit und Sexarbeitenden kommt es immer wieder zu oft unsichtbaren inhaltlichen Anschlüssen und Allianzen zwischen konservativen, christlichen FundamentalistInnen und radikal-feministischen Akteuren. Aktuell geht es jetzt hier um einen Prozess vom Sisters e.V., der gegen die SexarbeiterInnen, BildungsreferentInnen und AktivistInnen Ruby Rebelde klagt, seit 2023. Im Gespräch mit Radio Dreieckland aus Freiburg erklärt Ruby, wie der aktuelle Stand des Verfahrens ist, was am Begriff der sogenannten Prostitutionslobby so problematisch ist und warum es wichtig ist, reaktionären Kräften auf allen Ebenen entgegenzuhalten und sich solidarisch zu verbinden.
1: Mein Name ist Ruby Rebelde. Ich mache seit 16 Jahren Sexarbeit und politische Bildung, auch schon 9 Jahre lang zum Thema Antidiskriminierung von Menschen, die diese Arbeit machen. Und ja, ich setze mich einfach ein für die Rechte von Sexarbeitenden.
2: Und in dem Rahmen bist du auch zu verschiedenen Veranstaltungen immer wieder eingeladen, eben deine Bildungsarbeit, dein Aktivismus. Und da hat dich der Verein Sisters 2023 nach einer Veranstaltung verklagt. Um was ging es da genau?
1: Genau, 2023 hat der Verein aus Stuttgart mich abgemahnt zunächst, zusammen auch mit dem Verlag Emma und einer weiteren GbR. Und als ich diese strafbewehrte Unterlassungserklärung nicht unterschrieben habe, dann sind sie in ein Eilverfahren gegangen auf Unterlassung. Und ja, das läuft jetzt alles schon. Also das Eilverfahren war 2024 zu Ende. Ist gut für mich ausgegangen. Also die Klage von denen wurde dann abgewiesen. Aber jetzt läuft es auch schon 2 Jahre im Hauptsacheverfahren und es ist leider noch nicht zu Ende.
2: Was wollten die von dir, was du nicht sagst?
1: Genau, also das ist erstmal gar nicht so einfach zu verstehen. Also man muss immer wissen, es gibt halt so beim Thema Sexarbeit und Prostitution gibt es halt sehr konträre Sichtweisen, ne? Also Menschen empfinden anscheinend sehr unterschiedlich darüber, ob es halt das geben sollen darf oder nicht. Und deswegen mache ich ja auch teils diese Arbeit. Und was aber so die letzten 10 Jahre passiert ist, roundabout, ist, dass halt so bestimmte Vereine, die halt auch andere problematische Einstellungen haben, halt sehr, sehr aggressiv aufgetreten sind. Und in dem Fall war es halt so, ich habe Kritik geübt an einer Argumentation von dem Verein, nämlich die Argumentation, Sexarbeitende als Prostitutionslobby zu bezeichnen. Und diese Kritik hat dem Verein nicht gefallen und die wollten sich die sozusagen auf dem Rechtsweg verbieten. Und dann halt haben dazu gegriffen, sozusagen mich auf Unterlassung zu verklagen oder dazu aufzufordern. Ja, und das hat aber das haben die Gerichte bislang immer wieder anders gesehen und ihre Klage abgewiesen. Und das ist auch wichtig, weil Sexarbeitende gehören ja zu einer Minderheit in der Gesellschaft. Und wir erleben ohnehin schon Diskriminierung und Stigmatisierung. Und deswegen ist es halt wahnsinnig wichtig, dass wir Leute dafür auch kritisieren dürfen, die halt solche Sachen über uns sagen, nämlich, dass wir nämlich eigentlich Täter wären und ne, halt was Schlimmes und moralisch, dass man uns nicht braucht und solche Sachen.
2: Das ist ein Teil der Täter-Opfer-Umkehr, hatte ich gesagt. Sisters e.V., vielleicht kannst du noch ein, zwei Worte zum Verein verlieren. Was machen die eigentlich?
1: Sisters e.V. ist ein Verein, der sich circa 2015 in Stuttgart gründet, rund um eine ehemalige oder vielleicht auch noch aktuelle, das weiß ich nicht genau, Sozialarbeiterin namens Sabine Constable. Und die haben sich zur Aufgabe gemacht, Menschen zu helfen, die aus der Prostitution aussteigen wollen. Und dagegen habe ich überhaupt nichts, dass Menschen geholfen wird, aber wenn Teil dieser Hilfe ist, Menschen, die anderer Meinung sind, zu verklagen, wie es bei mir passiert ist, dann habe ich da schon was dagegen.
2: Und da gab es jetzt auch gerade wieder einen neuen Beschluss in der Sache Ende Juli, wurde dir quasi in der zweiten Instanz auch wieder Recht gegeben, dass du deine Meinung äußern darfst, dass die von der Meinungsfreiheit gedeckt ist?
1: Genau. Also man muss vielleicht nochmal wissen, das läuft jetzt schon fast 3,5 Jahre. Ne? Also es gab eben diese Abmahnung, dann ein Eilverfahren, das ist dann halt abgeschlossen gewesen und das Urteil also war eben, dass die Klage abgewiesen wurde, dann sind sie ins Hauptsacheverfahren gegangen, dann gab es einen Blogbeitrag auf der Sisters Homepage, wo sie gesagt haben,

0: abgewiesen, erneut abgewiesen. Und das wollen die jetzt auch nicht auf sich beruhen lassen. Und vor kurzem kam Post, dass sie also vor dem Bundesgerichtshof quasi eine Nichtzulassungsbeschwerde einreichen wollen. Das heißt also, dieser Rechtsstreit, der schon über 3,5 Jahre geht und die unheimlich viel Geld gekostet haben muss, es geht jetzt noch eine Runde weiter, weil der Verein einfach nicht einsehen will, dass Kritik an ihm zulässig ist.
1: Und genau, auf deinem Blog kann man auch in diese Streitschrift einsehen. Da ist so ein mittlerer fünfstelliger Betrag auch schon so als Prozesskostenstreitwert benannt. Das ist einfach immens. Magst du noch mal auf deine Kritik eingehen? Weil ich finde, dass das auch sehr wichtig ist, da noch mal zu benennen, was eigentlich das Problem jetzt ist, dass e.V. ist und
0: Ja,
1: solchen
0: voll.
1: vermeintlichen Prostitutions oder
0: Lobby.
1: du wirst ja als Prostitutionslobby angegriffen und
0: Ja, ich.
1: sie nennen sich FrauenschützerInnen oder weiß nicht ganz genau. Ja.
0: Also es gibt viele problematische Elemente rund um diesen Verein und der Verein steht immer wieder in Kritik, ja, teilweise wegen transfeindlichen, queerfeindlichen Äußerungen. Das ist nur eine bestimmte Bubble rund um die Emma, die sich dann halt auch gegenseitig Preise verleihen und da halt sich gegenseitig fördern und ihre Dinge drucken und so. Bei dem Thema ging es halt wirklich also um eine Aussage, ne, dass Sexarbeitende ja selber profitieren würden und somit zu einer ausgedachten, das ist mir wichtig, Prostitutionslobby gehören würden, die halt quasi denen das Leid von den Menschen, die zum Beispiel gezwungen werden, ausgebeutet werden, Gewalt erleiden, das sei uns, also der Lobby, egal, weil wir ja mit Bordellbetreibenden und anderen Profiteuren unter einer Decke stecken würden. Und also ich mache es mir mittlerweile an der Stelle, halt also versuche ich das halt runterzubrechen und sage, würdest du denn auch von einer Lobby sprechen, wenn es zum Beispiel um wohnungslose Menschen geht? So, also Wohnungslosenlobby, komplett weird, ne? Würde ja, glaube ich, kaum jemand sagen, ne? Und deswegen finde ich halt, diese Erzählung mit der Prostitutionslobby enthält halt die Täter-Opfer-Umkehr, ne? Also Sexarbeitende haben keine Lobby, Punkt. So, wir, ganz anders als der Verein Sisters e.V., wo jahrelang eine Bundestagsabgeordnete im Vorstand war, nämlich Leni Breimeyer, wir haben keine direkten Kontakte in die Politik oder können direkt Einfluss nehmen auf das, was halt über uns beschlossen wird, ne? Und das ist so ein Teil des Ganzen. Und dann ist da natürlich noch eine Elitenerzählung drin. Und diese Elitenerzählung, dass es halt eine weltweite, machtvolle, milliardenschwere Lobby gäbe, da liegt der Hase für mich im Pfeffer. Und ich finde, das ist eine kodierte, strukturell antisemitische Elitenerzählung.
1: Und diese Meinung ist von der Meinungsfreiheit gedeckt.
0: Das ist, so sagt es der Beschluss, scharfe Kritik, aber die muss der Verein ertragen, weil der Verein sich umgekehrt nun ganz sicherlich nicht mit Kritik an Menschen wie mir oder sowas zurückgehalten hat. Ne? Und das heißt also einerseits, wenn man sich halt auf mit solchen Äußerungen auch so, also so in die Öffentlichkeit begibt, musst du sowieso noch mal mehr Kritik hinnehmen als Menschen, die halt das nicht machen. Und dazu kommt halt auch der Kontext. Und all das führt dazu, ja, das ist eine zulässige Kritik, Punkt. Und das wollen sie einfach nicht verstehen. Und wer weiß, also es gab ein Crowdfunding für diesen Prozess und wer mal auf die Homepage guckt, der sieht das auch bei Sisters. Da gibt es immer wieder Blog-Einträge, wo es halt um das Verfahren geht mit mir. Oder gegen mich, muss man sagen, das sind Tausende von Euros und das Crowdfunding, das wird das nicht decken. Und die arbeiten über Spendengelder und da steht schon, finde ich, die Frage im Raum, ob sie eigentlich noch ihrer Kernaufgabe nachkommen oder ob es im Moment eher darum geht, auf dem Rechtswege sich Kritik zu verbitten.
1: Das ist ja für dich sicher auch eine sehr belastende Situation.

0: Position, du stehst quasi erstmal zumindest als Person alleine gegen diesen Verein vor Gericht. Die Berufungsklage wurde gerade abgelehnt. Du hast schon erwähnt, dass du damit rechnest, dass die weiterziehen werden. Wie ist jetzt so der Ausblick?
1: Ja, schwer zu sagen, ne? Also erstmal können wir festhalten heute, das geht weiter, weil es einfach sie es nicht einsehen wollen, dass sie das jetzt irgendwie, dass dreimal die Klage an unterschiedlicher Stelle abgewiesen wurde und dass sie halt auch irgendwie nicht ablassen von dem, weiß ich nicht, ist das ein Hassobjekt oder bin ich ein Feindbild? Ich weiß es nicht genau. Auf jeden Fall ist ihnen halt sehr wichtig und so. Und Leute haben vor kurzem, als der aktuelle Beschluss kam, haben sie mir halt ihre Glückwünsche ausgesprochen, gesagt, oh, endlich ist es vorbei. Und ich habe immer sehr vorsichtig geantwortet und gesagt, nein, ich weiß es nicht. Weil das was passiert ist, dass sie halt das Klima so vergiften. Und dazu kann ich ganz konkret sagen, ich war ja im Sommer auf Lesereise, war zum Beispiel auch in Freiburg, habe dort aus meinem Buch Warum sie uns hassen gelesen und habe auch Workshops gegeben und so. Und wo ich auch lesen wollte und wo es nicht geklappt hat, war in der Stadt Offenburg. Und zwar, weil man dort sehr wohl in der Lage ist, eine sexarbeitsfeindliche Ausstellung über 3 Monate oder als Zeitraum weiß ich nicht genau, längere Zeit auf jeden Fall zu zeigen. Und wenn man dann aber aufgefordert wird, auch unserer Seite, nämlich der sexarbeitenden Seite, zuzuhören, dann zieht man sich da aus der Affäre und sagt, nee, wir wüssten ja schon alles und wir hätten unsere Meinung sozusagen schon zu dem Thema gefunden. Und das ist halt das, was passiert, wenn Vereine wie Sisters halt einfach ja ihre, also auf eine Art sehr toxische Art und Weise der Rechthaberei praktizieren können, über die Köpfe von Betroffenen hinweg. Und wenn das Ganze dann in den juristischen Raum verlagert wird, dann führt das dazu, dass wir überhaupt nicht mehr gegensteuern können, wenn Leute sexarbeitsfeindlich sind.
0: Ich würde auch diese Klage gegen dich als Teil der Sexarbeitsfeindlichkeit titulieren. Danke auch nochmal für diesen tollen Workshop, den du uns hier nach Freiburg gebracht hast und die Lesung. Mit deinem letzten Buch, Warum sie uns hassen, Sexarbeitsfeindlichkeit erkennen und begegnen, oder so ist der Titel?
1: Genau. Ja, sehr gut erinnert.
0: Du bist aktuell auch an einem neuen Projekt dran. Magst du dazu noch kurz was sagen?
1: Ja, also ich habe lange gegrübelt, was ich als nächstes mache, weil es gibt viele Sachen, die ich gerne täte und so. Und jetzt habe ich mich dazu entschieden, dass mein nächstes Projekt eine Fortsetzung der Episoden aus dem Buch Warum sie uns hassen sein werden. Und zwar sind die Episoden, das sind persönliche Texte, wo ich halt darüber spreche oder Geschichten wiedergebe, die mir Kolleginnen erzählt haben, wo sie halt im Grunde genommen berichten, wie das eigentlich ist, in dieser Gesellschaft Sexarbeit zu machen, Hure zu sein, so beschimpft zu werden, was das passiert, also was das mit dir macht, wenn du in Arztpraxen gehst oder in den Gesundheitsbereich und was Leute dann da so zu dir sagen und solche Sachen. Also das wird ein ganz, ganz konkretes und anschauliches Buch, was auch ein bisschen dafür sorgt, dass nicht so schwere Kost, nicht so viel Analyse, ne, sondern halt eher mal so ein bisschen was zum Anfassen, dass Menschen mehr das Gefühl bekommen, ah, okay, ja, jetzt checke ich, so fühlt sich das an für die Person. Und ich glaube, das ist wichtig, dass das konkreter nochmal wird.
0: Das klingt total spannend, ja. Ebenso Geschichten aus dem Leben und betroffenen Perspektiven.
1: Ja, ich hoffe auch ein bisschen empowernd, ne? Weil halt so eine kreative Beschäftigung, also mich empowert das und ich glaube, es hat dazu beigetragen, dass ich das besser ertragen kann, auch diesen Rechtsstreit und so. Und vielleicht komme ich ja dann auch mal wieder nach Freiburg für eine Lesung, wäre auf jeden Fall schön.
0: Ich hoffe inständig. Ruby, willst du hier on air noch was loswerden? Beziehungsweise ich fände es auch noch spannend, was du dir so an, wie wir dich unterstützen können in diesem Verfahren.
1: Ich habe gleich einen Appell. Ja. Na? Also bei dem Verfahren da warten wir jetzt alle erstmal ab. So, ne? Also ich finde schon krass, dass die selber über den Ausgang des Verfahrens jetzt gar nicht berichtet haben, Sisters, sondern dass die Leute das sozusagen bei mir erfahren haben, was jetzt gerade so los ist. Aber das ist deren Entscheidung. Darauf haben wir ja keinen Einfluss, ne? Und deswegen, was aber super wichtig ist, ist, also deswegen habe ich das Beispiel Offenburg auch gebracht und würde halt auch sagen, so, bitte lass das nicht zu, dass das Klima sich so vergiftet. Ja, also wenn ihr halt wahrnehmt, dass der Verein unterwegs ist, ist es völlig legitim, sie zu kritisieren und sie damit zu konfrontieren, wenn ihr anderer Meinung seid. Und es ist halt echt wichtig, gerade in Baden-Württemberg, wo die so mächtig sich fühlen, ob sie sind, lassen wir mal dahingestellt, dass es dann halt auch einfach Formate gibt, wo SexarbeiterInnen selber sprechen können. Und dazu möchte ich alle ermuntern. Erstens, laut zu bleiben, Kritik zu üben und zweitens, Sexarbeitenden zuzuhören und sich halt auch zu checken, ob das, was wir so denken, was da alles so los sein könnte in dem Bereich, ob das eigentlich zutrifft.
0: Ja, das ist doch ein guter Appell. Und eben, wenn wir jetzt auf die große politische Ebene schauen mit dem Sexarbeiterinnen-Schutzgesetz, dem angedachten nordischen Modell, der Wind weht eisig so in Richtung Sexarbeitenden.
1: Ganz und schlimm, ja.
0: Ja, da also gegenhalten.
1: Soli. Wir müssen einfach füreinander da sein, ne? Weil die Kämpfe sind verbunden. Auch wenn es halt gegen Queers geht, gegen AntifaschistInnen und so. Also es sind wirklich häufig die gleichen Leute. Und deswegen ist besser, wir versuchen gemeinsam dagegen zu halten.
2: Das sagt Ruby Rebelde im Gespräch mit Radio Dreieckland über den aktuellen Stand des Verfahrens zwischen Ruby Rebelde und dem Verein Sisters e.V. Ihr habt gerade auch nochmal den Hintergrund gehört des ganzen Verfahrens und des Rechtsstreits. 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

Patti Smith habt ihr hier gerade gehört im Morgenmagazin, das ihr im freien Sendeverbund bei verschiedenen freien Radios hören könnt. Davor noch gab es zu hören Prostituto von Daisy Tigrona. Und ich habe jetzt hier auch noch musikalische, cineastische Empfehlungen, die ich schon, glaube ich, vor einer knappen Stunde mal getätigt habe, aber die man einfach nicht oft genug machen kann dieser Tage, weil ich war gestern im Kino und das hat mich ganz schön begeistert. Ich bin aber auch mit einer ganz schönen Erwartung reingegangen. Gesehen habe ich Für immer 16, einen Film von Breze Göring. Der Film erzählt die Geschichte von Charlotte, Helena und Oskar, die sich nach ganz langer Zeit wieder treffen und gemeinsam in den Urlaub fahren. Charlotte ist reich, hat als Schauspielerin Karriere gemacht und lädt Helena und Oskar ein, die sehr arm sind. Die drei waren früher die Experimentalfilmgruppe Für immer 16 und hatten sich dann aber heillos zerstritten. Im Urlaub brechen Neid und Eifersucht erneut aus und Nebensorge an Schärfe zu, als Rudolf in ihr Leben tritt. Sie beschließen dann wie früher einen Underground-Film zu drehen. Demenzia, eine männermordende Serienkinder, Killerin soll unentwegt Typen umbringen, die allesamt von Rudolf gespielt werden. Soweit vielleicht kurz zum Inhalt des Films. Der Ganze beruht auf einem Roman von Françoise Cactus, der den gleichen Namen trägt, auch Für immer 16. Darin hat sich, so Breze Göring über den Roman Françoise Cactus vorgestellt, wie es wäre, alt zu sein und die Kumpels von früher wiederzusehen. Also Science Fiction bezogen auf die Individualpsychologie. Die machen weiter, wo sie aufgehört haben. Sie drehen einen Film und sie zanken sich. Ich würde sagen, das sieht man auch im Film. Der Film hat mir total viel Spaß gemacht zum Sehen, zum Zugucken. Fand ich sehr, sehr unterhaltsam, klug und lustig. Hat auch einen super Soundtrack, alles von Stereo Total, einer Band, die ich auch sehr gerne mag, und die wir deshalb jetzt hier auch nochmal hören. A l'amour comme à la guerre, also bei der Liebe wie beim Krieg oder in der Liebe wie im Krieg, von Stereo Total hört ihr hier.

Alamo, komm, Alla, ja, Stereo, total. Wenn ihr mehr davon hören wollt, dann ja, hört entweder die Mucke oder geht doch ins Kino. Für immer 16 läuft da gerade. Es gibt auch einen Comic über Stereo Total, die Songs von denen, der im Ventilverlag erschienen ist. Und zu diesem Comic und zur Musik von der Band gibt es auch eine Sendung von der Musikredaktion, die man unter Mixcloud nachhören könnt, wenn ihr einfach mal da interessiert seid und dann die vielleicht sowas wie Stereo Total Musikredaktion der Korax sucht, dann solltet ihr das über den Mixcloud-Account von Korax finden. Und musikalisch geht es auch weiter, musikalisch-kulturell vielleicht. Ich bin hier gleich, es wird hier gleich gehen um ein Festival, das am Wochenende stattfindet in Leipzig, also das eigentlich genauer gesagt gestern schon begonnen hat. Das Synapse Festival ist ein transdisziplinäres Festival für experimentelle Musik- und Klangkunst, das es dieses Jahr sein 10-jähriges Bestehen feiert und da ein ganz breites Programm bietet mit ja, Workshops, Performances, Radio auch und Konzerten. Und was es da so zu hören, uiuiui, meine Stimme hier, was es da so zu hören gibt, da hören wir jetzt mal rein, und zwar in eine Band, die da heißt Sansage, die auftreten wird auf dem Synapse Festival in Leipzig. Und ihr hört jetzt Comme en cours. Du. Na, das ist immer noch Stereo Total, das haben wir ja schon gehört, für alle, die schon ganz lange dabei sind. Da hat etwas wohl nicht ganz so geklappt, wie ich will. Probiere ich nochmal. Klingt schon besser, viel Spaß.

0: Das waren hier gerade ein kleiner Einblick in Musik, die beim Synapse Festival zu hören sein wird. Wir werden noch ein bisschen mehr gleich hören. Das Synapse Festival ist ein transdisziplinäres Festival für experimentelle Musik und Klangkunst und findet seit 10 Jahren jedes Jahr in Leipzig statt, vom 17. bis zum 20. September. Also dieses Wochenende feiert Synapse sein 10-jähriges Jubiläum. Und ich bin jetzt hier digital verbunden mit Amelie und Jonas, die das Festival mit kuratieren. Guten Morgen, könnt ihr mich denn auch so gerade gut hören?
1: Ja,
2: Ja, auf
1: guten
2: jeden Fall.
1: Morgen.
2: Ja, danke für die Einladung.
0: Ja, toll, dass ihr da seid. Vielleicht mal ganz zum Einstieg, 10 Jahre Synapse, wie fühlt sich das denn für euch an?
2: Das ist eine gute Frage.
1: Also, um ehrlich zu sein, nicht so richtig anders wie jedes andere Jahr, weil wir mitten in der Umsetzung vom Festival stecken und da gibt es nicht so viel Zeit, nostalgisch zu werden. Was ein bisschen anders ist in diesem Jahr, ist natürlich, dass wir viele Freunde, auch Menschen, die das Festival am Anfang begleitet haben, jetzt aber mittlerweile in ganz anderen Städten oder Ländern leben, sind extra gekommen, um das gemeinsam mit uns zu feiern. Das ist dann schon doch ein bisschen anders als sonst, aber genau, für Nostalgie hatten wir noch nicht so richtig viel Zeit, vielleicht danach.
2: Das stimmt.
0: Gestern Abend ist es ja schon losgegangen, im Kunstraum Ortloff in Leipzig. Wie war denn der Einstieg ins Festival?
2: Also wir hatten einen sehr schönen Abend. Das Kunstraum Ortloff hat ja einen Galerieraum und den Barraum. Und im Galerieraum hatten wir von Amos Pellet die Eröffnung der Installation, die jetzt auch noch heute ab 12 Uhr bis 18 Uhr und den nächsten Tagen ebenso auch zu sehen ist. Und dann haben wir, genau, einfach Amos hat auch ein bisschen was geredet über die Installation. Und dann haben wir danach noch eine Performance von Shannon Soundquist aus Dresden live gehabt und noch ein DJ-Set von Max Maru. Also ein eigentlich ziemlich entspanntes Opening und eine gute Stimmung und auch so der erste Moment, wo wir als Team auch mal alle so zusammengekommen sind und erste Künstlerin auch angekommen sind. Und ja, war ein
1: War ein
2: schöner
1: schöner Abend, ja.
2: erster Abend, genau. Und heute geht es ja dann weiter im Radiolab ab 12 Uhr und dann später auch die Eröffnung im Westflügel ab 18 Uhr.
0: Ja, es klingt auf jeden Fall nach einem schönen Abend und ich habe auch mal das Programm jetzt in der Vorbereitung ein bisschen genauer angeschaut. Ich finde es jedes Jahr aufs Neue also total beeindruckend, wie viele unterschiedliche Formate auch beim Synapse immer zu sehen sind. Also von jetzt ja Konzerten, Performances, ja Radio, Installationen. Wie würdet ihr denn für Menschen, die vielleicht jetzt noch nicht so viele Berührungspunkte mit dem Festival hatten, beschreiben, für was das für ein Festival ist und wie die Stimmung da so ist?
1: Ja, also das ist auf jeden Fall ein Festival, wo jeder vorbeikommen kann. Deswegen, es braucht bei uns keinerlei Vorkenntnisse oder sonstiges. Wie war die Frage nochmal? Wer vorbeikommen kann und?
0: Wie die
2: Also vor
0: Stimmung
2: allem.
0: ist.
1: Ah, wie die Stimmung ist. Okay. Naja, im besten Fall hoffe ich, dass es immer eine aufgeschlossene Stimmung ist. Die Leute reden viel miteinander und im Prinzip nutzen wir alle Konzerte, Interventionen im öffentlichen Raum, die wir machen, auch dafür, dass das im Prinzip so wie das Gesprächsmaterial sein soll für alle, die dorthin kommen. Also deswegen, das Programm ist sehr divers und es ist auch so angelegt, auch die Abende, die sind in sich schon kuratiert, dass die Dinge so zusammenpassen und immer so ein geschlossenes Ganzes ergeben. Aber es sind schon sehr unterschiedliche Beiträge, die immer dazu anregen, Dinge vielleicht miteinander zu vergleichen, auch mal darüber zu sprechen, wie wurde das technisch eigentlich umgesetzt. Und ich glaube, das ist auch das, weswegen so viele unterschiedliche Menschen auch zum Festival kommen, die Workshops sind immer so angelegt, dass es auch, zum Beispiel wir haben morgen einen Workshop im Ortlauf auch von Laure Boer. Der ist so angelegt, dass alle ab 8 Jahre kommen können, bis 99 oder älter. Und genau, dieser Workshop-Space dient dann eben auch als Raum, in dem man zusammenkommt, in dem man sich austauscht, in dem man schaut, was man schon kann und was man voneinander lernen kann. Und ich glaube, das ist etwas, das sich eben in alle Formate überträgt, würde ich sagen.
2: Mhm. Ja, ich dachte nur noch, auch bei den Konzerten und so, bei der Stimmung sind auf jeden Fall sehr viele verschiedene Genres dabei. Und das ist auch so ein bisschen was ist, wo man sich auch überraschen lassen kann und dass man in diesem gemeinsamen Hören vielleicht auch mal was hört, was man vorher noch nicht gehört hat und aber auch vertraute Sachen hört und das ist genau, dass man sich einmal auch darauf einlassen kann und vorbeikommen kann und vielleicht ja einfach eine gute gemeinsame Hörerfahrung machen kann.
0: Wie geht ihr da denn beim Kuratieren vor? Ihr habt jetzt schon gesagt, dass es ein sehr diverses und breites Angebot ist, auch mit ja ganz unterschiedlichen Formaten. Wie bringt ihr die denn dann in ein Programm zusammen und einen Einklang?
2: Also da gibt es, glaube ich, unterschiedliche Faktoren, die irgendwie eine Rolle spielen. Mhm. Zum einen ist es natürlich eher so ein, es ist jetzt, muss nicht immer alles komplett eins zu eins passen, sondern es kann natürlich auch Widersprüche können erzeugt werden. Aber zum Beispiel jetzt am Samstag haben wir relativ viele Künstlerinnen, die auch mit Wind oder mit Windinstrumenten mhm. und Stimme arbeiten. Da sind manchmal so thematische Sachen, die fast so dann automatisch passieren.
1: Ja, gerade weil du von Samstag sprichst, da gibt es auch eigentlich nochmal dann die Brücke zu der Installation von Amos Pellet. Also da war so das Thema eigentlich Luft und die Verbindung auch zum Körper ein sehr starker konzeptueller, also so ein innerer konzeptueller Anker. Und ich glaube, manchmal fädelt sich das über dieses, das ist doch interessant, schau mal, die wir hier rausgesucht haben, die spielen alle Windinstrumente. Es hat immer eine andere Form von Körperlichkeit, auch einen ganz anderen Umgang mit dem Raum. Also wie erfahre ich den Klang? Und manchmal ist es einfach sehr schön, so verschiedene Positionen, die ähnlich, aber dann eben doch ganz unterschiedlich sind, so nebeneinander zu stellen, weil man dann einfach so viele unterschiedliche Perspektiven der Künstlerin an einem Abend da hat. Und stilistisch geht das dann aber auch wirklich durch mehrere Genres durch. Und ja. Und am Sonntag haben wir auch eigentlich oder häufiger eigentlich mehr Fahrtrichtung. Entschuldigung, ist es wirklich sehr früh für mich gerade. Dass wir wirklich versuchen, in intensive Hörerlebnisse zu kommen. Also da trauen wir uns dann auch mal an so Ambient-Sets ran. Oder vielleicht erzählst du vielleicht von Hedong
2: Lee. Ja, genau, Hedong Lee und Yedan Kim hat auch Anleihen so zum Ambient, aber auch zum Noise, also irgendwas auch dazwischen. Ist aber auch eine olfaktorische Performance, weil Yedan Kim mit selbst hergestellten Räucherritualen auch arbeitet während der Performance. Und genau, das ist halt sozusagen nicht nur Konzertperformance, sondern auch ja, für mehrere Sinne gleichzeitig. Und ja, ich glaube, diese verschiedenen, das hat für uns irgendwie sehr gut auch zu dem Sonntag gepasst, auch nochmal nach 4 Festivaltagen, nochmal eine andere Art von Performance-Format und auch zu merken, dass durch Musik oder in Musik auch verschiedene Kunstformen auch miteinander verbunden werden können. Deswegen genau sind wir ein Festival für experimentelle Musik, aber auch für Klangkunst und oder auch für transdisziplinäre Formate. Und das spiegelt sich dann auch am Sonntag wieder.
0: Und zu diesen Konzerten, Performances, die ihr jetzt gerade erwähnt habt, gibt es ja auch wieder ein Radiolab im Rahmen des Festivals, das man zum Beispiel auch bei Radio Korax hören kann oder auch bei Radio Blau und wo man ja auch vor Ort mit zuhören kann. Und das auch ein Motto hat dieses Mal, nämlich Zählzeiten. Was hat es denn mit diesem Motto aus sich oder was sind Zählzeiten eigentlich für euch?
1: Das ist, also im Prinzip müsste man das tatsächlich Tina und Paul fragen, die das Radiolab schon seit vielen Jahren für das Festival organisieren. Zu Zählzeiten ist es gekommen, da wir dieses Jahr das Thema Ten haben, also einfach die Geburtstagszahl und gleichzeitig aber auch in Anlehnung von einem Experimentalfilm, der Powers of Ten heißt im Titel. Der beschäftigt sich damit, wie man in das Leben der Menschen in 10er-Potenzschritten hinein oder herauszoomen kann und welche Ebenen, also angefangen auf einer Picknickdecke, wie in so einer Vogelperspektive in so 10er-Potenzen, dass man immer mehr Abstand nimmt von der Erde bis wirklich ins All. Und dann wird das Ganze wieder runtergezählt und trifft auf den Menschen und geht durch die Haut des Menschen durch bis hin, bis man die verschiedenen Ebenen des Bodens durchkreuzt. Und im Prinzip haben wir das, Powers of Ten, diesen Film von Ray und Charles Eames, so ein bisschen als Ausgangspunkt genommen, so als konzeptuelle Stütze, damit wir so ein bisschen auch untereinander im Team so ein bisschen darüber sprechen können, was bedeutet das eigentlich, was bedeutet 10, wenn wir jetzt nicht immer in die Rückschau gehen wollen. Und deswegen haben wir diesen Film genommen. Und da sich dieser Film eben aufsplittet in diese 10er-Potenz als Zählzeit, um diese Geschichte zu erzählen, ist, denke ich, sind so Tina und Paul auf das Thema für den Open Call gekommen, Zählzeiten. Und Zählzeiten bezieht sich eben auch auf die ganze Vielfalt, ähnlich wie der Film, auf Tagesrhythmen, auf zeitgeschichtliche Rhythmen, auf wirtschaftliche Rhythmen, soziale Rhythmen. Es gibt wirklich einfach, es ist sehr breit aufgestellt. Es geht mehr um den, wie soll ich sagen, um den thematischen Grundboden dabei und hält so das Programm zusammen, würde ich sagen. Aber so richtig, wie jetzt Tina und Paul darauf gekommen, also ernsthaft drauf gekommen sind, in einem Satz, hast du gemeint, konnte ich nicht drauf antworten.
0: War aber trotzdem, fand ich, eine interessante Einblick und gute Erklärung. Und auch nochmal, ich wollte auch nochmal fragen, wie sich der Film denn so im Programm äußert. Aber das habt ihr ja jetzt schon so ein bisschen schon mit angeschnitten. Danke auf jeden Fall dafür. Das Festival findet ja, wie am Anfang schon gesagt, in Leipzig statt. Und da eben an verschiedenen Orten. Wenn ich richtig gezählt habe, sind es, glaube ich, 5 verschiedene Orte, die man besuchen kann und eben mit einem ganz, ganz großen Programm. Ich weiß, es ist vermutlich total schwer, aber wenn ihr jetzt für morgen eine Veranstaltung empfehlen solltet, wenn jemand nur Zeit hat für eine Veranstaltung, wo wäre der beste Ort oder was würdet ihr besonders den Leuten ans Herz legen, was vielleicht jetzt so beim Durchschauen des Programms vielleicht eher hinten runterfällt?
1: Die Sache ist die, okay, eine Sache benennen, dann gibt es natürlich ganz klar nochmal einen Unterschied. Bei uns sind eigentlich alle Programmpunkte kostenfrei zu besuchen. Wer also gar kein Geld hat, kann morgen sich die Ausstellung angucken oder eben die Intervention von Studio Andersdrom auf dem Spinnereigelände. Das ist ein kostenfreies Angebot tagsüber. Und wer doch Geld zur Verfügung hat, dem oder ihr empfehle ich auf jeden Fall natürlich auch, dann zum Westflügel zu kommen und sich die Konzerte anzuschauen und auch die DJ-Sets, die da stattfinden. Ab 18 Uhr geht's da los. Also ich glaube, das ist vielleicht so ein bisschen die einzige Trennlinie, die ich machen kann, ob jemand einfach nur mal gucken kommen möchte. Und genau, wer sich gar nicht rantraut und trotzdem mal wissen möchte, was das überhaupt für Konzerte sind, die wir da machen, hat auch die Möglichkeit, am Sonntag in die Spelunke zu kommen. Am Nachmittag, da gibt es auch ein Konzertprogramm, das kostenfrei ist, von 14 bis 16 Uhr.
2: Ja, bis 17.
1: 17 Uhr, okay. Mhm.
0: Ja, vielen Dank. Das sind auch schon mal ganz schön konkrete Empfehlungen. Und dann habe ich nur noch eine letzte Frage. Wie jetzt ist 10 Jahre am Synapse? Gibt es dann in 10 Jahren Powers of 20?
2: Das wäre natürlich ziemlich powerful.
1: Wenn wir das schaffen würden mit allen politisch-kulturpolitischen Begebenheiten, dann wäre das tatsächlich Powers of 20. Und ja, das wäre wirklich sehr schön. Mal schauen.
2: Ja, mal schauen.
0: Ja, vielen Dank. Dann wünsche ich euch erstmal noch einen ganz tollen weiteren Festival-Wochenende. Guten Start heute nachher. Und ja, spannende Begegnungen, Interaktionen. Vielen Dank, dass ihr euch jetzt hier die Zeit auch so früh am Morgen, wo es ein Festival, das ja immer bis spät in die Abend geht, ist es um 9 ja dann natürlich wirklich schon sehr früh. Vielen Dank, dass ihr euch die Zeit genommen habt und jetzt wir hier zusammen sprechen konnten.
1: Ja, danke,
2: Ja,
1: Hanna.
2: danke, Hanna. Schönen Tag dir.
1: Hoffentlich bis bald beim Festival.
0: Ja, bis bald. Und für alle, die jetzt hier noch reinhören wollen, da war ein Ton ganz schön laut. Naja, für alle, die jetzt hier noch mehr in die experimentelle Musik reinhören wollen oder gar keine Vorstellung davon haben, was experimentelle Musik sein könnte, hören wir jetzt mal noch rein in eine Künstlerin, die auch auftreten wird und zwar heute Abend da zu hören sein wird beim Synapse Festival. Eating the Other hört ihr jetzt hier von Dumama heute Abend zu hören in Leipzig beim Synapse Festival.

Eating the Other habt ihr hier gerade gehört von Dumama. Und Dumama könnt ihr heute Abend in Leipzig hören im Rahmen des Synapse Festivals beim Konzert im Westflügel mit noch vier anderen KünstlerInnen und danach noch einem DJ-Set. Über das Synapse Festival hatte ich hier gerade mit Jonas und Amelie gesprochen. Das Synapse Festival ist ein transdisziplinäres Festival für experimentelle Musik und Klangkunst, das seit gestern Abend in Leipzig stattfindet. Heute ab um 12 geht es da im Lurukino und Sphere Radio mit dem Radiolab weiter, dieses Jahr unter dem Titel Zählzeiten. Und da könnt ihr von Freitag bis Sonntag von 12 bis 5 jeweils das Radio online hören bei Sphere Radio und aber auch teilweise bei Radio Blau, Radio T, Radio Kurax, Kaschmir Radio in Berlin und noch anderen Radios. Ihr könnt aber auch einfach vorbeikommen beim Kino und dem Programm live quasi zuhören im Luru-Kino und lauschen. Eine Übersicht dazu, was es für Programme gibt, findet ihr unter synapse.net und dann zu Radio Lab. Bei Synapse findet ihr auch eine Übersicht über das ganze Programm und könnt auch zum Beispiel noch Tickets kaufen für das Konzert, für die Konzerte heute Abend. Und da findet ihr eben auch noch die ganzen anderen Infos, was das ganze Wochenende noch so zu hören sein wird beim Synapse Festival in Leipzig.

Ganz träumerisch ist es hier gerade geworden mit Far From Paradise in einem Remix von Roof war das Original. Und ich muss aber leider zugeben, ich fand es gerade total schön, aber ich brauche jetzt das so ein bisschen weiter aufzuwachen und ich habe euch auch noch einen Song mitgebracht, den ich gerne teilen würde, der ein bisschen in eine andere Richtung geht, nämlich etwas energetischer, ist aber auch nicht so lang, danach kann es bestimmt wieder ruhiger werden. Und zwar ist der von Cabin Crew, vielleicht kennt ihr die, die sind, glaube ich, so TikTok bekannt geworden durch The Spark, machen aber ganz, ganz viel andere Musik und sind vor allem ein Kollektiv, vor allem von ja sehr jungen Jugendlichen bis Kindern aus Cork City, die da eigentlich so einen wöchentlichen Hip-Hop-Treff hatten und es dann ja in verschiedene Talentshows geschafft haben und jetzt regelmäßig releasen. Und zum Beispiel Dare to Believe, das ihr jetzt hört.

Und vom Daring to Believen von ja, jungen Hip-Hop-Stars geht's jetzt zu einem eher älteren Geburtstag. Die vielleicht kennt ihr die Monatszeitschrift ILA, Informationen, das Blatt Lateinamerika aus Bonn. Die erscheint eben jeden Monat und das seit 50 Jahre. Und nicht nur das. Dieses Jahr gibt es auch noch die 500. Ausgabe. So viel Fünfen und Nullen, so viel Jubiläen in diesem Morgenmagazin. Und dazu kommt aber, wird die ILA zum 50-jährigen Jubiläum auch oder Geburtstag auch nochmal ein ganzes Stück moderner, digitaler. Man kann nämlich jetzt alle Ausgaben der ILA auch digital lesen, mit einer ganz neuen Website. Das Ganze wurde dann natürlich gefeiert auch. So viel, ja, Neuerungen zum 50-jährigen Jubiläum können sich andere mal eine ganze Scheibe von abschneiden, würde ich sagen. Anfang September gab es dann ein rauschendes Fest im Kölner Allerweltshaus, bei dem natürlich auch die ILA Hausband Flor de Soco auftrat. Aber hört doch am besten selbst ein paar Eindrücke vom 50-jährigen Geburtstag der ILA.

0: Die Monatszeitschrift ILA, Informationsstelle Lateinamerika aus Bonn, hat Geburtstag. 50 Jahre, ein halbes Jahrhundert.
1: Ja, herzlichen Glückwunsch, ILA, 50 Jahre.
2: 50 Jahre ILA bei so einem schönen Herbstnachmittag. Das muss gefeiert werden. Und da die ILA jetzt schon viel älter ist als viele ihrer LeserInnen, ist es ja noch viel schöner, dass es euch gibt. Und 50 Jahre, da muss man ja wirklich den Hut ganz tief ziehen. Mal sehen, wer das noch schafft in den nächsten Jahren.
3: Die ILA wird dieses Jahr nicht nur 50 Jahre alt, sondern es erscheint dieses Jahr auch die 500. Ausgabe der ILA.
4: Das ist jeden Monat ein kleines Wunder. Ich denke, keines dieser Projekte würde jetzt 2026 aus der Taufe gehoben werden. Also, dass da sich Energie finden würde, um so ein Projekt ins Leben zu rufen, kann man sich 2026 kaum vorstellen. Und deswegen ist es umso wichtiger, es am Leben zu erhalten.

0: Rosalia.
1: Also, ich habe die ILA abonniert schon 1979, vielleicht sogar 78, ich weiß es nicht, als es in Nicaragua losging mit der Revolution.
2: Ich habe 1978 irrtümlicherweise an der Pädagogischen Hochschule in Bonn studiert. Den Irrtum habe ich auch schnell wieder korrigiert, aber ich habe auf dem Weg dahin mit dem Fahrrad bin ich immer an dem ILA-Büro vorbeigekommen, was damals ganz in der Nähe war. Und da habe ich dann Kontakt aufgenommen.
3: Ich habe selbst während dem Studium ein Praktikum in der ILA gemacht.
4: Die ILA ist eine von den Brücken, die wir von Bolivien nach Deutschland haben, wo es eine Möglichkeit gibt, ein bisschen über Dinge zu informieren. Nicht nur über die Dinge, die Schlagzeilen machen, sondern auch mal ein bisschen Hintergründe zu liefern. Und das ist ganz wichtig, weil wir in der Welt so verbunden sind, auch über viele Kilometer hinweg.
5: Dafür gibt es die ILA jetzt auch digital. Das Ganze mit einer neuen Website. Im Archiv findet ihr 5000 Artikel, die seit 1976 erschienen sind. Online. Sprich, auch Leute, die nicht die letzten 500 Ausgaben noch unterm Bett oder im Keller archiviert haben, können nachlesen, was in den 1970er Jahren in der ILA stand. In alte Schwerpunktthemen blättern oder mit den Länderschwerpunkten sich auf die nächste Reise vorbereiten.
6: Also ich habe seit Jahren das ILA-Abo und muss nicht immer nur ins Internet. Also ich finde toll, dass Sie so lange es geschafft haben und hoffe auch, dass es Sie diesen Übergang schafft zur digitalen Welt. Da kommen Sie ja nicht drum herum.
7: Weil notwendig ist es, weil Probleme, die es vor 50 Jahren gegeben hat, die gibt es irgendwie immer noch. Klar, es gibt jetzt nicht mehr die Militärdiktaturen in Lateinamerika, aber die Probleme von Landbesitz und sozialer Ungleichheit, da hat sich ja nichts wirklich groß gebessert. Und jetzt dieser ganze Rechtsruck, also Aufklärung ist nach wie vor mehr denn je nötig.
1: Für mich ein wichtiges Forum, schreibe ich gerne für und ja, man hat Erinnerungen hinterher. Auch Reiseberichte, Museumsbesuche in Kolumbien oder in Nicaragua oder in Kuba oder in Costa Rica, wenn man in die Museen reinrennt, darüber auch mal Berichte zu machen.
8: Aber es ist einfach schön, weil ich mit vielen Menschen von der ILA seit 50 Jahren tolle Aktivitäten gemacht habe. Die ILA haben mit uns vom Infobüro Nicaragua die Botschaft von Nicaragua blockiert, als Somoza noch an der Macht war. Und die waren immer im richtigen Moment für Aktionen bereit.
9: Und eine unglaubliche Recherche eben an Journalistinnen, Journalisten, Wissenschaftlerinnen.
10: Was ich an der ILA toll fand und finde, ist, dass sie sich immer einen unabhängigen Geist bewahrt haben.
11: Wir lieben die Mischung, wir lieben die Fusion, wir lieben ja, eine vielfältige Gesellschaft, die Begegnungen, die Internationalität und wir werden es auch verteidigen.
12: Außerdem online erscheint die ILA seit neuestem zweisprachig.
13: Nosotras hacemos parte del equipo de traductoras, entonces traducimos artículos del alemán al español, de dar una mirada, digamos, de diversa América Latina con una visión distinta a la que ponen la mayoría de los medios alemanes.
14: Siento que es una labor muy importante la que hace la ILA de transmitir esta información de Latinoamérica a Alemania, pero también en este caso de traducir esos artículos para que la gente hispanoamericana, hispanohablante pueda entender y trabajar también esas temáticas.

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1: Anfang September gab es ein rauschendes Fest im Kölner Allerweltshaus, bei dem natürlich auch, wie ihr hört, die Ila Hausband Flor de Saúco auftrat.
2: Wir müssen noch viele 50 Jahre Geburtstage mehr feiern.
3: So. Und ansonsten alles Gute bis zum 100. Da sehen wir uns wieder.
4: So schnell war es dann auch wieder vorbei, sind wir vom rauschenden Geburtstagsfest der ILA wieder hier zurück ins Studio geworfen worden. Die ILA Informationsblatt Lateinamerika erscheint monatlich und jetzt gibt es eine ganz, ganz neue Website. Ist auch ganz lustig, ich habe die gerade hier offen und immer, wenn man auf was klickt, dann kommen erstmal ein paar, bisschen Konfetti auf der Seite. Da wird also gerade ganz, ganz viel gefeiert. Vielleicht auch nochmal einen Moment für euch dazu stöbern. Unter ila-web.de gibt es jetzt alle 500 Ausgaben, alle Artikel, kann man also ganz, ganz viel nachlesen, wie ihr hier gerade auch gehört habt. Der Beitrag, den ihr gerade gehört habt, war vom Nachrichtenpol Lateinamerika, die auch einen ganz eigenen, also zum einen eine Website haben und aber auch ein eigenes Magazin, Onda Info. Das könnt ihr zum Beispiel auch bei freie-radios.net nachhören oder regelmäßig im Programm beim freien Radio eurer Wahl, zum Beispiel bei Radio Korax läuft Onda auch regelmäßig. Immer Nachrichten aus Lateinamerika. Die aktuellste Ausgabe ist zum Beispiel gerade auch von gestern, kann man also auch nochmal gut weiter reinhören. Ich gebe euch auch gleich aber noch ein paar mehr Hinweise, was ihr jetzt so heute noch so machen könntet, außer zum Beispiel Onda-Nachrichten hören. Davor kommt jetzt aber hier erstmal Cecilia mit Schokolade.

Ganz entspannt plätschert hier Cecilia mit Schokolade in den Freitagmorgen. Und das ist der Moment, in dem ich euch noch ein paar Veranstaltungstipps gebe für diesen Freitag, was man noch so machen könnte. In Dresden nämlich ist heute ein Konzert, ein Atelierkonzert mit Witja, ein Singer-Songwriter aus Dresden, der akustischen Pop mit Storytelling und klaren emotionalen Lyrics verbindet. Die Musik von ihm lebt von persönlichen Geschichten, eingängigen Melodien und einer Atmosphäre, die Raum zum Zuhören lässt. Und wenn ihr wissen wollt, wie das klingt, dann kommt heute Abend ab um 8 zum Atelier des Neustadt Art Kollektivs in der Rudolf-Lehnert-Straße 19. Der Eintritt ist auch frei. Außerdem gibt es auch heute und morgen in Dresden im Garten nebenan, der Wölfnitzstraße, ein ganz aktives Wochenende unter dem Motto Bunt, Brach, Bewegt, kann man Pflanzen hüten, bei Gartenpartys tanzen oder zum offenen Kaffee Kuchen essen. Es gibt auch Küfer oder sich auf alles Feste einstimmen lassen, Akro-Yoga. Es gibt ein ganz, ganz spannendes Workshop-Programm auch und mitbringt Brunch. Eigentlich das ganze Wochenende lang von 9 bis 22 Uhr kann man einfach im Garten nebenan vorbeikommen in der Wölfnerstraße 6 bis 10 in Dresden. Und vielleicht nochmal aus Halle zwei Highlights. Bis zum Sonntag kann man sich noch die Ausstellung Helga Paris Häuser und Geschichten anschauen in der Moritzburg. Da sind Fotos, die die Fotografin Mitte der 80er von Halle gemacht hat, die sowohl den architektonischen Verfall als auch ja, vielleicht die Schönheit der Stadt zeigen. Und das war auf jeden Fall dann ein ganz schönes Politikum. Sehr sehenswert, bis zum Sonntag noch in der Moritzburg zu sehen. Und im Stadtmuseum in Halle gibt es zeitgleich auch eine Ausstellung zu Subkultur in der DDR, genau, in Halle. Das könnt ihr euch auch noch anschauen, bis noch ein bisschen länger geht die Ausstellung. Aber vielleicht eine ganz gute Kombi für ein eher graueres Wochenende, leichte Einstimmung auf den Herbst. Falls ihr in Berlin seid oder nach Berlin fahren wollt, dann könntet ihr da morgen dem Aufruf des Bündnis What the Fuck folgen. Das Bündnis ruft zum queer-feministischen Gegenprotest, zum sogenannten Marsch für das Leben auf. Darüber gab es auch ein Gespräch von Radio Korax im Morgenmagazin vor ein paar Tagen. Wenn ihr das nochmal nachhören wollt, noch mehr Informationen euch auditiv zu Gemüte führen wollt, dann könnt ihr das tun unter freie-radios.net. Da könnt ihr auch wahrscheinlich im Laufe des Tages ein Interview nachhören, das ich hier geführt habe vor knapp 50 Minuten um 9 mit zwei KuratorInnen des Synapse Festivals. Das Synapse ist ein transdisziplinäres Festival für experimentelle Musik und Klangkunst in Leipzig und es hat schon gestern angefangen, geht heute noch weiter, hat auch ein sehr, sehr diverses und sehenswertes Programm und ja, zum Sehen und zum Hören. Mehr Infos da findet ihr auch auf der Synapse-Seite und da geht's ab heute um 12 mit Radioprogramm weiter, das ihr auch bei Korax unter anderem hören könnt oder bei Radio Blau in Leipzig. Was es sonst noch so zu hören gibt, hier ab um 10, wenn das Morgenmagazin dann sich dem Ende neigt, das hört ihr gleich davor. Aber nochmal ein bisschen Mucke, Carambolage, tu doch nicht so.

Tu doch nicht so von Carambolage, habt ihr hier gerade gehört, um kurz vorm 10 im Morgenmagazin. Das heißt auch, dass das Morgenmagazin hier gleich zu Ende ist. Und ja, das wiederum heißt natürlich auch, dass es dann hier gleich ganz spannend weitergeht in den verschiedenen freien Radios. Und wie, das hört ihr jetzt. Falls ihr von Radio Korax auf der 95,9 eingeschaltet habt, dann wird hier gleich der Süd-Nord-Funk weiterlaufen. Die Sendung vom Informationszentrum Dritte Welt aus Freiburg oder IZ3W. Eine monatliche Magazinsendung voller Inhalte, Debatten und Stimmen aus dem globalen Süden für eine Stunde. Und dann vielleicht noch nur als Hinweis, was ich vorhin schon so kurz angeschnitten habe, ihr werdet auch heute noch Programm hören können vom Synapse Radio Lab, was hier auch vorhin im Morgenmagazin mal Thema war. Von 13 bis 15 Uhr könnt ihr da zuhören und morgen von 15 bis 16 Uhr. Oder ihr könnt auch, wenn ihr aus Leipzig zuhört, live zum Luru-Kino kommen und da einfach ganz alles hören und sehen, wie das Radio fabriziert wird. Wenn wir schon bei Leipzig sind, bei Radio Blau geht es gleich weiter mit Further Infusion. Musikalische Kategorien spielen keine Rolle. Es geht einfach um das Fusion-Programm. Und dann vielleicht heute auch, da wird auch das Synapse-Festival übertragen. Und dann gibt es noch ab 16 Uhr eine Live-Übertragung vom Parking Day. Radio soll auf die Straße geholt werden. Und deshalb wird vor Ort Live-Musik gemacht, mit Plattenspielern aufgelegt und eine offene Bühne angeboten. Und quasi im Rahmen des heutigen Parking Days das auch mit ja ins Radio übertragen. Das heißt, auch da könnte man auf die Straße gehen, vorbeischauen oder einfach das Radio einschalten und zuhören. Bei Kolo Radio in Dresden geht es jetzt weiter mit dem Musiktaxi, Musikfrei Haus. Bei Radio Unerhört in Magdeburg geht es mit Parking Sons, Musik der Rockmusik der 60er und bis 80er und Blues und Folk weiter. Und bei Radio Swupfurt kommt jetzt erstmal noch eine Stunde weiter Magazin. Und dann geht es auch weil musikalisch weiter mit der Blues Collection, Folk und mehr. Das Morgenmagazin hier wurde vorbereitet von der tagesaktuellen Redaktion. Vielen, vielen Dank für die ganze Vorbereitung und Planung. Wenn ihr bei Korax zuhört, könnt ihr heute um 18 Uhr nochmal eine Stunde der tagesaktuellen Redaktion lauschen. Da kommt der Widerhall. Und das nächste Morgenmagazin kommt dann am Montag früh ab um 7 wieder. Die Beiträge, die ihr hier gehört habt, könnt ihr auch alle nachhören auf freie-radios.net. Und vielleicht nochmal ein letzter Appell, freies Radio lebt vom Mitmachen. Also wenn ihr gerne Radio hört, dann bringt euch doch mal ein, schaut mal vorbei beim Radio, da wo ihr gerade zuhört, oder informiert euch einfach, wie man sonst das Radio unterstützen kann. Und damit verabschiede ich mich jetzt hier. Vielen Dank auch an die Technik, die dafür sorgt, dass hier gleich so reibungslos weitergeht. Und zuletzt gebe ich nochmal das Wort an Tonsteine Scherben mit Der Turm stürzt ein.

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2: Herzlich willkommen, Dobro Doschli, bei Panoptikum Bildung, eine Ihrer Bildungssendungen bei Radio Agora in Kärnten und der südlichen Steiermark, bei Radio Mora im Burgenland, bei Freier Rundfunk Salzburg Radiofabrik, der im Großraum Salzburg ausstrahlt, und bei Radio Proton in Vorarlberg. Der Status der österreichischen Neutralität bietet angesichts der Krisen- und Kriegsherde, die wir gegenwärtig erleben, vielfältige Möglichkeiten, um konstruktive Beiträge zu leisten. Entgegen der derzeitigen Losung hin zu einem Postulat der Kriegstüchtigkeit wäre eine Orientierung in Richtung Friedenstüchtigkeit zu entwickeln. Es bedarf einer grundlegenden Neuorientierung hin zu einer aktiven Friedenspolitik, deren Zielsetzung lauten könnte, Sicherheit nicht durch Waffengewalt zu garantieren, sondern durch eine kluge Außenpolitik, die Österreich in den vergangenen Jahrzehnten vielfach unter Beweis gestellt hat. Der heutige Beitrag von Panoptikum Bildung bietet Ihnen, geschätzte Hörerinnen und Hörer, Hintergrundwissen, Denkanstöße und eine Zusammenfassung der Veranstaltung Neutralität als Friedenspolitik mit dem Untertitel »Weil Rüstung keinen Frieden bringt«, die am 11. April 2026 im Klagenfurter Musilhaus organisiert wurde. Zu Wort kommen Universitätsprofessor Dr. Werner Wintersteiner. Er wurde kürzlich zum Sprecher und Vorsitzenden der Friedensplattform Kärnten-Koroschka gewählt. Der Schriftsteller und Politikwissenschaftler Andreas Bittler als Referent und die Moderatorin Daniela Kotzmuth. Musikalische Beiträge werden von der Kulturschaffenden Lena Kolter eingespielt. Werner Wintersteiner verweist nun auf die Intentionen der Veranstaltung und schildert einleitende Impulse, die er mit kritischen Anmerkungen zum Begriff der Kriegstüchtigkeit beginnt.
3: Immer mehr wird dem schrecklichen und obszönen Ziel der sogenannten Kriegstüchtigkeit gehuldigt. Nicht Verteidigungsfähigkeit, nicht Schutz, sondern Kriegstüchtigkeit. Ja. Wir haben geglaubt und gehofft, dass, wie es in der UNO-Charta heißt, künftige Geschlechter vor der Geißel des Krieges zu bewahren sein werden. Stattdessen erleben wir einen Krieg nach dem anderen in Kongo, in Gaza, im Sudan, den Krieg gegen die Ukraine und jetzt der Angriff auf den Iran. Immer weiter sinkt die Hemmschwelle, den von der UNO eigentlich bereits geächteten Krieg als Mittel zur Durchsetzung von Machtinteressen einzusetzen. Wir haben geglaubt und gehofft, dass mit der Verabschiedung der Allgemeinen Erklärung der Menschenrechte und weiterer Konventionen nun das Völkerrecht und das Menschenrecht die Beziehungen zwischen den Staaten und innerhalb der Staaten regeln könnten und leiten könnten. Stattdessen erleben wir einen immer stärkeren und unverschämteren Bruch des Völkerrechts, auch durch die sogenannten demokratischen Staaten, die stolz darauf sind, dass sie ja immer für den Frieden waren und durch irgendein Missverständnis hat ja auch die Europäische Union den Friedensnobelpreis bekommen. Und das spielt offenbar keine Rolle mehr im Augenblick. Stattdessen soll Europa zu einer Festung gegen Migrantinnen und Flüchtende ausgebaut werden. Wir haben geglaubt und gehofft, dass mit der Verabschiedung der sogenannten nachhaltigen Entwicklungsziele der UNO im 2015, also des berühmten SDGs, dass ab jetzt die Weltgemeinschaft entschlossen daran arbeiten wird, den Klimawandel einzudämmen und gegen Armut vorzugehen. Stattdessen erleben wir, dass seit der Kriegsdiskurs wieder auflebt, der Ökologiediskurs verschwunden ist. Man muss sich das anschauen, dass bei den letzten Nationalratswahlen sogar im kleinen Österreich die Frage der Ökologie überhaupt keine Rolle mehr gespielt hat. Das ist ja im völligen Widerspruch zu den Tatsachen und zu den eigentlichen Notwendigkeiten. Ja, das wird verdrängt und die EU schraubt ihre ohnehin schon nicht wahnsinnig ambitionierten Klimaziele wieder zurück. Und vor kurzem hat Ursula von der Leyen gesagt, sie glaubt, es war ein historischer Fehler, dass man Atomkraftwerke abschaffen wollte. Und jetzt müssen wir wieder anfangen damit. Ja, also das ist die Richtung, in der wir heute erleben, was passiert. Wir haben geglaubt und gehofft, dass bewährte Institutionen wie die UNO oder die OSZE immer mehr die Vermittlung und Regelung von Konflikten international übernehmen könnte. Wir sehen stattdessen, dass immer mehr Mitgliedstaaten eigentlich die Autorität der UNO, ihres eigenen Instruments, untergraben und dass die USA unter Trump sogar begonnen haben, eine Art Gegen-UNO aufzubauen, die dann ganz gefügig nach ihren Vorstellungen irgendwie vorgehen könnte. Das ist die Entwicklung, vor der wir stehen, und das ist irgendwie eine, glaube ich, ziemlich schlimme Entwicklung. Es ist aber so, kommt mir vor, dass obwohl in den Medien es eigentlich so ist, dass fast eine Einheitsmeinung vorherrscht, wir müssen ja aufrüsten, wir müssen uns ja schützen, wir müssen ja losgehen, dass in der Zivilbevölkerung da eine ganz andere Meinung vorherrscht und dass es auch deswegen so wichtig ist, dass diese Zivilgesellschaft jetzt endlich anfängt, lauter mit einer Stimme zu sprechen, mit einer Stimme, die nicht mehr überhörbar sein darf. Natürlich, im Augenblick hat man den Eindruck, diese Zivilgesellschaft ist noch nicht sehr stark, aber ich bin alt genug, um das vergleichen zu können. Ich kann mich erinnern an die späten 70er und frühen 80er Jahre, als man begonnen hat, auch gegen neue Rüstungsanstrengungen und eine Verschärfung des Kalten Krieges kleine Friedensgrüppchen zu bilden. Und kurze Zeit darauf war das eine unübersehbare Bewegung, die nicht nur in Österreich, keineswegs, in ganz Europa, in den USA, in Japan, in vielen Staaten eigentlich ein echter Machtfaktor geworden ist. Und wir wollen entgegen der medial verbreiteten Meinung gegen dieses Dogma der Zeitenwende und gegen diesen menschenverachtenden Slogan, den ich schon genannt habe, die Kriegstüchtigkeit, eine Idee des Friedens und der Friedenstüchtigkeit entgegenstellen.
2: Soweit die einleitenden Überlegungen von Werner Wintersteiner. In einer gekürzten Zusammenfassung, eine Kurzbiografie des Referenten Andreas Bittler, wird nun von der Moderatorin der Veranstaltung, Daniela Kotzmuth, eingesprochen.
4: Das ist Andreas P. Bittler, ein Schriftsteller aus Wien und Sachbuchautor, hat in Wien studiert Geschichte, Germanistik und Politikwissenschaft und war auch journalistisch tätig. 1985 veröffentlichte er seit dieser Zeit mehrere Sachbücher, auch Biografien über Bruno Kreisky, Samuel Beckett oder zum Beispiel die Komikertruppe Monty Python. Er schrieb über die Geschichte von Malta, Zypern, die Tschechische Republik und war überdies auch Kritiker mit einer wöchentlichen Kolumne in der Wiener Zeitung. Er verfasste mit Helena Verdel eine satirische Geschichte Österreichs und gab einen Reiseführer über Europas Kurbäder heraus. Seit 1990 wandte er sich mehr und mehr der Belletristik zu und publiziert in zahlreichen Literaturzeitschriften, Anthologien, und seit 2000 erschien der erste von vielen Romanen, nämlich 23, wenn ich das richtig hier habe, die Zahl sehr beachtlich. Seine Werke wurden in mehrere Sprachen übersetzt, ins Englische, Französische, Katalanische, Slowenische, Serbokroatische, und weitere Übersetzungen gab es dann auch in den letzten Jahren, Tschechische, Estnische und Japanische. Mitglied etlicher literarischer Vereinigungen wie dem Pen Club oder dem Syndikat. Und 2009 betreute er auch gemeinsam mit Stefan Slupetzky die literarische Ecke der sonntägigen Radiosendung Trost und Rat von Willi Resetaritz. Heutzutage bräuchten wir auch Trost und Rat und freuen uns über ihre Gedanken dazu. Einen Zusatz genau wollte ich noch sagen. Also schon auch viele seiner Werke waren für verschiedene Preise nominiert und seit 2014 finden sich seine Bücher auch regelmäßig auf österreichischen Bestsellerlisten. Zuletzt das Buch Wiener Auferstehung war 2018 auf Platz 1 der österreichischen Bestsellerliste. Freut uns sehr, dass Sie heute da sind. Willkommen, und wir bitten um Ihre Gedanken zum heutigen Thema.
2: Soweit die biografischen Angaben zum Referenten. Der nun folgende Vortrag wurde gekürzt. Ebenfalls in gekürzter Fassung wurden einige Wortmeldungen zusammengefasst. Hintergrundgeräusche haben wir bei dieser Aufnahme beibehalten. Wie bereits erwähnt, wurde die Aufnahme in Klagenfurt am Musilhaus am Samstag, den 11. April 2026 aufgenommen. Nun ist aber Andreas Bittler am Wort.
5: Wenn wir über die Neutralität und vor allem über das Zustandekommen des entsprechenden Neutralitätsgesetzes nachdenken, dann müssen wir uns vergegenwärtigen, womit das eigentlich angefangen hat. Ja, also Österreich war Teil des Deutschen Reiches. Viele Österreicher wurden Opfer der Nationalsozialisten, aber leider waren viel mehr Österreicher Mittäter der Nationalsozialisten, und nicht wenige Nationalsozialisten ganz oben an der Spitze waren tatsächlich auch Österreicher. Also die Liste aufzuzählen würde den Rahmen bei weitem sprengen. Zum Glück war dieser Albtraum 1945 vorbei. Österreich hat sich zu einem kleinen Teil selbst befreit, nämlich gerade hier in Kärnten durch die Kärntner Partisaninnen. Der Rest musste leider von den Alliierten befreit werden. Und es war vor allem die Rote Armee, die Ostösterreich, also das Burgenland, Wien, Niederösterreich, Teile von Oberösterreich und Teile von der Steiermark befreit hat. Und in die anderen Gebiete sind dann die Amerikaner und die Engländer eingerückt, auch hier in Kärnten. Da kam es ja zu der berühmten Geschichte, dass am 8. Mai 1945 von der einen Seite die slowenischen Vertreterinnen der jugoslawischen Volksbefreiungsarmee gekommen sind und von der anderen Seite die Engländer. Klagenfurt wurde auch tatsächlich übrigens ein paar Tage gemeinsam verwaltet, bevor es dann den Engländern gelungen ist, eine Intervention erfolgreich durchzusetzen, dass sich die Jugoslawen wieder hinter die Grenze zurückgezogen haben. Ähnliches geschah übrigens mit dem, was einmal das Deutsche Reich war. Und dort hat sich relativ schnell gezeigt, dass die Entwicklung zwischen jenen Teilen, die von den Amerikanern, den Briten und später von den Franzosen verwaltet wurden, und jenen Teil, der halt unter sowjetischer Patronanz stand, dass diese Entwicklung diametral auseinandergelaufen ist. Also im Westen Deutschlands war man bemüht, sozusagen die Verhältnisse zu demokratisieren, aber das wirtschaftliche Fundament unangetastet zu lassen. Im Osten ist man daran gegangen, die Junker, maßgebliche Vertreter der deutschnationalen Richtung und führende Nationalsozialisten, schlicht zu enteignen. Also das waren diese Großgrundbesitzer, meistens preußischer Landadel, wer sich da genauer damit beschäftigen will. Und vor allem das Wirtschaftssystem auf eine wirklich demokratische Grundlage zu stellen. Sprich, die Betriebe in die Hand der ArbeiterInnen, den Boden in den Hand der Bäuerinnen und Bauern. Ja? So etwas hätte es theoretisch in Österreich auch geben können. Ich erlaube mir jetzt den kleinen Sidekick, dass einer meiner Bücher, Die Spur der Ikonen, eine Spielerei mit dem Gedanken ist, dass Österreich wie Deutschland geteilt wurde in eine Bundesrepublik Österreich und eine österreichisch-demokratische Republik, und wo es dann quer durch Wien auch eine Mauer gegeben hätte und so weiter. Die tatsächlichen politischen Akteure des Jahres 1945 und danach wollten diese Entwicklung natürlich verhindern. Und zwar aus zwei Gründen. Erstens, weil sie gewusst haben, dass Österreich allein schon ein eher schwacher Staat ist und ein noch einmal geteilter Staat dann endgültig nicht mehr lebensfähig wäre. Und zum Zweiten waren die Akteure jener Tage alles nur keine Kommunisten. Und daher hofften sie darauf, wenn Österreich frei und ungeteilt wäre, dann könnte man so wie in der BRD alle wirtschaftlichen Verhältnisse so lassen, wie sie auch vorher waren, mit dem kleinen Unterschied, dass halt das deutsche Eigentum dann verstaatlicht wird. Weil die Deutschen waren schon vor dem Zweiten Weltkrieg bei uns hochaktiv. Auch hier in Kärnten gab es eigene deutsche Gesellschaften, die massiv Boden aufgekauft haben, um sie ihren Parteigenossen zuzuschanzen, ja, und die Betriebe, die dann die Nazis errichtet haben, die bekanntesten Hermann Göring-Werke, ne? Die dann später die Föst geworden sind. Diese Sachen sollten halt verstaatlicht werden und alles andere sollte so bleiben, wie es ist. So.
2: Soweit die Vorgeschichte, die Bittler in seinen einleitenden Bemerkungen äußerte. Es betrifft die politische Ausgangslage und die Rahmenbedingungen, wie sich in Österreich bereits in den Anfangsjahren nach dem Ende des Zweiten Weltkriegs zeigten und wo einerseits die sogenannten Alliierten, aber auch Vertreter des österreichischen Staatswesens überlegten, wie kann dieses Österreich in Zukunft zu einem demokratischen Staatsgefüge wieder erwachen. Mit der Option, dass das Land frei und ungeteilt sei, wie kam es nun zu der Idee, dass sich das Land als ein neutrales Staatsgefüge konstituiert und wir bewegen uns in einem Zeitraum, in dem Theodor Körner Präsident war. Er war zwischen 1951 und 1957 ja der erste vom Bundesvolk direkt gewählte österreichische Bundespräsident.
5: Hier setzen wir jetzt wieder ein, denn die Frage stellte sich, wie verhindert man in einer Zeit, in der beide Blöcke, also sowohl der Block, aus dem dann 1949 die NATO hervorgegangen ist, als auch der Block, der dann später 1955 mit der Gründung des Warschauer Vertrags auf die Gründung der NATO reagiert hat, wie schafft man es, zwischen diesen beiden Blöcken nicht zerrissen zu werden? Und da kam ein eher kleinerer Mitarbeiter unseres damaligen Bundespräsidenten, Theodor Körner, auf die Idee, wenn wir Österreicher uns als neutral erklären, so wie unsere westlichen Nachbarn die Schweiz, dann könnte das für die Alliierten interessant sein. Das war der zweite stellvertretende Büroleiter des Herrn Theodor Körner. Der hat Bruno Kreisky geheißen und ist dann später, glaube ich, ein bisschen aufgestiegen in der Karriereleiter. Dem Körner hat es sehr gefallen, diese Idee mit der Neutralität. Und darum hat er ein normalerweise eher zweitrangiges Ereignis genutzt, nämlich das 30-Jahr-Jubiläum der Gründung des Burgenlandes. Ich hoffe, es sind keine Burgenländer da. Und da hat er eben eine Rede in Eisenstadt gehalten, wo es hieß, vielleicht ist der Körner, dann brauche ich es gar nicht vorlesen.
6: Wir sammeln Spenden, ja, die Plattform.
5: Ja, also jedenfalls hat Körner dort Folgendes gesagt: Niemand kann daran zweifeln, dass wir unsere Freiheit nicht missbrauchen werden. Niemand kann unserem kleinen Staat den selbstmörderischen Größenwahn zutrauen, bei den Auseinandersetzungen von Weltmächten mitreden oder gar mithandeln zu wollen. Ein freies Österreich, allen Rivalitäten entrückt, nach keiner Richtung gebunden, einzig und allein der Sache des Friedens ergeben, wird ein Gewinn für Europa und die Welt sein. In der Tat war die lustige Nebenwirkung dieser Rede vom Körner, die tatsächlich von den Alliierten viel beachtet wurde, eine Note, die nur zwei Monate später ein gewisser Josef Vissarionowitsch Tschugaschwili, besser bekannt unter seinem Parteinamen Stalin, an die drei westlichen Alliierten geschickt hat. Die sogenannte Stalin-Note schlug nämlich genau dieses Modell, das Körner und Kreisky für Österreich vorgeschlagen hatten, für Deutschland vor. Er war bereit, sozusagen die bereits existierende DDR zu opfern für ein gemeinsames Gesamtdeutschland, aber um den Preis, dass Deutschland neutral sein müsse, so wie es Körner und Kreisky für Österreich vorgeschlagen haben. Ich verrate jetzt wahrscheinlich keine sensationelle Neuigkeit, wenn ich sage, dass die westlichen Alliierten das abgelehnt haben, weil noch bevor die BRD zur UNO gekommen ist, war es schon bei der NATO. So schnell hat man gar nicht schauen können. Fairerweise muss man dazu sagen, dass die DDR dann nachgezogen hat und natürlich dem Warschauer Vertrag beigetreten ist. Allerdings waren das immer Reaktionen auf Aktivitäten, die zuerst vom Westen ausgegangen sind. Gut, Besagter Stalin hat dann im März 1953 seinen letzten Seufzer getan und nach einem kurzen internen Machtkampf hat sich der ukrainische KP-Chef Nikita Khrushchev innenpolitisch durchgesetzt und der wollte sozusagen einen erkennbaren Neuanfang signalisieren und da kam ihm Österreich gerade recht und daher hat er über seine Kanäle den Österreichern signalisiert, naja, liebe Freunde, wenn das mit der Neutralität, was ihr da vor 2 Jahren gesagt habt, wenn das noch gilt, dann können wir drüber reden, allerdings kostet das natürlich was. Ne? Sein Vorschlag war, dass 5000 sowjetische Soldaten als symbolisches Kontingent in Österreich verbleiben sollen und außerdem sollte Österreich die damals durchaus beachtliche Summe von 150 Millionen US-Dollar an Kriegsreparationen zahlen, ja, damit das die Sowjets abziehen. So, das Kontingent konnte man den Sowjets ausreden mit dem berechtigten Hinweis, dass wenn die Sowjets 5000 Soldaten im Land lassen, dann täten natürlich auch die Franzosen, die Amis und die Briten je 5000 lassen. Wäre also das Verhältnis wieder 3-1 und wieder nichts gewonnen. Während wenn die 5000 Russen abziehen, müssen auch die 15000 anderen abziehen. Und dann ist es für beide Seiten ein Nullsummenspiel und dann sind wir wirklich neutral und selbstbestimmt. Das hat dann den Russen eingeleuchtet und sie haben auf das verzichtet. Und was die Reparationen anbelangt hat, hat man sich schließlich auch geeinigt, indem Österreich sich verpflichtet hat, diese Summe in Sachleistungen, also primär, man stellt sich das vor dem heutigen Hintergrund, primär in Öl und Gas aus dem Machfeld. Ja. Das haben wir also auch die Russen exportiert quasi und das war, haben die anstelle des Geldes in Zahlung genommen. Und so konnten wir dann im Mai 1955 den heiß ersehnten Staatsvertrag endlich bekommen. Das war diese berühmte Szene, wo der Leopold Figl dann am Ende, als alle unterschrieben hatte, mit seiner blechernen Stimme da so Österreich ist frei gesagt hat, was er übrigens nicht am Balkon gesagt hat, wie man es immer in den Filmen sieht, sondern tatsächlich innen drinnen im Vertragssaal, wo unterschrieben worden ist. Aber es kommt halt viel besser. Ne? Das kennen die Fußballbegeisterten von Cordoba. Da ist auch immer der Ton von der Radioübertragung ivernarisch zugeschnitten zur Fernsehübertragung. Aber ja, also das mit den Fake News hat es damals schon gegeben.
2: Nun aus den zuvor bereits geschilderten Hintergründen seien abschließend, so Andreas Bittler, entsprechenden Daten gefolgt. Es zeigt sich, wie durch ein Zusammenspiel verschiedenster Umstände, Ereignisse und nicht zuletzt durch personelle Veränderungen, fast würde man meinen, wie durch zufällige Fügungen sich neue Entwicklungen ergeben. Im Folgenden soll nun verdeutlicht werden, warum dieses nun entstehende Neutralitätsgesetz für das Wiederentstehen der Demokratischen Republik Österreich so bedeutsam ist und auch war. Bittler verdeutlicht im Folgenden, welche Bedeutung die beiden zentralen Formulierungen des Gesetzes immerwährend und für alle Zeit haben, wie der Abstimmungsverlauf im Parlament erfolgte und wie der österreichische Neutralitätsstatus, etwa in der Amtszeit der Regierung Bruno Kreisky, sich zu einer aktiven Neutralitäts- und Friedenspolitik veränderte oder pointierter gesagt ausgeprägt hat. Nun weitere Ausführungen, die, wie bereits erwähnt, im Rahmen einer Veranstaltung der Kärntner Friedensplattform organisiert wurden.
5: Wichtig war eben, dass Österreich seinen Absichtserklärungen Taten folgen lässt. Und diese Taten wurden dann eigentlich umgehend ins Werk gesetzt. Es wurde ein eigenes Neutralitätsgesetz erarbeitet, das dann am 26. Oktober 1955 auch vom Nationalrat mit 8 Gegenstimmen beschlossen wurde. Die 8 waren, wer errät, welche Partei da dagegen gestimmt hat. Genau. Wobei sich der VDU übrigens, also das war die Vorgängerpartei der FPÖ, und die hat das witzigerweise damit argumentiert, dass in dem Gesetz der Wortlaut drinnen steht, Österreich bekundet aus freien Willen und so weiter. Und sie haben gesagt, ja, das weiß ja jeder, dass das kein freier Wille nicht ist, nicht? Weil das diktieren uns ja die Alliierten da. Nicht? Und darum haben diese 8 dagegen gestimmt, aber das war zum Glück zu wenig, um das Gesetz zu Fall zu bringen. Kleine Fußnote am Rand, deswegen ist der 26. Oktober bis zum heutigen Tag unser Nationalfeiertag und nicht wegen den letzten Soldaten, der uns angeblich an dem Tag verlassen haben soll. Und der Form halber sei gesagt, am 26. Oktober ist es aber nur im Nationalrat beschlossen worden. 2 Tage später musste noch der Bundesrat zustimmen und dann ist es mit Wirksamkeit von 5. November 1955 tatsächlich in Kraft getreten. Und das Wichtige an diesem Gesetz ist zweierlei. Erstens, dass darin 2 Formulierungen vorhanden sind, die, wie ich meine, keinen Zweifel darüber lassen, wie sich eine Meindl-Reisinger, politisch, das streicht es aber bitte aus dem Radio, eigentlich verhalten müsste, weil die Formulierungen lauten erstens für alle Zeit und zweitens immer während. Das ist 2-mal drinnen in einem Gesetz, das gerade einmal 2 Absätze hat. Ja? Also deutlicher kann man es nicht sagen. Und das Zweite ist, wir haben es auch im Artikel 9 der Bundesverfassung verankert, damit nur einmal klar ist, welchen besonderen Rang diese Neutralität für uns hat. Wir haben den Text dieses Gesetzes an alle damals vorhandenen UNO-Mitglieder zur Notifikation geschickt und die 4 alliierten Mächte haben die Garantie dafür übernommen. Das heißt, jeder Verfassungsjurist, der nicht auf der Lohnliste diverser US-amerikanischer Thinktanks steht, oder früher hätte man gesagt der Falkestraße, nicht, wo die ÖVP daheim ist, jeder Verfassungsjurist, der sich selber ernst nimmt, muss daher wissen, dass vor diesem Hintergrund eine einseitige Zweidrittelmehrheit im österreichischen Nationalrat, die das Neutralitätsgesetz aushebeln würde, nicht viel mehr erreichen würde als eine grundsätzliche internationale Krise. Weil die 4 Garantiemächte müssten dazu ihre Zustimmung geben, zu dieser Aufhebung. Und außerdem wäre jedes UNO-Land, das das damals notifiziert hat, ich weiß schon, seit 1955 sind viele weitere dazugekommen, da könnte man diskutieren, dass die nicht mitreden dürften, ja. Aber es gab auch schon 1955 genug Staaten und jeder, der zum Beispiel Indien oder Brasilien, die ja damals sehr eingetreten sind für uns, für die Neutralität und das auch mehrmals bei den Alliierten eingemahnt haben, also diese Länder wären jederzeit befugt, gegen so einen Entschluss des österreichischen Nationalrats, so er erfolgen würde, entsprechend zu intervenieren. Ja, das sage ich nur gleich mal dazu, weil es ja immer wieder von Seiten mancher ÖVP-Kreise und vor allem von den NEOS immer wieder heißt, dass man die Neutralität als veraltet endlich abschaffen soll und dass man sie da der NATO anschließen soll. Man muss fairerweise dazu sagen, dass wir ja seit 1989 unsere Neutralität selbst, wie ich sage, unnötigerweise aufgeweicht haben. Dazu komme ich gleich.
2: Und nun gleich aber für Sie, geschätzte Hörer und Hörerinnen, eine kurze musikalische Einblendung von der, wie bereits angekündigten Musikerin Lena Kolter.

0: Ich möchte, dass wir aufhören, einander zu verletzen. Ich möchte, dass wir das Schmerzen durchbrechen. Schmerz. Schmerz als Teil unserer Gesellschaft, unserer Geschichte ist Schmerz. Schmerzen uns, schmerzen andere, verschmerzen uns in das Messer, um alles und alle um uns herum zu schmerzen. Aber ihr fühlt doch. Seid so gefüllt mit Gefühlen, dass ihr sie alle vergraben habt, so tief unter alle Hautschichten habt ihr eure Geschichten vergraben, in die geschichtete Haut geschichtet, Gefühl über Gefühl unter Gefühl über Gefühl über Gefühl, wie eine Blättertorte, die vor sich her schimmelt, vor Vergessenheit. Habt vergessen, verlernt zu fühlen, glaubt euch selbst im Schmerz anderer spüren zu können, fühlt euch endlich stark und selbstbestimmt, wenn ihr es seid, die andere zerbrechen lassen. Raz deset kanija še vedno premalo, premalo bolečin, premalo jaz in ne jaz, premalo prevzamem odgovornost za svoja dejanja, premalo mi vsi, premalo empatije in dobročutnosti, ljubezni, spoštovanja, poslušanja, spoznanja, dejanja. Wann lernt Mensch, dass Mensch nicht mehr ist? Wann lernt Mensch, dass Zärtlichkeit stärker ist als Gewalt, Liebe nicht Besitz heißt und traditionelle Rollenbilder sind heute wirklich einfach nur alt? Ja, ja, gut Ding braucht Weile, aber das ist in der Literatur der letzten 100 Jahre zu diesem Thema schon die 865.743. Zeile. Also muss man endlich verstehen, dass es nicht schadet, wenn sich die Welt jetzt endlich ein bisschen beeile. Reden ist Silber, aber Schweigen ist Scheiße.
1: Soweit Lena Kolter und nun folgend Bittler, der auf die aktive Rolle Österreichs, insbesondere auf die Positionen von Bruno Kreisky mit seiner aktiven Friedenspolitik und aktiven Neutralitätspolitik eingeht.
2: Vorher möchte ich aber auch noch auf eines ganz schnell hinweisen. Die wichtigste Interpretation dieses Neutralitätsgesetzes hat in meinen Augen Bruno Kreisky vorgenommen, der sie von Anfang an die österreichische Neutralität als eine aktive begriffen hat. Österreich war zum Beispiel in 60 UN-Missionen aktiv tätig, also vom Kongo über Zypern bis zum Libanon und hat dort friedenserhaltende und friedenssichernde Maßnahmen gesetzt. Wir waren oft und oft Wien ein Treffpunkt für wichtige Friedensverhandlungen und für Treffen, die eine Perspektive hin zu einer gewaltfreien Zukunft ermöglicht haben. Das bekannteste war das Treffen Kennedy-Khrushchev 1961 und wahrscheinlich noch wichtiger 1979 Carter und Brezhnev, wo die SALT-II-Verträge hier in Wien unterschrieben wurden. Und die logische Konsequenz dieses Handelns war die Errichtung des dritten UN-Standorts in Wien, die sogenannte UNO-City, 1981. Diese Sachen sollten wir nicht vergessen. Wir sollten auch nicht vergessen, dass Österreich einer der führenden Aktivisten war bei der Erstellung der sogenannten KSCD, der Konferenz für Sicherheit und Zusammenarbeit in Europa, die, wie ich meine, wirklich den Frieden in Europa zumindest für 15 bis 20 Jahre gesichert hat. Und erst der Zusammenbruch des sogenannten Realsozialismus hat dann leider zu Ereignissen geführt, die die Gründer der KSCD keinesfalls voraussehen konnten. Ja, also man denke nur an den Jugoslawienkrieg und an die Auseinandersetzungen im postsowjetischen Raum. Aber die Initiative KSCD war damals eine wichtige und wäre es auch heute wieder, mehr denn je, sage ich dazu. Außerdem war natürlich Kreisky im Rahmen seiner Neutralitätspolitik ein engagierter Verfechter eines Dialogs zwischen Palästina und Israel, etwas, was seitdem leider auch völlig verloren gegangen ist. Und sein Nord-Süd-Dialog, wo er eben darauf hingewiesen hat,

0: dass die reichen Staaten des Nordens, die zu einem Gutteil mitverantwortlich waren dafür, wie elend es im Süden unseres Kontinents, unseres Erdballs ausschaut. Ja, ja, im Süden des Kontinents schaut es leider auch traurig aus, aber das ist eine andere Geschichte. Dass der Norden daher eine Verantwortung hat, dem Süden auf die Beine zu helfen. Ja, und da gab es etliche Konferenzen von Cancun bis Delhi, wo Österreicher führend mitbeteiligt waren. Und dass das alles unter Franitzky und den folgenden Kanzlern eingeschlafen ist, ist eine besondere Tragik, die noch verschärft wird dadurch, dass wir eben ab 1989 mehrfach die Neutralität, wie ich zuvor schon sagte, aufgeweicht
1: haben. Diese von Andreas Bittler angesprochenen Aufweichungen des österreichischen Neutralitätsstatus, die bereits in Ansätzen mit dem Beitritt zur Europäischen Union begann, hat sich in der Folge in unterschiedlichen Facetten fortgesetzt. Anhand weiterer Beispiele werden zusätzliche Argumentationslinien aufgezeigt, um schließlich zu verdeutlichen, warum der Neutralitätsstatus auch eindeutig regelt, dass etwa eine kriegsführende Macht bei uns weder den Luftraum noch den Boden für ihre Zwecke verwenden darf.
0: Das hat schon mit dem EU-Beitritt begonnen, ist nur viel stärker geworden mit dem Beitritt zur NATO-Aktivität Partnership for Peace, eine Bezeichnung, die ich eigentlich nur kontrafaktisch nennen kann, und die gipfelt jetzt in diesem Verhalten einerseits im Ukraine-Russland-Konflikt und andererseits in den Konflikten rund um den Iran und um Gaza etc. Das Blöde ist, dass wir Österreicher dieses Talent haben und immer wieder uns Dinge schön zu reden und in den Sack zu lügen. Bei der EU zum Beispiel hat es geheißen, naja, wir waren ja nicht die Einzigen, die da nicht bei der NATO sind. Nicht? Weil Schweden und Finnland bewirbt sich ja auch, die sind neutral, Irland ist neutral, also kann man ja als Neutraler da irgendwie auch dabei sein. Nicht? Mittlerweile ist Schweden und Finnland bei der NATO. Irland ist das letzte Land, das noch nicht bei der NATO ist. Irland hat aber auch hat eigentlich gar keine Neutralität, sondern Irland erklärt sich als nicht kriegführend, paktungebunden. Das ist, Verfassungsjuristen werden da sagen, dass das was anderes ist, weil sie könnten das jederzeit, diesen Zustand beenden. Ja. Und dass die Iren neutral sind, hat eigentlich nur den Grund, dass halt die Engländer sie 700 Jahre unterdrückt haben und sie nicht in derselben Struktur sein wollen wie ihr ehemaliger Unterdrücker. Ja. Also jedenfalls ist eigentlich, um das kurz zu machen, Österreichs Mitgliedschaft in der EU, vor allem im Lichte dessen, dass wir ja eigentlich ein Anschlussverbot an Deutschland haben, dem wir jetzt wirtschaftlich mehr als eng verflochten sind, zumindestens juristisch zweideutig. Ja. Ginge aber noch, Partnership for Peace geht eigentlich gar nicht mehr, weil das ist eine NATO-Organisation. Und das widerspricht ganz eindeutig der immerwährenden Neutralität. Damals ist argumentiert worden, naja, die Russen sind ja auch bei Partnership for Peace, was in dem Moment, in dem wir beigetreten haben, tatsächlich gestimmt hat, weil der Jelzin halt alles unterschrieben hat, was man ihm vorgelegt hat, solange die Wodka-Ration groß genug war. Und heute schaut die Partnership for Peace-Geschichte, wie wir sehen, ganz anders aus. Und weil es der Kollege vorher schon erwähnt hat, wir sind auch dazu angehalten, unsere Neutralität mit allen uns zu Gebote stehenden Mitteln zu verteidigen. Und dazu gehört auch, dass eine kriegsführende Macht bei uns weder den Luftraum noch den Boden für ihre Zwecke verwenden darf. Es gibt einen eigenen Passus, wonach eine kriegführende Macht bei uns einen Antrag stellen kann, des Inhalts, wir liefern da jetzt keine Kriegsmaterialien, wir verschicken keine Soldaten, das, was wir bei euch überführen wollen, da sind nur Medikamente und Hustinetten drinnen, und dann müssten die Österreicher das prüfen, und wenn das stimmt, dürfen sie einmal und unpräjudiziell die Genehmigung erteilen. Daran hält sie aber seit 30 Jahren keiner, weil Dass das jetzt mit dem Iran kurz einmal ein Thema geworden ist, ist ja für uns erfreulich. Aber es ist schon in der Ukraine mehrmals passiert, also im Zuge des Ukraine-Konflikts meine ich jetzt, ja, dass die Amerikaner über unser Gebiet Sachen verschoben haben. Und das war schon früher in mehreren Fällen, dass die von Ramstein gestartet sind und nach Italien durchgezogen sind. Und dass da dazwischen Tirol ist, war denen wurscht. Ja. Und leider unseren Regierungen auch, muss man dazu sagen. Ja.
1: Soweit diese hier angesprochenen Aufweichungen der Neutralitätspolitik, an der erkennbar ist, dass Österreich aktuell weit entfernt von einer aktiven Neutralitätspolitik agiert. National wie auch international, muss man dazu sagen. Es sei also bedeutsam, dass, wenn wir heute, wie in dieser Veranstaltung, über das Thema Neutralität als Friedenspolitik diskutieren, eine gewisse Wachsamkeit, so auch Bittler, gefordert wäre und betont in seinen Abschlussworten zum Vortrag.
0: Da gilt es also, wachsam zu sein. Und bevor ich jetzt beginne, das Publikum zu ermüden, würde ich auf dieser Stelle einmal einen Punkt machen, weil ich mir denke, wir haben jetzt die Grundlagen gehört, die Neutralität gilt es nach meinem Dafürhalten wirklich auch von uns aus mit allen zu Gebote stehenden Mitteln zu verteidigen. Und immer dann, wenn irgendwo ein naseweißer Politiker daherkommt, ich meine, die gibt es ja in Kärnten, der Juwan hat sowas angedacht einmal zum Beispiel, nicht, von den Neos, dass das mit der Neutralität nicht mehr zeitgemäß ist, dann muss man sagen, ja, ihr könnt es gerne probieren, aber nur im Zuge einer Volksabstimmung, weil die Neutralität ist so sehr in unserer Bundesverfassung verankert, dass die Aufhebung der Neutralität einer Gesamtänderung unserer Verfassung gleichkäme. Und das darf nur mittels einer Volksabstimmung geschehen, wie es ja auch 1994 mit dem EU-Beitritt geschehen ist. Ja, also passt auf, liebe Freundinnen und Freunde, wann wieder irgendeiner kommt und sagt, hupfen wir einfach zur NATO, dann erinnert euch an unser heutiges Treffen und gebt dieser Person die richtige Antwort.
1: Äußerst interessante Gedanken und einen historischen Exkurs zu den Gründungsüberlegungen des Neutralitätsgesetzes, die bis hin zu seiner Verfassungsbestimmung führten, mit kritischen Anmerkungen und einen Appell zur Wachsamkeit, die Ihnen nun dieser geschätzte Vortragende Andreas Bittler vorgetragen hat, bei dieser Aufzeichnung und die Moderatorin dieser Veranstaltung, Daniela Krotzmuth, meinte nun.
2: Publikum ist überhaupt nicht ermüdet, wir sind sogar wir fühlen uns sehr gut informiert und erinnert und da möchte ich Sie jetzt, liebes aufmerksames Publikum, einladen, Fragen zu stellen. Wir können jetzt eine kleine Diskussionsrunde starten, Wortmeldungen, Fragen, bitte.
1: Einige dieser nach diesem Referat folgenden Wortmeldungen betraf beispielsweise die Frage, ob die österreichische Bundesverfassung überhaupt vom Volk abgestimmt worden sei oder ob und mit welchen Mechanismen eine Abschaffung der Neutralität in Österreich überhaupt möglich wäre. Die Antworten von Andreas Bittler hier abschließend zusammengefasst in einer gekürzten Fassung.
0: Witzigerweise durch den EU-Beitritt, weil das war eine Gesamtfrage, ob das mit der Bundesverfassung vereinbar ist oder nicht. Das Publikum hat damals mehrheitlich mit Ja gestimmt. Aber wenn man jetzt auf die Ursprungsverfassung des Jahres 1920 zurückgeht, das war ein normaler Parlamentsbeschluss mit der entsprechenden Mehrheit. Auch 1929 bei der ersten Änderung der Verfassung war es lediglich das Parlament. Und das Lustige an der Geschichte, also ich finde es wirklich lustig, es ist auch 1945 beschlossen worden, dass die Verfassung von 1920 im Sinne der Änderung des Jahres 1929 wieder in Kraft zu setzen ist. Eine allfällige Änderung dieser Verfassung, aber nur im Zuge einer Volksabstimmung erfolgen kann. Das heißt, sie ist zwar ohne eigentliche Volksabstimmung beschlossen worden, aber sie kann nur mit einer Volksabstimmung wieder abgeschafft werden. Ja? Was der einzige juristische Text in ganz Österreich ist, für den das gilt. Und ich habe das deswegen gesagt mit dieser Volksabstimmung von 1994, weil ja die Frage lautete, darf Österreich auf Basis seiner Verfasstheit jetzt in diesem Sinne, nicht Verfassung, sondern Verfasstheit, darf Österreich da der EU beitreten, ist es kompatibel, ja oder nein? Und dadurch, dass man die Leute da gefragt hat, kann man sagen, sie haben gesagt, ja, es ist mit unserer Verfassung vereinbar. Und damit haben sie ja eigentlich auch die Grundlage, nämlich die Verfassung, akzeptiert, weil sonst hätten sie ja anders stimmen müssen. Aber es wäre eine spannende These, falls wir eine neue Verfassung ins Werk setzen wollen würden, diese durch eine Volksabstimmung bestätigen zu lassen. Ich sage nur, wir hatten bis 1992 Jugoslawien als Nachbar. Die haben in der Zeit von 1945 bis 1992 sechs verschiedene Verfassungen gehabt und haben alle, und die waren zum Teil wirklich diametral auseinander. Ja, also die erste war noch, wie man so schön sagen würde, stalinistisch, ja, und die letzte war dann föderalistisch fast bis zur Auflösung des Bundes. Der Otto, das war schon mehr Konföderation als sonst was. Und die haben alle sechs Verfassungen immer in eine Volksabstimmung geschickt und die Leute immer alle dort abstimmen lassen. Ist eine Möglichkeit, und zwar eine demokratische. Völlig wurscht, auf welchem Weg in Österreich die Neutralität abgeschafft werden würde. Ja? Weil es gibt ja auch Juristen, wir sitzen meistens in der ÖVP oder bei den NEOS, die sagen, eine Zweidrittelmehrheit im Nationalrat wäre ausreichend. Dann gibt es welche, ja, es geht aber nur im Rahmen einer Volksabstimmung. Und dann gibt es Juristen, die sagen, erinnern wir uns an die Garantiemächte, egal auf welchem Weg wir die Neutralität abschaffen, es müssten die Alliierten zustimmen. Das Problem war ja, dass die Sowjets ursprünglich auch von unserer Seite konkrete Vorschläge erwartet haben, wie diese Neutralität aussehen soll. Und der Bruno Kreisky selber hat ja dann tatsächlich diesen Konferenzband vom Wiener Kongress genommen. Und daher steht ja diese Formulierung im Staatsvertrag ein, verpflichtet sich zu einer Neutralität der Art, wie sie von der Schweiz gehandhabt wird. Und da sind wir jetzt genau bei dem Problem, weil die Schweiz zwar neutral ist, aber auch eine Armee hat, ja, und zwar eine recht entschlossene, wenn man in der Schweiz herumfährt, ja, haben halt praktisch alle politischen Akteure der damaligen Zeit sich gedacht, dass Österreich eben auch ein Bundesheer braucht. Ich bin aber ganz bei dir, wenn du sagen darfst, ja, dass die Formulierung mit allen zu Gebote stehenden Mitteln keineswegs heißen kann, dass wir selber eine Armee brauchen. Weil zu Gebote, das weiß auch jeder, was diese Formulierung heißt, das ist halt das, was ich zur Verfügung habe, und was ich nicht zur Verfügung habe, das muss ich deswegen nicht erst schaffen. Dann habe ich es halt nicht.
1: Abschließend jene musikalisch-literarischen Interventionen der Künstlerin und Musikerin Lena Kolter, die sie in der nun folgenden gekürzten Fassung als Titel so gewählt hat, nämlich Karoschka je Zenda. Kärnten ist das Zentrum, und diesen Beitrag, der im Rahmen dieser Veranstaltung aufgenommen wurde, hören Sie nun.
3: 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So kompliziert, dein Karoschka. Riesen. Mene se pa nazdi, moja Karoška je pisana večjezična nebinarna, enakovredna, pravična, odprta, umetniška, raznolika, spoštujoča, nekapitalistična. Aja, na. Čaj. Hvala. To je moja utopija Karoške. Die Welt ist klein. Die Welt ist ein Dorf. Das Dorf, Kern Karoschka, voller unaufgearbeiteter Geschichten, der Verleugnung des Selbst, dem Wir, dem Ihr. Ich bin, aber ich bin auch nicht, aber dann wieder doch, schon geben, aber ja, nicht zu viel, du darfst schon was, aber nur in meinem Rahmen, dem Spalten, dem sich wiederfinden, zwei in einem, doch nicht eins, irgendwie gleich, aber doch ganz anders, und gut, aber dann, braun. Und ich in meiner kleinen Bubble, die hofft, dass es sich ändern wird. Kein Kärnten bleibt deutsch und schleicht sich oben über die Karawanken. Keine Heteronormativität, kein Gender, kein Patriarchat. Und Kunst ist männlich. Kunst, Kunst und Frauenkunst, Literatur und Frauenliteratur, Musik und Frauen in der Musik, das eine und halt das andere. Eins, zwei, Deutsch-Slowenisch, Einsprache, Zweisprache, Unterdrückung, Widerstand, nein, stopp. Bis hier und nicht weiter. Na, soweit sind wir aber nicht. Jetzt brauchen wir nicht schon wieder über die Vergangenheit reden. Das passt schon so, wie es ist. Leine zu viel aufarbeiten und fordern. Weil sonst hat wieder jemand Angst, dass einem was weggenommen wird. Halle? Fein Potschasse. Schön Potschassen. Eine Hand wäscht die andere und Kärnten wäscht sich selbst. Na stare mognischu, rado gorile, kakose nei topo gasice, tebe mene, nas wetsch nie, ich will etwas verändern, aber irgendwie auch einfach nur weg. Aber dann wieder nicht, deschkos voje mubres voje, mich selbst suchen und finden, Kärnten Koroschka in mir, aber auch mich in Kärnten Koroschka. Identität ist unstetig, ineinander übergehend, manchmal widersprüchlich und unlogisch, aber dann auch einfach ein kreativer Ort, in dem ich mich selbst gestalten und mein Zuhause finden kann.

0: Ich hoffe, dass wir Ihnen, geschätzte Hörerinnen und Hörer, mit dieser Aufzeichnung eines Vortrages bzw. einer Veranstaltung der Friedensplattform Kärnten-Koroschka vom 11. April 2026 aus dem Musilhaus in Klagenfurt ein interessantes, informatives Panoptikum Bildung präsentieren konnten. Ich denke, dass die Frage der österreichischen Neutralitätspolitik auch in Zukunft im politischen Diskurs eine besondere Rolle einnehmen sollte. Einige historisch interessante Beispiele, die wir Ihnen in dieser heutigen Sendung aufzeigten, könnten dafür beispielgebend oder vielleicht auch hilfreich sein. Ich wünsche Ihnen, geschätzte Hörerinnen und Hörer, alles Gute, bedanke mich für Ihre Aufmerksamkeit und das Interesse und meine Verabschiedung lautet wie immer vielen Dank, mille grazie, najlepša hvala für Ihr Dabeisein, Ihr Sendungsgestalter Heinz Bichler.
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Herzlich willkommen zu einer neuen Ausgabe von Jetzt, Heut und Hier. Am Mikrofon ist für euch wie immer Thomas Strauch und ihr hört das Freie Bürgerradio Swupfurt. Die nächste Stunde gehört ganz und gar der Folkmusik und weil in wenigen Tagen der European Folk Day ist, und zwar am 23. September, habe ich mir vorgenommen, mit euch wieder eine kleine musikalische Reise durch so viele europäische Staaten, wie sich halt in einer Stunde musikalisch unterbringen lassen, zu unternehmen. Zuerst jedoch möchte ich euch meiner Sprachlosigkeit teilhaben lassen, denn gerade gestern wurde in Sachsen-Anhalt gewählt. Die AfD ist mit einem überwältigenden Stimmenanteil gewählt worden. Sie haben die Hälfte der Sitze und mir geht's nicht gut damit und vielen Leuten dort in Sachsen-Anhalt auch nicht. Und um euch Mut zu machen, möchte ich euch zwei Stücke Musik hinüberschicken nach Sachsen-Anhalt. Die zeigen, wie politisch auch Ballfolkmusik sein kann. Zum einen ein Stück von Familie Gerstenberg zum Thema und dann noch das wundervolle Stay Together von Mara Menzel.

Nur Mut, Sachsen-Anhalt. Wir denken an euch. Auf meiner angekündigten musikalischen Reise sind wir jetzt quasi auch schon ein Stück gegangen, denn Deutschland ist mittig in Europa verortet und von dort aus gesehen nach Norden ist das nächste Land, das an uns grenzt in Europa, Dänemark, und daran wiederum grenzt an Schweden. Und aus beiden Ländern habe ich jetzt für euch jeweils ein Stück für euch, nämlich Alle Mine Wender von Phoenix und Polska till Lund von Freddy Klug.

Auf unserer musikalischen Reise durch Europa gehen wir jetzt über Finnland mit Antti Paalanen nach Estland zu Pulup.

Ach, wie schön, dieses Europa ist so schön abwechslungsreich. Als nächstes wagen wir den Grenzübertritt nach Polen zu Janusz Brzozinowski. Und danach gehen wir noch etwas weiter nach Süden, nämlich nach Tschechien zu Radim Senkel und Ondra Kozak.

Wir gehen weiter nach Frankreich zu Los Saint-Josse und landen dann danach bei den wundervollen Narragonia in Belgien.

Ach jo, wir sind zwar noch nicht am Ende der Sendung, aber ich habe mir ausgedacht, zwei der Stücke, die ich ans Ende setzen möchte, sind super krasse Wahnsinns-Tunes und werden gespielt von zwei Bands, die so Supergroups waren. Zum einen Scarp aus England, die spielen euch Sansonette and Skin Job, und im Anschluss daran spielt für euch Planxty, denn es kann keine Sendung aus Europa geben über europäische Musik ohne Planxty, denn sie sind zwar aus Irland, aber das Stück, das sie oder das sie jetzt spielen, oder vielmehr das am Ende der Sendung steht, ist nicht aus Irland, sondern aus Bulgarien und heißt Smetana Horror und ist der absolute Oberkracher. Und damit haben wir dann einen kleinen Sprung zurück, denn den Süden des Kontinents habe ich ja wenig beleuchtet dieses Mal. Ja, zum Ende der Sendung möchte ich euch auch gern wieder darum bitten, wenn ihr das dann möchtet, mir Anregungen zu schicken oder Rezepte oder was ihr auch sonst gern möchtet, scheut euch nicht. Schreibt mir an vogradio.ff@gmail.com oder schaut auch gern auf Facebook nach. Oh, und natürlich, der Anlass der Sendung ist ja der European Folk Day 2026. Der findet statt am 23. September, aber auch ringsherum, denn auf der Seite European Folk Day findet ihr alles, was ihr braucht, um daran teilzunehmen. Ihr könnt nämlich auch selbst teilnehmen. Werdet aktiv, macht eine Session, organisiert ein Konzert, lest etwas vor oder tanzt gemeinsam und tragt euch ein. Dann wird auch euer Fähnlein auf der Europakarte des European Folk Day zu finden sein. Und um euch so richtig einzustimmen, rufe ich euch zu, was ich euch immer zurufe, denn ich sage aus ganzem Herzen, denkt immer daran, Folkmusik macht glücklich. Ciao, euer Thomas.

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4: Liebe Zuhörer, liebe Zuhörerinnen, ich heiße euch herzlich willkommen in unserer heutigen Sendung von Zwischen Yom HaShoah und jüdischer Bobbele. Mein Name ist Or Mizrachi und ich sitze im Radio Dreieckland in Freiburg.
1: Hallo auch von meiner Seite, ich heiße Julian Schepper und ich begrüße euch aus meinem Homestudio. In dieser Folge beschäftigen wir uns vollumfänglich mit dem Thema Antisemitismus.
4: Nach Vorstellung von akzeptierten Begriffsdefinitionen möchten wir erklären, wie unterschiedliche antisemitische Erscheinungsformen erkannt werden können.
1: Hier gilt die Arbeitsdefinition Antisemitismus der International Holocaust Remembrance Association, kurz IHRA, als weitestgehend akzeptiert und genutzt. Auch RIAS, also die Recherche- und Informationsstelle Antisemitismus, arbeitet mit der IHRA-Definition und hat diese für den deutschen Kontext, in dem sich die Meldestelle bewegt, angepasst. Warum gerade die IHRA-Definition für die Erfassung von antisemitischen Taten so wichtig ist, werden wir später erfahren. Außerdem beschäftigen wir uns mit der Debatte um Antisionismus und mit dem brandaktuellen 10. Lagebild Antisemitismus der Amadeo-Antonio-Stiftung.
4: Zum Schluss möchten wir uns anhand von einer kurzen Analyse über politische und gesellschaftliche Milieus, die antisemitische Weltanschauungen beherbergen, beschäftigen. Zwischen dem ersten und dem zweiten Teil natürlich Jewish Meantime.

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0: Schon 1931 hatte Annemarie Haase den Anlass für so ein Lied. Und wie sieht's denn heute aus? Heute ist Antisemitismus immer noch überall auf der Welt zu sehen. Davor sind Juden nur noch auf dem Mond sicher, hat Anna Arendt einst gesagt. Denn es tritt überall auf, in allen möglichen Formen. Verdeckt oder offen, verkleidet oder direkt. Ganz unabhängig davon, ob Jüdinnen und Juden anwesend sind oder nicht. Es nimmt alle möglichen Formen und dockt an allen möglichen Ideologien und Sichten. Und kein einziges gesellschaftliches Milieu, auch nicht das gebildeste akademische Milieu, bleibt dabei verschont. Denn Antisemitismus ist ein komplexitätsreduzierendes Welterklärungsmuster, auf das immer wieder zugegriffen wird, wenn die Welt und die Menschheit, vor allem ihre Probleme, als zu kompliziert erscheinen. Die Erklärung nimmt immer verschiedene Formen auf, bleibt aber bei demselben Motto. An allem sind die Juden schuld.
1: In unserer Sendereihe und allen voran in der vorletzten Sendung konnte deutlich gemacht werden, dass es die Juden gar nicht gibt, weil Jüdinnen und Juden als eine religiös-kulturelle Gruppe gesehen eine enorme Diversität aufweisen. Eine Diversität, die in einer Mehrzahl an Sprachen, Kulturen und Traditionen ersichtlich wird. Doch wie kam es dazu, dass eine jahrtausendalte Abneigung, ein jahrtausendalter Hass bis heute anhält? Und bedeutet der in dem Diskurs verwendete Begriff von Antisemitismus, der durch den deutschen Judenhasser Wilhelm Marr im Jahr 1879 etabliert wurde, nur den Hass oder geht es dabei um eine ganz verzerrte Wahrnehmungsstruktur? Blicken wir deshalb zunächst einmal auf die IHRA-Definition von Antisemitismus.
0: International Holocaust Remembrance Alliance, in der 32 Staaten Mitglieder sind, nahm 2016 folgende Arbeitsdefinition zu Antisemitismus an. Antisemitismus ist eine bestimmte Wahrnehmung von Jüdinnen und Juden, die sich als Hass gegenüber Jüdinnen und Juden ausdrücken kann. Der Antisemitismus richtet sich in Wort oder Tat gegen jüdische oder nichtjüdische Einzelpersonen und oder deren Eigentum sowie gegen jüdische Gemeindeinstitutionen oder religiöse Einrichtungen. Ergänzt wird, Erscheinungsformen von Antisemitismus können sich auch gegen den Staat Israel, der dabei als jüdisches Kollektiv verstanden wird, richten. Allerdings kann Kritik an Israel, die mit der an anderen Ländern vergleichbar ist, nicht als antisemitisch betrachtet werden. Antisemitismus umfasst oft die Anschuldigung, die Juden betrieben eine gegen die Menschheit gerichtete Verschwörung und seien dafür verantwortlich, dass die Dinge nicht richtig laufen. So die Arbeitsdefinition von Antisemitismus. Von ihrer seitens mancher Wissenschaftlerinnen und Wissenschaftler besteht Kritik an die Arbeitsdefinition von ihrer. Diese Kritik umfasst die Behauptung, die Arbeitsdefinition von der IHRA würde den Eindruck entstehen lassen, man könne den Staat Israel und seine Politik in den besetzten palästinensischen Gebieten oder im Nahostkonflikt generell nicht kritisieren, denn jede solche Kritik durch die IHRA-Arbeitsdefinition als antisemitisch abgestempelt worden wäre. Deshalb wurde Mai 2021 von 20 Akademikern sowie von 200 weiteren die Jerusalemer Erklärung zum Antisemitismus beansprucht. In der Erklärung steht unter anderem, dass ein Boykott des Staates Israels nicht per se antisemitisch sei. Des Weiteren steht in der Erklärung ganz explizit, es sei nicht per se antisemitisch, Israel mit historischen Beispielen wie Apartheid zu vergleichen. Dieses Beispiel sowie andere politische Äußerungen müssten nach der Erklärung, auch wenn sie von manchen als übertrieben oder als ein Ausdruck von doppelten Standards gesehen werden, nicht per se antisemitisch sein. Dabei wird in der Jerusalemer Erklärung gedeutet, dass die Trennlinie zwischen vernünftigen und unvernünftigen Äußerungen nicht dieselbe Trennlinie sei zwischen antisemitischen und nicht antisemitischen Äußerungen. In anderen Worten, sind antisemitische Äußerungen nicht gleich antisemitisch, nur weil sie misslungen sind.
1: Den großen Vorteil der Arbeitsdefinition Antisemitismus von IHRA gegenüber der beispielsweise Jerusalemer Erklärung erklärt Nicolas Lelle von der Amadeo-Antonio-Stiftung.
2: Die IHRA-Arbeitsdefinition von Antisemitismus befähigt meiner Ansicht nach Leute darin, Antisemitismus zu erkennen. Und das funktioniert auch besonders gut bei Leuten, die sich noch nicht viel mit Antisemitismus auseinandergesetzt haben. Wir machen das ganz konkret und praktisch, diese Erfahrung immer wieder auch in Workshops, wenn wir mit Leuten versuchen, anhand der IRA-Arbeitsdefinition uns Bilder anzugucken, uns Texte anzugucken und zu überlegen, wie kann man begründen, dass das antisemitisch ist. Die IRA-Arbeitsdefinition ist nicht nur drei, vier Sätze Definition, die sagt, das und das ist antisemitisch, sondern sie besteht auch noch aus etwa 12, vielleicht sind es 13 Beispielen, die sehr konkret an Beispielen sozusagen zeigen, wie Antisemitismus da draußen beobachtet werden kann. Also was sind Paradebeispiele? Zum Beispiel, dass Jüdinnen und Juden hier in Deutschland kollektiv verantwortlich gemacht werden für das Handeln des Staates Israel. Ein Beispiel. Das heißt, man kann in der IRA-Arbeitsdefinition diese eine Art, man hat so eine Art Katalog, an dem man sehr, sehr gut sehen kann, was sind Phänomenbereiche, die man auf Demonstrationen beobachten kann, im Internet sehen kann, aber auch in journalistischen Texten und anhand denen man sehr gut erkennen kann, dass etwas antisemitisch ist oder nicht. Der Vorteil der IRA-Arbeitsdefinition ist, dass sie einen befähigt dazu, auch die Kontexte zu erkennen. Also man kann damit sehr, sehr gut arbeiten, im Gegensatz zu anderen Definitionen, die gebastelt worden sind und die es gibt, die zwar teilweise sagen, etwas ist nicht antisemitisch oder ist nicht per se antisemitisch, aber einem nicht befähigen darin zu erkennen, wann es das denn doch ist. Das heißt, meiner Ansicht nach, und das sehen ja auch viele andere zivilgesellschaftliche Organisationen so, das sieht die Polizei so, Staatsanwaltschaften und viele Länder, die mit dieser IRA-Arbeitsdefinition sehr, sehr gut arbeiten, kann man mit dieser Definition sehr, sehr gut Leute darin befähigen, Antisemitismus zu erkennen und damit auch zu bekämpfen.
1: Betrachtet werden im wissenschaftlichen Diskurs und in der Zivilgesellschaft mehrere Erscheinungsformen von Antisemitismus. Die Recherche- und Informationsstelle Antisemitismus, kurz RIAS, seit 2018 ein Bundesverband, erfasst seit 2015 antisemitische Vorfälle in Deutschland. Dabei werden fünf verschiedene Erscheinungsformen von Antisemitismus, die in den Jahresberichten von RIAS enthalten sind, unterschieden.
0: Religiös begründete Stereotype, wie zum Beispiel die Darstellung von Jüdinnen und Juden als die Mörder von Jesus, also der Vorwurf des Gottesmords, werden unter der Erscheinungsform antijudaistischer Antisemitismus gezählt. Und während Antijudaismus, geprägt von denselben Stereotypen, im Mittelalter präsent war, ist bei einer judenfeindlichen Abneigung vor diesem antijudaistischen Hintergrund in der modernen Zeit von antijudaistischem Antisemitismus die Rede. Als Post-Shoah-Antisemitismus wird der verharmlosende Umgang mit den nationalsozialistischen Massenverbrechen bezeichnet. Dazu zählt die Abwehr der Schuld Deutschlands am Holocaust oder die Abwehr der Erinnerung und des Gedenkens. Diese Abwehr nimmt eine relativierende und bagatellisierende Form und kann auch als ein Täter-Opfer-Umkehr in Erscheinung treten. Hier gilt die Meinung, die Juden würden den Holocaust als Vorwand benutzen, um Deutschland um Gelder zu erpressen und finanzielle Vorteile zu ziehen.
1: Im Zuge der Querdenken-Proteste auch in Freiburg mehrten sich bildsprachliche Versuche, Schutzmaßnahmen gegen das Coronavirus und der Pandemie mit dem Nationalsozialismus und Ungeimpfte mit verfolgten Jüdinnen gleichzusetzen. Immer wieder waren bei den Protesten Personen zu sehen, die einen sogenannten Judenstern mit der Aufschrift Ungeimpft trugen. Bei einem Protest in der Innenstadt im Mai 2020 hielt ein Mann auf dem Rathausplatz ein Schild, auf dem die Schrift am Tor des Vernichtungslagers Auschwitz abgebildet war. Geschrieben war der Satz „Impfen macht frei“. Weitere zogen diese Shoah-bagatellisierende Vergleiche auf LED-Tafeln oder in Redebeiträgen.
0: Die Verschwörungsideologie, die Juden hätten den Holocaust erfunden, sein Ausmaß übertrieben oder ihn selbst verursacht, um daraus Vorteile zu ziehen, zählt zum modernen Antisemitismus. Als solcher bezeichnet man Weltanschauungen, die Jüdinnen und Juden eine besondere politische oder ökonomische Macht zuschreibt.
1: Hierzu zählen auch die Verschwörungsmythen, wie die Behauptung, die Medien und die Banken seien durch jüdische Menschen kontrolliert.
0: Im antisemitischen Othering werden Jüdinnen und Juden als Fremde gekennzeichnet. Dazu zählt zum Beispiel, wenn Jüdinnen und Juden als nicht zugehörig zu der Mehrheitsgesellschaft sowie illoyal zu den Ländern gesehen werden, in denen sie leben. Dabei werden jüdische oder nichtjüdische Institutionen oder Personen als Jude beschimpft oder als jüdisch markiert. Als Beispiel hierzu war ein Vorfall in einem Jahresbericht der RIAS dargestellt, in dem ein als jüdisch-orthodox erkennbarer Mann, der in einem Laden etwas kaufen wollte, sein Rückgeld in der israelischen Währung, also israelische Münzen, die der Verkäufer wohl besaß, zurückbekam, statt in Euro.
1: In der Erscheinungsform israelbezogener Antisemitismus richten sich Aussagen gegen den jüdischen Staat Israel, der als ein jüdisches Kollektiv unter den Ländern bzw. als in Anführungsstrichen der Jude unter den Nationen verstanden wird. Dabei wird Israel ein Übel angelastet und wird in Relation zu anderen Staaten selektiv und unverhältnismäßig kritisiert. Dabei wird Israel das Existenzrecht abgesprochen oder in Frage gestellt. Eine Erörterung zu israelbezogenen Antisemitismus lieferte uns Meron Mendel von der Bildungsstätte Anne Frank in einem Interview im Januar 2021.
3: Ich kann damit anfangen, was es nicht israelbezogener Antisemitismus, nämlich jegliche Form der Kritik an die Politik der israelischen Regierung, genau wie jede Form von Kritik an Politik von anderen Regierungen, ist keine Form von Antisemitismus. Wir begeben uns in einem Feld von Antisemitismus, in dem es nicht mehr an politische Akten der Stadt Israel geht oder ihrer Regierung, sondern generell und prinzipiell über die Tatsache, dass der Staat Israel überhaupt existiert. Wenn verneint wird, dass dieser Staat Existenzrecht hat, sieht man gleich den Unterschied in Bezug auf den Staat Israel im Vergleich zu anderen Ländern. Das ist ein Doppelstandard, weil es nicht ernsthaft darüber diskutiert, ob die Türkei weiterhin existieren soll oder Russland weiterhin existieren soll. Und nur im Fall von Israel sehen wir, dass so eine Diskussion überhaupt in Gang gesetzt wird. Und das kommt zum Beispiel in der Parole From the river to the sea, Palestine will be free. From the river to the sea bedeutet, das Gesamtgebiet des heutigen Staates Israel soll aus der Landkarte verschwinden und soll ein anderer Staat dort gegründet werden.
0: Auch auf die Dämonisierung des Staates Israel als der Verantwortliche für alles Übel auf der Welt geht Meron Mendel ein.
3: Und seit 1945 gilt Antisemitismus, dann ist nicht mehr salonfähig zu sagen, ich bin Antisemit. Und in diesem Zusammenhang ist auch in Israel bezogener Antisemitismus zu verstehen. Also da sagt niemand von sich selbst, ich bin Antisemit. Man sagt nur, ich bin gegen den Staat Israel, ich bin Antizionist. Und wir sehen, dass aber was dahinter verbirgt, nicht in allen Fällen, aber sehr oft, ist eine grundsätzliche Ressentiment, grundsätzliche Feindschaft. Die gerade diese Codes, die benutzt werden, die müssen wir dekodieren. Es beginnt, wenn jemand wie Hans-Georg Maaßen von den Globalisten spricht oder wenn über die NWO, New World Order, gesprochen werden, damit wir eine Vorstellung, dass hinter den Kulissen die Juden auch agieren und die Welt beherrschen, oder sozusagen auch Figuren wie der ungarisch-jüdisch stammende Milliardär George Soros. Und es kann aber auch durchaus zum Ausdruck kommen, indem man Israel als das Problem der gesamten Welt sieht, also die große Bedrohung vor der Frieden in der gesamten Welt auch darstellt. Oder wenn Israelis mit den Nazis vergleicht oder sagt, was die Israel im Konflikt mit Palästinensern tut, ist es genauso wie dann wie die Nazis mit den Juden gemacht haben. Diese Argumentationsweisen, die sind antisemitisch, auch wenn die Leute, die sie betätigen, von sich jeglicher Antisemitismus abweisen werden.
0: In pro-palästinensischen Demonstrationen wie der Al-Quds-Marsch in Berlin oder in Demonstrationen der Bewegung Palästina spricht, sind Vergleiche von dem Staat Israel und von Israelis mit den Nationalsozialisten, wie schon mal vom Radio Dreiklan dokumentiert, keine Seltenheit. Um israelbezogener Antisemitismus zu erkennen, beziehungsweise um zu erkennen, wo die Grenze verläuft zwischen legitime Kritik an der israelischen Regierung und antisemitischen Äußerungen oder eine antisemitische Behandlung des Staates Israel, hilft das 3D-Modell aus.
2: Die Überlegung des 3D-Tests ist eigentlich ganz leicht. Ist eigentlich zu sagen, Der Antisemitismus heute, der sich gegen Israel richtet, also der israelbezogene Antisemitismus, der funktioniert gar nicht anders wie der Antisemitismus vorher, der sich gegen Jüdinnen und Juden gerichtet hat. Sondern die funktionieren gleich. Die wurden immer durch drei Ds ausgezeichnet. Delegitimierung, Dämonisierung, Doppelstandards. Das sind die 3D. Die Idee des 3D-Tests ist jetzt wie mit einer 3D-Brille. Wenn man diese 3Ds im Auge behält, kann man Aussagen erkennen und kann überlegen, was diese 3Ds sozusagen zu diesen Aussagen. Also wird Israel hier dämonisiert, also für das ultimativ Böse gesehen, das allein schuld ist an der Situation in der Ost oder der ganzen Welt? Wird Israel delegitimiert, also wird Jüdinnen und Juden das Selbstbestimmungsrecht abgesprochen, das Recht darauf, einen eigenen Staat zu haben? Dann handelt es sich um Antisemitismus. Oder die dritte Kategorie, werden hier doppelte Standards angelegt. Also wird von Israel anderes verlangt als von anderen demokratischen Staaten. Ein konkretes Beispiel. Wie würden wir reagieren, wenn aus Nordirland Raketen auf Irland fliegen? Wir würden wahrscheinlich sagen, Irland hat das Recht dazu, sich zu verteidigen. Genau diese Situation gibt es sehr regelmäßig im Nahen Osten. Aus dem Gazastreifen werden Raketen abgeschossen aufs israelische Kernland. Und dann steht zur großen Debatte in Deutschland, ob Israel sich verteidigen darf, ob das ein Angriffskrieg ist, ein Gegenschlag. Hier sieht man, dass oft doppelte Standards angewendet werden, um Israel zu beurteilen. Diese 3Ds, Delegitimierung, Dämonisierung, doppelte Standards, sollten in die Debatte eingeführt werden, um zu sagen, orientieren wir uns an den 3Ds, können wir erkennen im Einzelfall, ob es sich vielleicht um Antisemitismus handelt oder nicht.
1: Eng verbunden mit dem israelbezogenen Antisemitismus ist der Zionismus bzw. der Antisionismus zu sehen. Hier läuft eine meist emotional geführte Debatte, die wir hier etwas anteasern wollen. Zunächst einmal muss die Frage geklärt werden, was ist eigentlich Zionismus? Da gibt es auch unterschiedliche Perspektiven und Orr erklärt seine Sichtweise, was für ihn Zionismus darstellt.
0: Der Zionismus bedeutet für mich, dass Jüdinnen und Juden ein Recht auf Selbstbestimmung haben und nicht mehr dazu gezwungen werden, in einer Umgebung, die sie feindselig behandelt, zu leben. Beziehungsweise dann auch in der Gnade dieser Umgebung. Das ist dann die Idee, dass Jüdinnen und Juden haben das Recht, in einem eigenen Staat geschützt und nie wieder wehrlos in Sicherheit zu leben. Und wie die historische Ausführung dieser Idee sozusagen ausgesehen hat, hat für mich nichts mit Zionismus zu tun. Die Lage der Besatzung des Westjordanlands, weil im Gazastreifen jetzt nur die Hamas ist und Israel nicht mehr, diese Besatzungslage bedeutet für mich nicht den Zionismus. Andere Menschen sagen, ja, das ist ja eigentlich die historische Heimat des jüdischen Volkes, das ist quasi die Region Judäa, was auch stimmt. Aber für mich, wenn ich historische Tatsachen berücksichtige, wie der Teilungsplan der UNO aus 1947, der das britische Mandatsgebiet Palästina in zwei Staaten aufteilte, für mich ist das die Grundlage dafür, dass Israel heutzutage als jüdischer Staat existiert.
1: Für Orr ist also Zionismus die bloße Existenz des Staates Israel als Schutzraum für jüdische Menschen weltweit. Dieser Sichtweise folgend bedeutet dann Antisionismus nichts weiteres als den jüdischen Staat Israel zu negieren. Ist das nicht antisemitisch? Diese zentrale Frage habe ich auch an Nicolas Lelle von der Amadeo-Antonio-Stiftung weitergeleitet.
2: Die Frage ist sozusagen, ist jeder Antizionismus immer antisemitisch oder nicht? Es gibt ein schönes Bild meiner Ansicht nach von einem jüdischen österreichischen Philosoph namens Jean Améry, der hat Ende der 60er Jahre einen Artikel in der Zeit geschrieben. Der Artikel hieß Der ehrbare Antisemitismus. Der ehrbare Antisemitismus ist nämlich der Antizionismus. Also das ist der Antisemitismus, auf den man noch stolz sein kann. Und darin sagt Jean Améry, dass der Antisemitismus im Antizionismus enthalten ist wie das Gewitter in der Wolke. In jeder Wolke steckt das Potenzial, ein Gewitter auszubilden. Jede Wolke sozusagen kann zum Gewitter werden. So, sagt Améry Ende der 60er Jahre, in jedem Antizionismus steckt das Potenzial, antisemitisch zu werden. Also, im Antizionismus ist der Antisemitismus enthalten. Ein Schritt zurück aus der Perspektive von heute würde ich sagen, dass das auf eine Art noch nicht ganz stimmt. Antizionismus seit 1948 hat das Ziel, einen Staat, den es schon gibt, abzuschaffen. Das bedeutet, das Selbstbestimmungsrecht des jüdischen Volkes zu negieren, zu delegitimieren und trägt deshalb den Antisemitismus sozusagen auch ganz manifest in sich. Antizionismus, der, nachdem es den Staat sozusagen gibt, noch laut artikuliert wird, hat zum Ziel, Israel von der Landkarte zu löschen und ist deshalb antisemitisch.
1: Diese Frage halbwegs geklärt, widmen wir uns jetzt dem Lagebild Antisemitismus, das von der Amadeo-Antonio-Stiftung einen Tag vor dieser Sendung veröffentlicht wurde mit einer Pressekonferenz. Es ist die 10. Auflage des Lagebilds und zeigt leider ein erschreckendes Bild in Deutschland und wird überschattet von antisemitischen Taten, wie Tahereh Amer gleich zu Beginn ausführt.
4: Ich weiß nicht, wahrscheinlich haben es viele von Ihnen mitbekommen, aber gestern wurde in Hannover während des Gottesdienstes zu Yom Kippur die Scheibe einer Synagoge eingeschlagen. Also wir haben es wirklich mit einer absoluten Eskalation mal wieder zu tun. Das ist auch tatsächlich das, was wir die ganze Zeit beobachten, dass eigentlich die Superlativen in der Beschreibung dessen, was uns gerade passiert, in dem, wie Antisemitismus sich ausagiert, aber auch in der Reaktion auf Antisemitismus hier in Deutschland, dass wir eigentlich gar nicht hinterherkommen, das beschreiben zu können, was wir erleben und immer weitere Superlativen genutzt werden müssen.
1: Das zivilgesellschaftliche Lagebild Nummer 10 der Amadeo-Antonio-Stiftung ist auf 5 Kernbeobachtungen aufgeteilt und hatte dieses Mal einen speziellen Fokus auf die Documenta, wo ja einige antisemitische Ausstellungsstücke präsentiert wurden.
2: Die erste Kernbeobachtung schließt an das Lagebild Nummer 9, das wir im Juni veröffentlicht haben zum Ukraine-Krieg, und sagt noch einmal deutlich, Antisemitismus verklärt weiterhin die Welt.
1: VerschwörungsideologInnen versuchen weiterhin im Falle gesellschaftspolitischer und wirtschaftlicher Krisen antisemitische Erzählmuster in die Debatte einzuspeisen und gesellschaftsfähig zu werden. Das wird am Beispiel des rechtsextremen Compact-Magazin, das die Energie- und Versorgungskrise mit Hilfe des sogenannten Morgentau-Plans erklärt, so heißt es im Lagebild.
2: Kernbeobachtung Nummer 2, es wird in den Antisemitismus-Debatten, das heißt im Umgang mit Antisemitismus in Deutschland, eine folgenreiche und fatale Trennung vorgenommen. Es wird nämlich versucht, Israel und Judenhass auseinander zu dividieren. Es wird behauptet, der Hass gegen Israel habe mit dem Hass gegen Jüdinnen und Juden gar nichts zu tun.
1: Bei der Documenta 15 in Kassel wurde die Verquickung von Israel- und judenfeindlichen Darstellungen einmal mehr deutlich, wie beispielsweise die Darstellung israelischer SoldatInnen als Schweine.
2: Die künstliche Trennung zwischen Israel-Hass und Judenhass, die ist falsch und sie ist fatal.
1: Da es nur in einem Fall bei der offensichtlichen großflächigen antisemitischen Darstellung zu Konsequenzen geführt hat, obwohl einige jüdische Stimmen vor diesem Antisemitismus gewarnt haben.
2: Deren Perspektiven, deren Ängste und Sorgen werden nicht ernst genommen. Sie werden im Zweifelsfall nicht berücksichtigt und zählen nicht. Weshalb wir im Lagebild anschließend an den jüdisch-englischen Comedian David Baddiel sagen, Jews don't count. Juden zählen offensichtlich.
1: Neben den Debatten um die Documenta 15 sei es außerdem bei der Debatte um die sogenannte Judensau in der Lutherstadt Wittenberg deutlich gewesen. Doch die häufigen Debatten um Antisemitismus seien nicht förderlich. Im Gegenteil.
2: Der aktuelle Umgang mit Antisemitismus hilft nichts in seiner Bekämpfung. Er erschwert sogar die Bekämpfung von Antisemitismus. Das übrigens auch dann, wenn wir uns Debatten um Erinnerung anschauen. Die aktuellen Erinnerungsdebatten in Deutschland, das ist die vierte Kernbeobachtung, erschweren zunehmend die Bekämpfung des Antisemitismus.
1: Die Problematisierung und damit Bekämpfung von israelbezogenem Antisemitismus wird in Deutschland verstellt. Es wird versucht, die Legitimität der Problematisierung mit der Begründung, der deutsche Blick auf Israel sei aufgrund der Shoah und der deutschen Erinnerungskultur vernebelt, in Frage zu stellen. Das veranschaulicht die Debatte um die Documenta 15 erneut und eine Stellungnahme der deutschen Amnesty International Sektion zu Kritik an einem Israel-Report. So im Lagebild weiter. Und für unsere Hörerinnen und Hörer vielleicht von besonderem Interesse, Kernbeobachtung 5.
2: Antisemitismus bekommt zunehmend eine Bühne. Und jetzt meine ich nicht nur in Bezug auf Kunst und Kultur, nicht nur in Bezug auf Rechtsextreme, die Telegram nutzen und andere Social-Media-Kanäle, um Verschwörungsideologien in die Welt zu blasen, sondern auch bezogen auf progressive Milieus, in denen zunehmend antisemitische und auch israelfeindliche Akteurinnen einen wachsenden Einfluss ausüben.
1: Fazit.
2: Antisemitismus ist also ganz insgesamt auf dem Vormarsch. Die AfD sitzt weiterhin in Landes- und Kommunalparlamenten und im Bundestag. Verschwörungsmythen im Kontext der Corona-Pandemie haben verschiedene Milieus zusammengebracht, die sich jetzt auch im Ukraine-Krieg und Energieversorgungskrise austoben. Der heiße Herbst steht uns vor der Tür. Die Grenzen des Sagbaren haben sich, Tahera hat es schon gesagt, ganz offensichtlich verschoben. Und die Konsequenzen, die spüren Jüdinnen und Juden sehr konkret in ihrem Alltag. Dass progressive Milieus hier keine Ausnahme bilden, ist erstmal nicht überraschend, aber umso wirkmächtiger, weil genau diese Milieus diese Debatten, um die es uns in diesem Lagebild ging, prägen. Kein Wunder also, dass der Antisemitismus, der sich auf Israel bezieht, zum Streitfall erklärt. Die Debatten und der Umgang mit Antisemitismus in Deutschland haben fatale Konsequenzen. Damit, glaube ich, muss dringend Schluss sein.
1: Und mit diesen Worten gehen wir in die kurze Unterbrechung. Es ist Zeit für Jewish Meantime.
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0: schreibst du, Ohr?
1: Ich schreibe ein Protokoll.
0: Du brauchst kein Protokoll schreiben für hier. Das ist doch alles aufgenommen. Das kann man doch dann hören.
1: Ja, es ist nicht das Protokoll für hier, jetzt für Jewish Meantime, sondern es geht um die Protokolle. Du kennst ja die Protokolle.
0: Die Protokolle sind die immer keiner schreiben will.
1: Die Protokolle meine ich. Die Protokolle der Weisen von Zion. Wir wollten ja...
0: Das ist
1: ja, wir wollen sie ja weiterschreiben, aber...
0: Oh,
1: sind wir jetzt hier
0: so
1: nur
0: alt.
1: Zwei Juden im Raum und leider nicht mehr, so können wir keine Sitzung machen.
0: Oh, ich das ist so alter Käse, der ist von 1903. Wieso willst du die jetzt neu schreiben?
1: Guck mal, das ist jetzt uralt, ein uraltes Dokument und ich finde es einfach zu einfach ausgelegt, alles was dort steht. Wir haben jetzt ganz andere Zeiten und wenn man den Juden jetzt einmal so richtig reinlegen möchte, dann muss man das aktualisieren und es ein bisschen komplizierter machen, weil die Protokolle mit den Welteroberungsplänen, 12 Stämme und so weiter und so fort, das ist viel, viel zu einfach. Antisemitismus ist heute viel komplizierter.
0: Du willst es vereinfachen, sag doch.
1: Nein, ich möchte es noch komplizierter machen.
0: Du willst es vereinfachen, damit wir uns nicht ständig mit diesen komplexen, verschiedenen 1000 Formen von Antisemitismus auseinandersetzen müssen. Du willst Arbeit sparen.
1: Ich möchte es einfach aktualisieren, auf die moderne Zeit aktualisieren sozusagen.
0: Also
1: es kam ja so viel dazu. Guck mal, jetzt in dem Ukraine-Krieg, hast du die Rosh Hashanah-Grüße von Putin letztens gehört?
0: Nein, ich habe aber seine Rede gehört, in der er jetzt irgendwie anfängt, die Welt zu an... Ah, jetzt weiß ich, er hat das wörtlich genommen. Das ist diese Protokolle, da geht es doch um Weltverschwörung und wir haben uns dann alles angeeignet. Das hat
1: genau,

0: Pollen abgelesen. Meinst du, das ist wirklich jetzt was Neues? Also meinst du, es ist nötig, das zu aktualisieren? Was willst du neu reinnehmen?
1: Also, guck mal, 1902, genau, das ist jetzt über 100 Jahre alt. Na, praktisch alles, was in den letzten 100 Jahren passiert ist. Da gibt es so viele neue Bezüge. Wir hatten ja den Zweiten Weltkrieg, die Shoah, die Gründung Israels, der Nahostkonflikt aktuell. Also die Protokolle, die kann man locker auf diese Sachen auch erweitern. Ich
0: Aber
1: meine.
0: dann, wenn du dir zu kompliziert
1: Und
0: machst.
1: Corona natürlich, wie
0: Ah,
1: kann man das vergessen?
0: Corona, genau.
1: Ja.
0: Wir haben auch noch Corona.
1: Ja.
0: Aber wir haben es einfach trotz der Protokolle immer noch nicht geschafft mit der Weltherrschaft. Das finde ich ein bisschen tragisch.
1: Ja, ich finde, wir leisten eine ziemlich gute Arbeit. Also Anfang Corona dachte ich mir, wir Israelis, zuallererst geimpft, kann ja nicht ein Zufall sein, ne?
0: Gut,
1: Ja.
0: gell?
1: Ja, aber schade, schade, dass ich ja in Deutschland lebe. Da habe ich davon nicht profitieren
0: Musstest du
1: können.
0: länger auf die Impfung
1: Deshalb
0: warten?
1: war der Plan irgendwie ein bisschen, ja, hätten ja einen Weg finden sollen, dann auch die Juden der Diaspora.
0: Dann
1: Dann,
0: musst du das da reinnehmen, dann bist du jetzt gechippt.
1: ja.
0: Ich bin auch gechippt.
1: Ja.
0: Aber ich habe meinen Chip noch nicht gefunden.
1: Ja.
0: So, aber
1: Erzähl
0: ne.
1: das doch niemandem. Es muss ja alles ein Geheim sein. Ja, steht
0: Weißt
1: auch
0: du,
1: in dem Protokoll.
0: ich finde es ein bisschen riskant, wenn du das. Wie willst du das überhaupt machen? Unter Protokoll, welches Datum willst du hinschreiben? Willst du dann da unterzeichnen? Also in dem Original, ja, wo sie dann, das ist eine Fälschung, aber eigentlich ist es keine Fälschung, weil es gab kein Original. Es gab ja nur so irgendwie verschiedene Verschwörungsgeschichten.
1: Und Plagiate aus anderen Texten wurden ja
0: Teilweise.
1: nur angepasst.
0: Ja. Und völlig freie Erfindung. Ja. Eine Geschichte war, dass so unsere 12
1: Die 12 Stämme,
0: Patriarchen
1: genau.
0: haben dann sich zusammengesetzt und das geschrieben. Ich dachte, unser Konzept wäre bis 120 maximal. Wann war das mit den Patriarchen? 2000,
1: 2000 Jahre?
0: 3.500 Jahre? Ne, das war schon noch.
1: Die 12 Stämme Israels,
0: Ja,
1: das
0: das
1: stimmt.
0: war also mindestens.
1: Ja.
0: Mindestens 3.500,
1: Ja.
0: so lange, wir haben noch nicht das
1: Ja.
0: Jesus-Konzept,
1: Aber
0: wieder
1: guck mal,
0: auferstehen und dann gibt's.
1: 1902, das sind ja genau 120 Jahre
0: Ja,
1: jetzt. Und
0: aber
1: jetzt kann
0: weißt
1: man das wieder
0: du,
1: aktualisieren, was
0: sei
1: Neues
0: vorsichtig,
1: machen.
0: weißt du, was passiert ist, als sie diese seltsamen Protokolle veröffentlicht haben? Im Übrigen sehr antijudaistisch, ein Mensch namens Nilus. Im russischsprachigen von rechtsextremen NS wurde dann erst später breit erfunden.
1: Ja.
0: Von rechtsextremen dann in der gesamten russischsprachigen Welt
1: Aber das
0: verteilt.
1: hier war unter anderem die Grundlage im
0: Aber diese
1: NS, ne?
0: Grundlage war
1: Die
0: auch die
1: Protokolle.
0: Grundlage für Pogrome.
1: Ja.
0: Also ich habe hier ein Datum am 18. September 1905 in Kiew. Ukraine war damals russisch. Es war fast jede Woche ein Pogrom. Kiew, Belarus, also Westukraine fiel, Polen. Es gab praktisch kein Städel, kein Dorf, keine Stadt. Odessa auch, ja, was bekannter ist, die davon wirklich überzogen wurde. Es gab Städte, da hat keiner überlebt, Dörfer. Und wenn du jetzt sowas schreibst, hast du. Weißt du nicht, dass das wieder missverstanden wird? Es, gut, wir hätten es einfacher, ja? Also, okay, wir hätten es einfacher, wenn wir das komplett zusammenfassen.
1: Hast du eine bessere Idee? Was gehört da dann noch rein? Heutzutage.
0: Im Prinzip reicht es, wenn wir die letzten Putin-Reden übersetzen und zusammenfassen. Es ist fast das Gleiche. Aber wir kennen ein paar Leute, die sind russischsprachig und
1: Moment,
0: jüdisch
1: Moment.
0: oder nicht
1: Ich
0: jüdisch und
1: muss
0: russischsprachig.
1: etwas hinzufügen. Die gesamte Weltbevölkerung chippen.
0: Ja, oder Chemtrails. Das geht auch. Also Chemtrails geht auch.
1: Moment, ich trage auch ein.
0: Ja,
1: Chemtrails.
0: weißt du, diese
1: Genau.
0: ist so um, ja, nicht so.
1: Also Wall Street ist ja schon drin.
0: Wall Street ist schon drin.
1: Ja.
0: Gab es die Wall Street schon da? Weiß ich gar nicht.
1: Ja, ich denke schon, oder? Die gab es hier schon.
0: Ich
1: Also.
0: sag dir mal was, weißt du, mir wird es nämlich gruselig. Du weißt ja, ich lebe mit meinem jüngsten Sohn zusammen. Er ist gar nicht so klein, der wird 24. Und der fragt alle paar Jahre mal was. Und die Frage war jetzt die letzten Jahre nicht mehr so häufig.

0: dem Wahlergebnis in Italien, vorher in Schweden mit den Schwedendemokraten, die jetzt nicht so demokratisch sind, auch nationalistisch und anderen, fragte er mal wieder, also was hast du für einen Plan, wenn der Kipppunkt mit Faschismus wieder erreicht ist? Ja, also wenn es wieder so weit ist, was machen wir dann? Ich kriege hier viel über italienische Wahlergebnisse. Mhm. Ich kriege Hetzkampagnen gegen Karl Lauterbach, weil er sich ganz klar gegen Putin positioniert hat. Und vorher waren in Schweden die Wahlen, die ähnlich ausgingen. Es gab so einen Kommentar in Spiegel Online, der sagte...
1: Moment. Die Medien manipulieren.
0: Die Medien waren noch nicht drin. Es gab noch nicht so. Twitter war nicht so.
1: Also nicht wie heute. Es gab ja kein Fernseher. Ja. Und
0: Twitter war auch nicht 1903.
1: Weißt du, so öffentlich-rechtliche Sender.
0: Auch nicht, ja. Aber jetzt wirklich ernsthaft. Er fragt mich, was ist der Plan, wenn der Kipppunkt zum Faschismus erreicht ist.
1: Es kommt darauf an, wo der Faschismus aufblüht.
0: Hier in Deutschland. Deutschland, Frankreich, Europa. Was ist dein Plan? Was machst du?
1: Ich bin wegen meinen sephardischen Vorfahren, habe ich ja damals in der anderen Sendung erzählt, die Sephaden wurde ja aus Sephard vertrieben, aus Spanien, Portugal. Ist jetzt mittlerweile 400-500 Jahre her. Aber du weißt ja, da
0: gehst du dann nach Spanien oder was? Oder?
1: Naja, ich habe die portugiesische Staatsbürgerschaft bekommen vor 3-4 Jahren.
0: Ah, okay.
1: Genau, weil sie haben dort ihre Einbürgerungsgesetze neu verabschiedet, aktualisiert, auch auf Nachfahren vertriebener sephardischen Juden.
0: Also ich weiß es von Spanien.
1: Also ich gehe, glaube ich, ans Meer und nach Portugal. Aber die Frage ist, was ihr macht.
0: Ja, ich habe dann halt gesagt, also...
1: Ihr könnt mitkommen, Europäische Union. Es sei denn, sie bestehen nicht mehr, das ist eine andere Frage.
0: Das ist ja genau der Punkt, ja. Also,
1: ihr seid jüdisch, ihr könnt immer nach Israel gehen.
0: Ja, also Spanien wäre eine Möglichkeit, aber wie gesagt, existiert dann die Europäische Union noch? Das ist die Sache. Israel ist eine Möglichkeit.
1: Ich glaube, Israel wird noch ganz lange bestehen. Israel kann man dann gehen. Wenn ihr jüdisch seid, dann könnt ihr euch dort auch einfach...
0: Da werden wir dran arbeiten, dass wenigstens dieses Land bleibt. Ja.
1: Aber man muss Ivrit lernen.
0: Ah ja, weißt du, ich komme noch nicht dazu. Dann käme ich vielleicht dazu. Ich hab dann erklärt, mit seiner Urkunde kann er nach Israel jederzeit, auch kurzfristig. Es gibt ein Einwanderungsprogramm. Ja. Das gibt Lebenshaltungskosten sind teuer. Ja. Aber dazu gehört solides Ivrit dazu.
1: Und gute Verträglichkeit von der Hitze.
0: Gute Verträglichkeit
1: Sonnenschutz, der Hitze, ja. Nummer 80 gibt es hier nicht.
0: Okay.
1: Aber hört es bei 50
0: Essen,
1: auf.
0: Essen ist absolut super.
1: Ja, genau.
0: Also das wäre eine Möglichkeit. Eine andere Möglichkeit wäre, wir haben Verwandtschaft in Florida. Gut, es ist eine schwierige Familiengeschichte.
1: Man kann auch immer in die USA gehen.
0: Aber der Florida Ron DeSantis, also da brauchst du, glaube ich, aus Europa nicht weg. Trump in clever. Mhm. Aber die USA ist groß und wahrscheinlich könnten wir über die Verwandtschaftsbezüge auch in liberalere Gegenden.
1: Ja.
0: Aber als ich dann sagte, du kannst jederzeit Aliyah machen, es gibt entsprechende Kurse, Ifrit und Orientierungskurse, es gibt ein halbes Jahr Unterstützung, da hat er dann doch festgestellt, noch ist es nicht gekippt. Es erscheint ihm kompliziert zu sein. Aber die Frage war absolut ernst, die war nicht polemisch. Alle paar Jahre haben wir die Frage. Im Moment haben wir noch keinen Kipppunkt erreicht. Ne? Im Moment bleiben wir noch hier.
1: Ja.
0: Mal so nach Spanien oder Portugal.
1: Und machen noch mehr und noch mehr Einträge hier in unsere Protokolle.
0: Du solltest die Protokolle vereinfachen, damit wir mit den Antisemiten nicht so viel Probleme haben.
1: Vielleicht muss man sie digitalisieren. Wie kann man digitalisieren? Wo sind denn die Protokolle heutzutage?
0: Da musst du gucken, das sind Standardwerke in einer Reihe Länder des globalen Südens, in arabischsprachigen Ländern.
1: Ich dachte, sie würden in irgendwelchen Museen dann, sie werden in irgendwo im Museum ausgestellt oder in irgendwelche Archiven, aber eigentlich stimmt es, was du sagst.
0: Wenn du keine Originale hast, kannst du
1: sie auch nicht ausstellen. Die sind eigentlich in manchen Ländern auf der Welt auch einfach so in der Buchhandlung zu finden. Iran,
0: ich habe eine bessere Idee.
1: Indien.
0: Ich weiß. Gemeinsam kannst du meinen Kampf und dann die Protokolle, die nicht so in Protokollform sind. Es hat einfach keiner unterschrieben. Es gibt kein Datum. Hm. Es gibt verschiedene Daten. Aber
1: neben meinem Kampf auch, ne? Ja, also nicht nur die Protokolle. Genau. Auch mein Kampf ist in etlichen Ländern zu finden.
0: Ich finde, wir machen was anderes. Ja. Wir haben bald Schabbat.
1: Ja.
0: Wir haben gerade die hohen Feiertage hinter uns.
1: Ja.
0: Auf ein neues Neustart.
1: Yom Kippur war gerade
0: zu Ende gegangen. Und ab Montag haben wir Sukkot, Laubhüttenfest.
1: Und hast du schon deine Sukkah aufgebaut?
0: Ich weiß tatsächlich nicht, ob ich habe, als wir das Kita-Projekt hatten in Rottenburg, haben wir jedes Jahr aufgebaut. Mhm. Und ich habe in Neufrisach auch schon eine.
1: Traut man sich in Deutschland ganz im Offenen auf der Straße eine Sukkah aufzubauen?
0: Ja, noch geht das. Noch geht das. Also ich habe tatsächlich kurz vor der Pandemie, es gibt irgendwie vor der Pandemie und während, es gibt irgendwie nicht danach, haben wir bei mir zu Hause in Neufrisach eine schöne Sukkah gebaut. Und ich habe tatsächlich überlegt, ob ich wieder eine baue.
1: Mhm.
0: Ich werde es wahrscheinlich nicht schaffen. Aber Sukkot ist trotzdem, an Sukkot bekommen wir nochmal ein Original der 10 Wörter, der 10 Gebote. Du erinnerst dich, Moschee hatte einen Tobsuchtsanfall.
1: Genau, die Söhne Israels saßen ja in Leibhütten
0: und warteten, weil
1: wo war Moschee?
0: Ja, beschäftigt. Und wie gesagt, was haben wir gemacht? Goldenes Kalb. Mhm. Verständlicherweise war er sauer, aber meine Güte, er kannte seine Leute auch,
1: war keine große Überraschung.
0: Ja, oder? Aber jetzt kriegen wir sie nochmal. Nebenbei gibt's gutes Essen.
1: Ja.
0: Ja, es ist ein Erntefest, Sukkot.
1: Unsere Sukkah war immer auf dem Balkon in Israel. Meine Mutter hat sie immer auf dem Balkon aufgebaut und ich habe diese Ketten, also die aus so Papier,
0: Streifen
1: ausgeschnitten und dann mit Kleber quasi so ganz, ganz große Ketten gebastelt. Ich habe dekoriert und sie hat mit, sie hat so Vorhänge eigentlich. Oder das waren so Bettlaken. Aus Bettlaken auf dem Balkon haben wir unsere Sukkah gemacht.
0: Das kenne ich halt nur von Fotos in Israel. Also jeder Balkon eine Sukkah.
1: Ja.
0: Vielleicht kurz in Bayern, also für Nürnberg, die Gegend, fast Franken, aber Franken ist auch Bayern. Da gibt es zum Teil Häuser, ehemalige jüdische Häuser, die am Dachboden das Dach so gebaut haben, dass du quasi eine mobile Sukkah hattest, wo du das Dach dann klappen konntest, also schon älter, 17. bis 18. Jahrhundert.
1: Ja.
0: In diesen Häusern wohnen heute aus uns allen bekannten Gründen keine jüdischen Familien mehr. Das ist quasi die Anpassung an das Klima zu Sukkot. Aber wir feiern Sukkot. Wir haben Yom Kippur, Rosh Hashanah hinter uns. Wir sind am Anfang eines neuen Jahres. Lassen wir uns durch diesen Nazi-Scheiß einfach irgendwie kommen.
1: Ja.
0: Leben wir trotzdem weiter. Lassen wir den nicht gewinnen. Wir haben noch nicht gewonnen. Es passiert nicht automatisch. Außerdem, jetzt ist sowieso erst Shabbat. Shabbat Shalom.
1: Shabbat Shalom.

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1: Was bedeutet das jetzt alles, was wir in der ersten Hälfte der Sendung gehört haben? Der Versuch einer ersten Analyse.
2: Antisemitismus samt all seiner Erscheinungsformen tritt in allen politischen Lagern und gesellschaftlichen Milieus auf. Egal ob von rechts oder von links. In gebildeten oder ungebildeten Kreisen. In politisch zentrierten Kreisen. Oder im Islamismus. Im linken Spektrum, in dem schon seit der frühsozialistischen und der sowjetischen Zeit und durch die spätstalinistische Kämpfe gegen den Zionismus antisemitische Weltanschauungen zu finden waren, verbreitet sich seit 1945 Antisemitismus in deutschen Parteien wie auch in Bewegungen, wie am wichtigsten Beispiel der 68er-Bewegung und des Postkolonialismus, in denen aus eurozentrisch linken Sicht über die Verantwortung Europas für die koloniale Geschichte sich nicht gescheut wird, die Geschichte der Entstehung des jüdischen Staates nicht selten mit europäischem Kolonialismus in einen Topf zu schmeißen. Und das trotz eines einerseits maßgeblichen Bevölkerungsanteils Israels, der aus Juden arabischer Herkunft besteht, und eines Anteils aschkenasischer Israelis, deren Vorfahren von Nationalsozialisten und deren europäischen Verbündeten verfolgt und millionenfach ermordet wurden, andererseits. Diese oft einseitige Positionierung gegen den Staat Israel und sein Existenzrecht ist heutzutage in linken Parteien, Organisationen und akademischen Kreisen zu finden. 2022 publizierte die Menschenrechtsorganisation Amnesty International einen Bericht über die Menschenrechtslage in Israel, in dem die Schlussfolgerung war, der Staat Israel, in dessen Kernland allen Muslimen, Juden und Christen dieselben staatsbürgerlichen Pflichten und Rechte zustehen, in dessen Regierung eine arabische Partei sitzt und in dem ein muslimisch-arabischer Richter den ehemaligen Regierungschef Ehud Olmert wegen Korruption zu einer Haftstrafe verurteilte, sei als gesamter Staat ein Apartheidsstaat. Ein Bericht, von dem sich Amnesty Deutschland distanziert. Doch bleibt die Tendenz nicht allein bei Menschenrechtsorganisationen.
1: Immer wieder rufen Mitglieder der Linkspartei dazu auf, BDS-Demonstrationen zu besuchen, nehmen selber an solchen teil, selbst wenn diese bereits oft ihren antisemitischen Charakter bewiesen haben. Dazu nochmal Nicolas Lelle.
3: Antisemitismus wird also ganz offensichtlich auch in progressiven Milieus weiterhin eine Bühne bereitet. Bündnisse werden weiterhin auch mit Gruppen geschlossen, auf deren Demos es im letzten Jahr zu offenem Judenhass kam. Und die bekommen Redebeiträge auf aktuellen Demonstrationen.
1: Wie beispielsweise auch in Freiburg im Zuge der Gewerkschaftskundgebung am 1. Mai Palestine Speaks die Bühne überlassen wurde.
2: Auch vor progressiven Milieus der Gesellschaft, Anti-Ra, Antifa sowie queer-feministischen Kreisen machen antisemitische Ansichten keinen Halt. Eine unreflektierte Solidarität mit dem globalen Süden, die Darstellung von militanten Gruppen und Terrororganisationen als Freiheitskämpfer sind übliche Symptome von Antisemitismus von links. Die Sorge über Menschenrechtsverletzungen, rassistische Diskriminierung und Gewalt gegen Nicht-Weiße, die dann aber dann aufhört, wenn die Betroffenen Jüdinnen und Juden sind, ist auch als woker Antisemitismus bekannt.
3: Wir können dasselbe beobachten mit Blick auf die sogenannte Internationalist Queer Pride oder auch den 1. Mai hier in Berlin. Das alles ist übrigens kein Einzelfall, sondern entspricht einem Muster, das wir an vielen Stellen beobachten.
1: So nochmal im Lagebild Antisemitismus.
2: Und so kann auch heute im Jahr 2022 Antisemitismus woke sein. Und warum Antisemitismus überhaupt auch von links kommen kann, erklärt uns der Journalist Ronen Steinke.
4: Was unterscheidet denn Antisemiten grundsätzlich von Rassisten? Der Rassist stellt sich vor, er tritt nach unten gegen eine Gruppe, die irgendwie sich als minderwertig vorstellt, als schwach. Antisemiten stellen sich vor, sie treten nach oben gegen eine Gruppe, der sie eine heimliche Macht zuschreiben. Und das ist etwas, was das antisemitische Denken historisch immer wieder attraktiv gemacht hat, nicht nur für Menschen die so völkisch, nationalistisch rechts ticken, sondern leider auch immer wieder für Menschen, die sich selber für politisch links halten.
1: Una arbeitet beim DeHate-Projekt der Amadeo-Antonio-Stiftung und erklärt uns mit Blick auf Verschwörungsnarrative, die im Zuge des russischen Angriffskriegs in der Ukraine neue Konjunktur finden.
5: Der Antisemitismus generell ist der Kitt, der unterschiedlichste Szenen zusammenbringt. Also von Rechtsextremistinnen, Neurechten, Rechtspopulistinnen, aber auch QuerdenkerInnen und anderen Verschwörungsideologinnen kommen sie alle zusammen über Antisemitismus und finden da einen Konsens. Und dieses Narrativ haben wir in all diesen Milieus auch wiedergefunden. Eine jüdische Weltverschwörung hat dann in unterschiedlichen Milieus eine jeweilige Einfärbung. So ist es zum Beispiel bei QAnon eine Befreiung vom jüdischen Deep State. Bei typischen Rechtsextremistinnen geht es um die sogenannte ZOG, Zionist World Organization, und bei anderen klassischeren Verschwörungsideologinnen ist dann die Rede von George Soros, von der WEF und von anderen externen Akteurinnen, die als jüdisch gelesen werden.

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Für den Rest deines Lebens, Annette Louisanne aus ihrer Berlin-Session. Ja, sie hat ja jetzt auch wieder eine neue Platte am Werk oder am Start. Wir bleiben noch so ein bisschen in den Gefilden, wo es ein bisschen ruhiger ist.

Jetzt haben wir diese Frage auch geklärt. Der Mann im Mond ist ein Mädchen. Tobias Künzel hat uns das erklärt mit seinen Prinzen.

Ja, hey und hallo. Geklärt haben sie es trotzdem nicht, wer Final Stop ist. Mike Kilian war zu hören. Tobias Künzel war zu hören. Christian Sorge war zu hören. Und Uwe Schneider war zu hören. Wenn es ehemaligen oder besser noch immer noch aktiven Künstlern der ehemaligen zu langweilig wird, dann starten sie Projekte. Und ich finde kein so schlechtes Projekt, sich die Lieder der 70er Jahre mal vorzunehmen und Eigeninterpretationen zu machen. Ja, wir sind bei Orbi et Orbi hier beim Freien Bürgerradio Zupfurt. Und was sagt uns das? Wir gucken mal immer wieder auf die Dinge, die in Frankfurt passieren. Tischtennis gibt es fast täglich in den Lenné-Passagen, Montag zum Beispiel um 15 Uhr, Dienstag um 14 Uhr, was haben wir noch? Ja, dann um Mittwoch um 15 Uhr, Donnerstag um 18.15 Uhr und Freitag um 14 Uhr. Ja, Tischtennis in den Lenné-Passagen. Wenn man da reingeht, sieht man dann gleich, wo es ist. Dann haben wir Königin der Farben im Theater des Lachens. Sehr frei erzählt nach dem Kinderbuch von Jutta Bauer. Die kleine Königin schläft noch, aber wenn sie erwacht ist, gibt es kein Sekündchen Pause mehr für den Hofmusiker und die Hofmalerin, denn die beiden sind dafür verantwortlich, dass es ein schöner Tag wird. Erwachsene zahlen für diese Vorstellung 8 Euro, Kinder im Alter zwischen bis zu am 18. Lebensjahr bezahlen 5 Euro. Wenn man in Familie geht, das heißt zwei Kinder, zwei Erwachsene, ist das für 22 Euro zu haben. Ja, es gibt wieder eine neue Eröffnung oder besser gesagt eine neue Ausstellung in der Galerie B, diesmal von Kate Bojener und Erik Luidi, also das sind Schweizer. Als künstlerisches Forschungsfeld finden wir die Idee einer Doppelstadt zugehörig zu zwei Ländern und getrennt durch die Oder sehr spannend und herausfordernd, sagen die beiden Künstler. Unser gemeinsames Konzept liegt darin, die beiden Städte aus unseren verschiedenen Arbeitsfeldern zu recherchieren und in der Galerie B laufend malerisch und filmisch aufzuwerten und auszuwerten und natürlich umzusetzen. Das Ganze ist zu sehen vom 21.09. bis zum 18.10. Ja, und das Ganze natürlich kostenfrei. Wir waren ja so ein bisschen bei Sport. Da gibt's noch etwas mehr. Buhl zum Beispiel am Anger um 17 Uhr am Dienstag. Dann den Ball Vogt, den klassischen, ist ja dienstags immer um 19 Uhr in der Kulturmanufaktur. Thomas wird anleiten. Man braucht bloß Schuhe, die ein bisschen übers Parkett gleiten. Und alles andere ergibt sich von alleine. Ein sehr wichtiger Tag in der Volkshochschule ist der Mittwoch. Da geht's um 9 Uhr los. Unter dem Motto Gesund sein, gesund bleiben, laden die Stadtverwaltung, der Pflegestützpunkt und das Pflege- und Geriatrie-Netzwerk Frankfurt-Oder zum 5. Gesundheitstag von 9 bis 15 Uhr in die Volkshochschule ein. Das Programm kann man sich ganz einfach angucken, wenn man auf die Homepage der Volkshochschule geht. Alles andere ist kostenlos. Dann gibt es Häuser erzählen Geschichten, diesmal das Technische Rathaus. Vom Stadthaus bis Georgenkirche wird es gehen, also es ist in der Göbelstraße. Und wer die alte Georgenkirche sich mit der Geschichte befasst, weiß ja, dass auf der Spitze Berliner Straße, Herbert-Jenn-Straße damals, in Göbelstraße die alte Georgenkirche stand. Und jetzt geht's darum, besondere Orte üben eine faszinierende Anziehung auf uns Menschen aus. Diese Orte auf Fotos festzuhalten, reizt nicht nur Profifotografen. Die magischen Häuser erzählen ihre eigenen Geschichten, sie erhalten historische Informationen über den jeweiligen Ort. Und ich sagte schon, diesmal geht es um das Technische Rathaus, das ist das, wo man mal früher das sogenannte Russenkrankenhaus war, dann Stadthaus bis Georgenkirche über die Lenné-Straße. Die Themen Stadtarchitekt Josef Gesing, Geschichte der geplanten Obuslinie. Gab's ja mal eine Idee dazu. Für Hobbyfotografen gibt es natürlich viele interessante Details und Blicke in die Stadt.
Der Treffpunkt ist diesmal oben am Stadthaus in der Göbelstraße. Erwachsene zahlen 5,80 Euro. Da hält auch ein Bus, wenn man nicht wieder zurücklaufen will. Ja, und dann haben wir noch die Open Stage am Donnerstag, den 24. September um 20 Uhr. Da gibt es etwas ganz Besonderes. Und zwar das Jazzquartett der Musikschule Frankfurt-Oder um 20 Uhr im Kleistforum. Die spielen dann immer so zur Einstimmung und dann kann jeder, der möchte und sein Instrument dabei hat, auf die Bühne und kann sein Talent unter Beweis stellen. Ein Laden in Frankfurt-Oder feiert 35 Jahre und das ist der Weltladen Boadre Allegre. Und zu dem 35-jährigen Bestehen lädt der Laden zu einem Empfang am Freitag, den 25.09. um 11 Uhr in die Karl-Philipp-Emanuel-Bach-Straße 20 ein. Da ist der Laden. Im Bürgerbüro neben dem Weltladen ist nach Empfang des Jubiläumscafés bis 18 Uhr und am 26.09. von 10 bis 14 Uhr geöffnet. Im Café sind die Ausstellung Rohstoffwende und Bilder vom 35 Jahren Weltladen zu sehen. Es kostet nichts. Und jetzt muss ich erstmal Luft holen. Uiuiuiui. Aber was mache ich denn? Ach, wir gehen mal nach Bremen. Wir huldigen jetzt Bremen, der Stadt.

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1: Sportreporter kann er, singen kann er auch, eine Band hat er auch, Reinhold Beckmann und Band Bremen. Ja, Spiele Get Together heißt es dann am Freitag, den 25. September um 13 Uhr wieder am Platz, am Dresdner Platz. Denn jeden letzten Freitag im Monat gibt es da ein Spieletag. Und das Ganze von 13 bis 18 Uhr. Und da ist es dann egal, ob Schach, Monopoly, Mensch, ärgert dich nicht oder sonst welche Gesellschaftsspiele. Man kann alles spielen. Man kann sogar seine eigenen Lieblingsspiele mitbringen. Und man kann natürlich auch Freundinnen und Freunde mitbringen. Ja, das letzte Mal dieses Jahr, dann ist diese Reihe für dieses Jahr auch schon vorbei. Dann wird's nämlich zu kalt. Das Ganze ist kostenfrei. Dann im Mehrgenerationenhaus hier in der Franz-Mehring-Straße. Jeder Mensch hat besondere Fähigkeiten und Talente. Ganz unabhängig davon, ob mit oder ohne Beeinträchtigung. Die Sommerbühne bietet die Gelegenheit, diese mit anderen zu teilen, Neues auszuprobieren und gemeinsam einen unvergesslichen Tag erleben. Und natürlich sind dann auch Zuschauer herzlich willkommen. Man muss nicht nur mitmachen, man kann sich auch als Zuschauer betätigen. Nochmal, ganze 25. September, 16 Uhr, hier im Mehrgenerationenhaus Mikado. Anmeldungen bitte unter 0335 38 71 89 0 oder 0335 68 71 890. Ja, und das Anmeldeformular liegt dann natürlich am Eingang vom Mikado. Kosten entstehen nicht. Wer gerne mal mit Kleist picknicken möchte, ist natürlich im Kleist-Museum immer richtig. Ach, seufzt Alkmene am Ende des Dramas am Pfielrühren und prägt damit einen der wohl bekanntesten Kleist-Ausdrücke. Gemeinsam beschäftigen wir uns dann mit dem Drama und um den Doppelgänger Götter und Menschen. Was mitzubringen ist, Picknickdecken und Speisen. Getränke können Sie vor Ort erwärmen, aber man kann auch natürlich eigene mitbringen. 3 Euro kostet der Eintritt. Dann im fairen interkulturellen Sommer, der ist ja noch nicht zu Ende, geht es am 25. September um 17 Uhr in der Marienkirche um den Tag des Flüchtlings. Ja, und das ist ab 17 Uhr gemeinsam für die humane Flüchtlingspolitik. Mit Harald Glöbe vom Borderline Europe, Menschenrechte ohne Grenzen ist das Thema. Und im Porto Alegre gibt es natürlich an diesem Tage auch etwas über Flucht- und Asylerfahrungen, Flüchtlingspolitik und Argumente für eine humane Flüchtlingspolitik, wird dann auch da das Thema sein. Eintritt ist auch hier frei. Ja, was haben wir denn? Da haben wir ja noch immer noch ein bisschen die Kulturmanufaktur noch. Ist sie ja da. 18.30 Uhr am Freitag, Broad and the Clock Tower. Murder Mystery Night wieder. Wer täuscht wen? Im perfekten Verbrechen. Sei ein Staranwältin oder Staranwalt, Schauspieler, Schauspielerin, Detektiv oder Detektivin oder eben einfach nur Mentalist. Entlarve Täuschung und erlebe Spaß im Team. Das wird eben dieses Spiel gespielt, dieses Teamspiel Blood in the Clock Tower. Für 5 bis 20 Personen ist das gedacht und eine Spielanleitung gibt es auch. Kostenfrei im Kulturmanufaktur. Ein geselliger Spieleabend auch am Freitag im Theater Frankfurt-Oder. Kostet nichts, aber Spenden sind ja immer willkommen. Im Kleistforum gibt es also was ganz Besonderes. Wer das schon mal erlebt hat, der weiß, es ist fantastisch. Die Vorstellung erlebt man eigentlich nur einmal, nie ein zweites Mal. Improvisationstheater. Alles im Eimer. Nochmal, 25. September, 19.30 Uhr im Kleistforum. Was ist Improvisationstheater? Die Spielenden überlegen sich vor der Show ihre liebsten Impro-Games und Formate, schreiben sie auf einen Zettel und das Publikum zieht pro Runde ein Spiel aus dem Eimer. Beispielsweise ABC-Szene, Zweier-Synchron oder eine Oper. Welches Improvisationsformat kommt daran? Der Zufall führt Regie. Es wird gespielt, gesungen, spannende Geschichten entstehen. wie immer zu den Vorgaben der Zuschauerinnen und Zuschauer und von den Gorillas unterhaltsam mit viel Geist und Investitionsvolumen gegeben. So steht's hier. Ich habe es übersetzt. Eintritt kostet 25 Euro für Erwachsene und ermäßig kostet das 12,50 Euro. Theaterkarte gilt, Familienticket gibt es natürlich auch. Das kleine Kino ist immer noch da und das diesmal in der Friedenskirche. Der Kinoerzähler. Deutschland in den 30er Jahren, ein betagter Kinoerzähler, gespielt hier von Armin Müller-Stahl, dessen Aufgabe darin besteht, während der Vorstellung von Stummfilmen live die Handlung für das Publikum zu kommentieren. Er erkennt, dass seine Kunstform mit dem Aufkommen des Tonfilms zunehmend in Vergessenheit gerät. 8 Euro kostet der Eintritt. Und bevor wir jetzt noch zum Sonnabend kommen, denke ich mal, mache ich noch einen Titel hier.

Ja, Mrs. Michael, Philipp Bohr in dem Rudelclub. Nee, du bist jetzt noch nicht dran. Musik aus dem Ruhrpott. Hier kommt Michael. Halten Sie Ihre Hände weg. Das ist Michael. Hände weg. Er weiß viele Dinge. Träume, viele Träume. Kennt viele Tricks, viele schmutzige Tricks. Sein Kopfschlag hört nie auf. Er fliegt um die Welt, um uns oben und unten zu sehen. Als viele Freunde, viele schmutzige Freunde. Er war Impresario von einer Fabrikgewerkschaftsbewegung. Und jetzt? Genau, er fliegt wie Scheiße im Schlamm. Wortwörtlich Philipp Bohr und dem Text. Wir bleiben mal jetzt noch beim anständigen Texten. Da gibt es dann, denke ich mal, bei der öffentlichen Stadtführung um 11 Uhr wieder Texte, die man versteht. Man sollte den Leuten das einfach sagen, das mal in einfacher Sprache zu machen. Dann können nämlich auch Leute dabei sein, die nicht ganz so hochintelligent sich ausdrücken wollen und können. Aber ab 11 Uhr deutsch-polnische Touristeninformation in Frankfurt oder. Dann gibt's dies Jahr den Abschluss des Sommers in der Heilandkapelle. Da war auch Sommer. Diesmal mit Trikordanze heißen die. Friederike Templin spielt da Violine, Emilia Garces spielt Violine und Cello oder Violin Cello und Michael Kornmacher spielt Gitarre. Schwungvoll und vielseitiges in Format, Epochen von Barock bis spanische Romanik, alles ist dabei. Es kostet nichts, also nichts wie hin zum Sommer in der Heilandskapelle, das letzte Mal 16 Uhr am Sonnabend. Vierer interkultureller Sonnabend, Knoten in der Zunge halt hier. Vierer interkultureller Sommergeschichten aus Afghanistan gibt es um 17 Uhr am Samstag im Mehrgenerationenhaus im Mikado. Eintritt frei. Dann Change the World Tour. Frank Newman am Kleist oder im Kleistforum. Ja, Singer-Songwriter Frank Newman macht Indie, Pop und Rock mit englischen Texten. Markant sind sie weit offenen Akkorde und der melodiöse Gesang. Erwachsenerzahlen für das Konzert 22 Euro. Warum auch mal nicht? Dann ein ganz besonderes Konzert. Schwarze Grütze bei den Oderhähnen. Jedes Jahr einmal sind sie da. Diesmal am 26. September um 19.30 Uhr. Mit ihrer Show Ganz dünnes Eis. Ab 28 Euro gibt's die Ticket und dann kann man wieder Kunst und viel Frohsinn genießen und natürlich auch viel, viel Unfug. Schwarze Grütze ist immer eine Vorstellung wert. Pascal von Wroblewski sagt vielen Bürgern der ehemaligen etwas aus dem Land, das es nicht mehr gibt. DFA-Songbuch gibt es da in der Kulturmanufaktur am Samstag um 19.30 Uhr. Ich zitiere mal. Wir befinden uns in den Jahren 1961 bis 89 nach Christus. Die ganze DDR ist von Zensoren besetzt. Die ganze? Nein. Ein von unbeugsamen Künstlern bevölkertes Dorf hört nicht auf, dem Eindringling Widerstand zu leisten. Und darum wird es gehen. 24 Euro kostet das für Erwachsene und ermäßigt 18 Euro. Eine Frage, die sich immer wieder stellt, vielleicht wird sie ja beantwortet im Theater des Lachens. Wie man einen Drachen besiegt und dann eine Prinzessin heiratet. Ein ungeheures Dachbodenmärchen. Und das Ganze ist dann zu haben für 8 Euro und Kinder 5 Euro und Familie 22 Euro. Wer gern mal auf dem jüdischen Friedhof in Svubice eine Führung machen möchte oder erleben möchte, hat dazu die Möglichkeit um 11 Uhr am Sonntag. Und das Treffpunkt ist natürlich dann der jüdische Friedhof in Svubice. Die Führung wird auf Polnisch durchgeführt. Am Eingang ist der Start, wie gesagt, 5 Euro. Kosten für Kinder 10 Euro für Erwachsene. Wer aber lieber Klassik haben möchte, der hat auch die Möglichkeit. Wer Klassik haben möchte am Sonntag und um 11 Uhr schon fit ist, kann in die Messehallen gehen. Da gibt es dann Klassik von Ludwig van Beethoven, von Franz Anton Hofmeister und Josef Haydn. Mihai Gorsch an der Violine und das Brandenburger Staatsorchester
ist dann auch dabei. Wer gerne noch mehr eingeführt möchte, wer noch gern in das Konzert eingeführt werden möchte, muss sich da schon um 10.30 Uhr hinstellen und dann gibt's für 33 Euro den Eintritt. Dann Ausstellungseröffnungen gibt es jetzt immer mehr und zwar auch Sprint, Gleichschritt, Dauerlauf, Bilder vom Sport. Im Brandenburgischen Landesmuseum für moderne Kunst in der Rathaushalle gestern um 11 Uhr richtig los. 11 bis 13 Uhr ist der Eintritt frei zur Ausstellung. Um 11.30 Uhr gibt es die Begrüßung durch die Direktorin und Kosten fallen nicht an. Dann um 11 Uhr auch im Rathaus die Matinee zur Saisoneinführung. Hatten wir gerade. Da ist die Singakademie dann dabei. Da kostet 20 Euro der Eintritt, für Kinder 8 Euro. Es geht die Saison los mit den Klassikern. Die Finissage-Führung Herzwärts Wild, ostdeutsche und polnische Künstlerinnen im Brandenburgischen Landesmuseum für moderne Kunst. Die Ausstellung parallelisiert Werke von Künstlerinnen aus Polen und aus Deutschland, die gegen Ende des Kalten Krieges künstlerische Entwürfe und gesellschaftliche Utopien von Freiheit und Demokratie hatten sie die Vorstellung und haben natürlich darüber ihre Kunstwerke gestaltet. Eintritt für Erwachsene 5,50 Euro. Und dann gibt es das, was ganz Verrücktes für die, die es nicht lassen können.

Das bei den Oderhähnen am Sonntag um 17 Uhr. Das Comedy-Duo Nummer 1 feiert Perlenhochzeit und damit sein 30-jähriges Bühnenjubiläum. Freuen Sie sich dabei auf knapp 2 Stunden rasante Unterhaltung mit Pointen im Minutentakt. 29 Euro das Ganze. Und dann sind wir für die Woche schon durch. Aber es ist einiges los die Woche. Nächste Woche.

Die Prinzen in Kooperation mit Mine, eine Sängerin, Gabi und Klaus aus dem Jahre 2021. Ein Hinweis noch, am Montag, den 28. September, findet um 15 Uhr im Pflegestützpunkt Frankfurt-Oder, das ist in der Losestraße 1 im Erdgeschoss, ein Themennachmittag zum Schwerpunkt gut informiert, besser entlastet, so heißt das Thema, findet dann statt. Teilnehmende lernen die wichtigsten Entlastungsangebote für pflegende Angehörige kennen. Ein besonderer Schwerpunkt liegt auf der Nachbarschaftshilfe und der Nutzung des Entlastungsbeitrags. Anschließend besteht die Gelegenheit, die Hilfsmittelausstellung der Wohnungsberatung zu besichtigen. Die Wohnungsberatung ist ein zusätzliches Beratungsangebot. Das Pflegestützpunkt befindet sich in der zweiten Etage. Um inhaltlichen Austausch zu ermöglichen und Fragen individuell beantworten zu können, ist die Teilnehmerzahl auf 15

begrenzt. Daher wird um Voranmeldung bis zum 24. September gebeten. Und das Ganze unter Telefonnummer 0335 für Frankfurt oder die 500 96 96 3 oder Frankfurt oder 500 96 96 4. Da muss man dann immer Glück haben, dass da jemand rangeht. Eigene Erfahrung besagen, viel Hilfe gab es nicht. Viele Formulare mit den Hinweisen, wo man sich da hinwenden muss, wo man die hinbringen muss. Für die Ausfüllung der Formulare war wenig Zeit, wenn überhaupt gar keine. Aber es gibt da andere Möglichkeiten, sich Hilfe zu suchen. Und wenn man mal Fragen hat, da gibt es trotzdem noch eine Ansprechpartnerin. Manchmal ist sie da. Frau Schuflitz heißt sie, Sozialplanerin in der Logenstraße 8, also die sitzt in der Stadtverwaltung. Da ist die Telefonnummer 0335 55 25 102 und das Ganze im Raum 22 14. Nochmal eine andere Telefonnummer 55 25 099 geht auch. Ja, wie gesagt, wenn man Glück hat, bei an solchen Tagen sind sie da, aber wenn man dann einen Termin braucht, wird es schwierig. Aber viel Glück dabei, ich hab's gesagt. Und es gibt ja genug Menschen, die Hilfe brauchen. So fing es an bei Status Quo, Pictured of Matchstick Men.

Status Quo, ihr erster Titel, der auf Platte erschien. Hier noch in Mono, aber ist eben halt eine Originalaufnahme von einer Platte. Lesen kann sich lohnen und wird auch belohnt. Der Brandenburger Lesesommer war dies Jahr sehr erfolgreich. Eine zweite Klasse, die 2G der MEKO Grundschule, gewinnt Frankfurter Klassenpokal. MEKO, Medienkompetenz Grundschule. Auch sowas gibt in Frankfurt, jawohl. Ende August feierte die Stadt- und Regionalbibliothek den Abschluss des diesjährigen brandenburgischen Lesesommers. Neben der traditionellen Urkunden- und Preisvergabe für die jungen Bücherwürmer gab es in diesem Jahr auch eine Neuerung für die Frankfurter Schulen. Dank einer Pokalspende wurde zum ersten Mal ein Klassenpokal für die lesestärkste Frankfurter Schulklasse ausgelobt. Den Titel und damit den Wanderpokal sicherte sich die Klasse 2G der MEKO Grundschule. Ausschlaggebend für den Sieg war, dass in dieser Klasse die meisten Kinder in den Sommerferien mindestens ein Buch gelesen haben und davon anschließend in der Bibliothek ausführlich berichten konnten. Im kleinen Rahmen wurde dann den Schülerinnen und Schülern sowohl die Trophäe als auch ein Eisgutschein für die ganze Klasse übergeben. Der Pokal bleibt nun an einem Ehrenplatz in der Schule stehen und wird präsentiert, bevor er dann im kommenden Jahr an die nächste lesestärkste Frankfurter Schulklasse weitergereicht wird. Man kann sich natürlich schon im Vorfeld darum bewerben und da gibt es eine Kontaktperson und die ist zu erreichen unter 0335 68 51 92 9. Ja, und das Ganze kann sich eben lohnen, wenn man liest. Kinder in der zweiten Klasse lesen, fragt man sich. Es gibt ja Kinder, die können in der ersten Klasse, wenn sie eingeschult sind, noch nicht mal einen Bleistift richtig halten und geschweige denn irgendwas lesen, in der zweiten Klasse lesen. Wir haben zum Beispiel als Radio mit einer zweiten und dritten und vierten Klasse Hörspiele gemacht und die haben die seitenweise vorgelesen. So kann das auch gehen, wenn man es möchte. Und was sind die natürlich? Natürlich sind die manchmal denn die Kings. Survivor heißen die. I am the Tiger.

0: Augen des Tigers, Survivor, bekannt durch Rocky, dem Film. Hier noch eine Prophezeiung, die ist schon etwas älter, aber wieder aktuell.
1: Der Zustand meiner Wohnung war schon lange nicht mehr nett. Nicht selten legte sich schon die Tapete auf mein Bett.
2: Ich dachte, ehe du dich beim Reichszweckkaufen ruinierst, ist es sicher viel gesünder, wenn du hier mal renovierst.
1: Um die Sache rationell und zügig zu betreiben, ließ ich mir vom Arzt 2 Tage Bettruhe verschreiben.
2: Die Tapete führte ich der Rohstoffrückgewinnung zu, kaufte einen Eimer Farbe und Verdünnung noch dazu. Ich lieh mir einen Pinsel und stieg damit auf den Stuhl, der kippelte und ich fiel in den Goldfisch-Swimming-Pool.
3: Cool.
4: Oh Mann, war das cool?
3: Ja, cool.
1: Reichlich blutend konsultierte ich den Doktor abermals und sagte, als er mich verband:
2: Hey Doc, ich hab einen Fisch im Hals. Zwar erhandelte ich mir 2 Wochen Krankengeld, doch der Spaß am Renovieren war ein für allemal vergällt.
1: Ich verbrannte meinen Stuhl, doch auch das machte mich nicht froh, also goss ich noch die Farbensamtverdünnung in das Klo.
2: Dann setzte ich mich, um mich

0: leicht auf. Aha, hu. So jetzt du.
1: Erschreckt durch dieses Donnern kam mein Nachbarn gelaufen und sah mich schwer verwundet mit den Steingutscherben raufen.
0: Die Jungs vom Rettungsamt waren wirklich nett, das muss ich sagen.

0: Gute an der Sache ist, wie man's noch immer nimmt, dass wie die Dinge liegen, ja, mein Krankenschein nun stimmt.
1: Ihr seht also, liebe Freunde, der Schein trügt nicht, oder wer nicht spülen kann, muss fühlen. Modellate.
2: Ja, MTS war das. Mut, Tatendrang und Schönheit. So nennen diese Jungs. Sie gibt's immer noch, und aber nicht mehr mit Mike, der kann nicht mehr. Er war ja früher der Schlagzeuger von Silly, danach ist er dann zu MTS gegangen. Aber jetzt ist er nicht mehr gesundheitlich in der Lage, weiterzumachen. Wir kommen zu einem Titel und damit zum Abschluss dieser Sendung. Eine Dame, die ja sehr mutig war zu ihrer Zeit, kann man nicht anders sagen, Gilla. Sie ist ja eigentlich Gilla Wuchsinger und hat ja mit ihrem Vater zusammen ein bisschen Musik gemacht in Salzburg, kommt ja aus Österreich, aber hat eben auch deutsche Texte gemacht auf Franz, also auf Lieder, wo man sagt, ja, zum Beispiel von Lady Marmalade oder Rasputin oder Bonnie M. City oder Tu es und so weiter. Jedenfalls hier kommt ein Titel zum Abschluss, mit dem ich mich auch verabschieden möchte. Und die Frage muss sich jeder für sich beantworten.

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1: Vom 10. bis zum 21. November 2025 findet die 30. Weltklimakonferenz im brasilianischen Belém statt. Doch obwohl sich die ökologische Krise immer weiter zuspitzt, halten die Industrieländer Hilfszusagen für Klimaanpassung nicht ein. Großmächte wie Russland oder die USA setzen sogar immer rücksichtsloser auf die Ausbeutung neuer fossiler Rohstoffe und verhindern damit den dringend notwendigen klimagerechten Umbau. In Deutschland hält man sich nach wie vor für einen Vorreiter in Sachen Klimaschutz. Doch dieses Selbstverständnis gerät immer mehr ins Wanken. Die Ampelregierung trat mit dem Versprechen an, Deutschland ökologisch zu modernisieren. Eine dekarbonisierte Hightech-Wirtschaft soll nicht nur das deutsche Exportmodell retten, sondern auch Kapitalismus und Klima miteinander versöhnen. Die Regierung Merz setzt dagegen auf den Ausbau von Gaskraftwerken und erwägt eine Abkehr vom Verbrenner aus. Statt in den ökologischen Umbau unserer Gesellschaft investiert sie lieber hunderte Milliarden Euro in die Aufrüstung der Bundeswehr. Damit verschärft sie nicht nur die angespannte internationale Lage, sondern droht die Abhängigkeit von fossiler Energie auf Jahrzehnte zu zementieren. Mein Name ist Felix Jeitner und mein heutiger Gast ist Ulrich Brandt. Uli ist Professor für internationale Politik an der Universität Wien. In seiner Forschung beschäftigt er sich schwerpunktmäßig mit internationaler Ressourcen-, Energie- und Klimapolitik. Zusammen mit Markus Wissen hat er 2017 das Buch »Die imperiale Lebensweise« zur Ausbeutung von Mensch und Natur im globalen Kapitalismus verfasst, das in der Öffentlichkeit breit rezipiert wurde. 2024 veröffentlichten die beiden das Buch »Kapitalismus am Limit«. Ich möchte von Uli wissen, wie die ökologische Krise die sich verschärfenden Konflikte um die multipolare Weltordnung beeinflusst, ob ein Widerspruch zwischen ökologischer und sozialer Frage besteht und wie Internationalismus im Zeitalter des Klimawandels aussehen könnte. Hallo Uli, herzlich willkommen zum Podcast Weltunordnung.
2: Ja, vielen Dank für die Einladung, Felix.
1: Uli, du bist Politikwissenschaftler und beschäftigst dich in deiner Arbeit intensiv mit internationaler Klima- und Umweltpolitik. Aber das war ja keineswegs zwangsläufig, denn dein Weg in die Wissenschaft ist nicht geradlinig verlaufen. Du hast erst BWL studiert und eine Ausbildung gemacht zum Hotelfachmann und bist danach nochmal umgesattelt und hast Politik- und Volkswirtschaftslehre studiert. Erzähl uns doch mal, wie du eigentlich zur Ökologie gekommen bist.
2: Ich bin aufgewachsen auf der Insel Mainau im Bodensee, ne, die Blumeninsel, ökologisch. Es gab früh eine grüne Charta der Insel Mainau schon seit den 70er Jahren und war einfach mit dem Thema befasst, allerdings auch sehr ambivalent, weil ich bin in der Gastronomie aufgewachsen. Diese Wegwerf-Gastronomie hat mir nicht gepasst. Das war wahrscheinlich so eine Imprägnierung, wenn man so will. Und die zweite, an die ich mich sogar erinnere, war 1986 im April, das Reaktorunglück in Tschernobyl, das hat mich wahnsinnig aufgerüttelt. Ich war gerade am Abitur machen. Und das Dritte ist, ich komme eher so aus einer bildungsfernen Familie, sehr arbeitsorientiert, sehr diszipliniert. Mein bester Freund damals, der aus eher so einem, ich sag mal, linksbürgerlichen Spektrum kam, die Mutter war Lehrerin, der Vater habilitierter Historiker. Und mit dem habe ich unglaublich viel mir die Welt eröffnet. Und deshalb ist es nicht nur das Umweltthema, das Klimathema, sondern eben auch ganz stark, was sind so globale Fragen. Habe dann diese Hotelfachausbildung gemacht mit Betriebswirtschaftslehre und bin dann wegen auch diesem Freund, der auch erstmal eine Krankenpflegeausbildung gemacht hat. Und wir beide haben dann 1989 in Frankfurt am Main angefangen zu studieren. Und das war natürlich wahnsinnig. Der Winter des Falls der Mauer, der Herbst, einerseits diese großen gesellschaftlichen Veränderungen. Ich beschäftige mich ja nicht nur mit Umwelt-Klimapolitik, sondern von Anfang an habe ich diese Globalisierungsprozesse, eine Kritik auch der Globalisierung ganz stark interessiert. Später war ich ja bei ATTAC aktiv und in den 90ern auch in der Bundeskoordination Internationalismus. Ja, und dann hatte ich auch das Glück, im Sommersemester 1990 an der Humboldt-Uni in Berlin zu studieren. Die DDR existierte, also ich war sozusagen Auslandsstudent. Das war auch wahnsinnig, das mitzubekommen. Und das würde ich aus heutiger Sicht sagen. Wissenschaft heißt für mich immer auch und für viele andere, gesellschaftliche Erfahrung zu verarbeiten. Und die gesellschaftliche Erfahrung der 90er Jahre war ja die zunehmende Thematisierung der Klimakrise, der Umweltkrise, aber auch der Globalisierungsprozess und auch die Nord-Süd-Verhältnisse. Ich habe 1992 dann ein Jahr in Argentinien studiert und gelebt. Und diese Kombination, dieses Interesse auch eben nicht wissenschaftliche Karriere zu machen. Ich hatte ganz lange überhaupt keinen Anspruch, irgendwie eine akademische Laufbahn einzuschlagen. Eigentlich erst bis zur Mitte meiner Postdoc-Stelle in Kassel bei Christoph Scherrer. Das war 2003. Also wir reden über die 90er, wo ich mich eher als Aktivist verstanden habe, der eben auch das Privileg hat zu studieren. Und ich wusste um das Privileg zu studieren von meinem sozialen Hintergrund. Also diese Öffnung zu diesen Themen, Globalisierung, ökologische Krise, Nord-Süd-Verhältnisse, das, was ja später dann so im Begriff der imperialen Lebensweise sich verdichtet hat, das hat wirklich mit dem Wunsch zu tun, die Gesellschaft besser zu verstehen und auch zu verändern, ne? Also auch eben aktivistisch zu sein.
3: Im öffentlichen Diskurs ist ja überwiegend von Klima- und Umweltpolitik die Rede. Und du sprichst aber von Klimakrise. Warum eigentlich?
2: Ja, ich würde schon sagen, dass der Begriff der ökologischen Krise, der Klimakrise ganz gut etabliert ist. Manche sprechen ja sogar von Klimanotstand oder von Kollaps, der ansteht oder heute sich schon manifestiert und vollzieht, eher regional, eher temporär, ne, wenn wir an Hochwasser denken, an Dürren. Aber ich finde deine Frage interessant, weil Klima- und Umweltpolitik natürlich semantisch was suggeriert. Nämlich, wir kriegen das im Griff. Da kann ein Akteur handeln, der Staat, der kann die richtigen Rahmenbedingungen setzen und dann werden wir das überwinden. Es ist gar nicht so schlimm. Wir brauchen natürlich Umwelt- und Klimapolitik. Wir brauchen eine sehr radikale sozial-ökologische Transformation und die hat viel mit Politik zu tun. Aber der öffentliche Modus des Nachdenkens, gerade heute, wo ja die Priorisierung von Klima-Umweltpolitik nach unten rutscht, ne, angesichts von Wirtschaftskrise, von Rechtsentwicklung, suggeriert immer noch der Begriff der Politik, da gibt es eben den zuständigen Akteur Staat, Regierungen, internationales politisches System und bei aller Ungleichzeitigkeit, bei allen Problemen werden wir das irgendwie lösen. Wir haben den Begriff dafür der ökologischen Modernisierung, kritisch würde man immer sagen, der ökologischen Modernisierung des Kapitalismus, also mit technologischen Innovationen, mit Effizienzsteigerungen, mit sozialen Innovationen werden wir die Krise in den Griff bekommen und das übergeht die Tiefe der Krise, dass eben staatliche Politik, staatliche Steuerung nicht funktioniert. Es funktioniert partiell, es funktioniert temporär, aber insgesamt wird ja die staatliche Politik der Tiefe der Klimakrise, des Klimanotstands gar nicht gerecht.
3: Du hast es aber bereits angesprochen, also die soziale Ungleichheit wächst nicht nur in Deutschland, sondern eben auch global seit Jahrzehnten. Wir erleben, davon hast du auch gesprochen, den Aufstieg rechter Kräfte und auch eine zunehmende autoritärer Herrschaft. Und nicht zuletzt wächst ja auch die Zahl der Kriege, also ob in der Ukraine, im Sudan oder im Nahen Osten. Wie würdest du sagen, sind diese Krisenphänomene miteinander verknüpft? Und inwiefern verschärft die Klimakrise die bestehende imperiale Konkurrenz?
2: Ja, ich habe ja selber 2009 für die Heinrich-Böll-Stiftung eine Studie angefertigt mit dem Titel Multiple Krise. Das war genau die Problemstellung, die du formuliert hast, nämlich die verschiedenen Krisenphänomene. Ne? Wir sprechen von der Krise 2007, 2008, Wirtschafts-Finanzkrise, die Politisierung der ökologischen Krise, sich abzeichnende Rechtsentwicklung. Und meine erste Antwort wäre, die Krisen haben eigene Dynamiken. Wir können natürlich den Konflikt im Nahen Osten nur verstehen, wenn wir ihn historisch verstehen. Oder jetzt auch den Angriffskrieg Russlands auf die Ukraine, die ökologische Krise und anderes. Also wir müssen immer sozusagen die Eigenständigkeit der Krisenphänomene, deshalb multiple Krise, im Blick haben und dann im zweiten Schritt durchaus nach Gemeinsamkeiten, nach Verbindung suchen. Und ich würde schon sagen, dass ganz viele aktuelle Krisendynamiken, die du genannt hast, Rechtsentwicklung, Entdemokratisierung, soziale Spaltung, haben mit etwas zu tun, was wir neoliberalen Kapitalismus, neoliberale Globalisierung nennen müssen. Also da gab es seit den 70er Jahren ein herrschaftliches, ökonomisches, politisches Projekt von Akteuren, die wir benennen können, die gesagt haben, in der Krise des Nachkriegskapitalismus wollen wir die Profitabilität und die Machtstrukturen erhalten und setzen auf bestimmte Strategien. Das, was wir heute eben als Neoliberalismus, als Staatsrückbau, als bewusste Spaltung kennen, der Globalisierungsprozess als Form der internationalen Arbeitsteilung, dass Unternehmen um der Profitabilität willen in andere Regionen gehen, dann natürlich vor allem ganz stark mit China und dort den Aufstieg begründet. Und innergesellschaftlich führt diese Spaltungserfahrung und diese Angst zu Aggression und auch natürlich zur Rechtsentwicklung. Also die Antwort der Rechten ist, wir müssen nicht auf die Vermögenden schauen, auf die Reichen, wir müssen auf die Migrantinnen schauen, wir haben Schuldige, ja, oder die Systemparteien sind schuld und anderes, da können wir dann natürlich Verbindung herstellen. Und jetzt auf deine konkrete Frage nochmal. Markus Wissen und ich argumentieren ja im neuen Buch Kapitalismus am Limit, dass die unzureichende Bearbeitung der ökologischen Krise, also das Projekt des grünen Kapitalismus, deshalb scheitert und Aggression und Unmut erzeugt, weil es die Machtfrage nicht stellt, die Ungleichheitsfrage nicht stellt, sondern weil es immer noch so tut, als wenn wir mit genug technologischer Innovation, mit sozialen Innovationen die ökologische Krise bearbeiten können im globalen Norden und gleichzeitig die globalen Ungleichheitsverhältnisse, das, was wir als imperiale Lebensweise bezeichnen, nicht in Frage stellen. Das heißt dann Rohstoffpartnerschaft, Energiepartnerschaft, Wasserstoffpartnerschaft, aber es ist de facto grüner Kolonialismus. Es ist weiterhin eine neue Runde der Ausbeutung des globalen Südens. Also ich nenne nur Elemente, ja, weil es gibt aus meiner Sicht nicht den einen Pol, aber natürlich leben wir unter Verhältnissen, die imperial kapitalistisch strukturiert sind und dann immer wieder zu schauen, neben der Eigenständigkeit der Krisen, was sind Gemeinsamkeiten? Und vielleicht zum Abschluss, die ökologische Krise und vor allem die Klimakrise, die ist wirklich der Gamechanger. Das können wir, glaube ich, noch gar nicht begreifen, wie tief das wird. Und das heißt jetzt nicht die Kriege, die Gewalt, den Tod, die wahnsinnigen Anstrengungen, die anstehen für einen Wiederaufbau, der einigermaßen sozial gerecht ist für die Menschen, die dann überlebt haben in den Regionen, runterzuspielen. Bitte auf keinen Fall. Ja, das ist wahnsinnig, was gerade in der Welt passiert. Aber ich denke schon, wir müssen genauer begreifen, wie die Nichtbearbeitung der Klimakrise und die unzureichenden Vorbereitung, das, was man als Anpassungspolitik nennt, dass das nochmal eine ganz neue Runde auch von autoritären Nahelegungen sind, also Peter Thiels Idee, die Reichen gehen auf Inseln, ja, oder halten sich anderweitig schadlos. Das ist natürlich heute eine absurde Fantasie, aber wir werden erleben, und das ist ja teilweise heute schon so, dass eben die wohlhabenden Klassen oder auch die wohlhabenden Länder sich versuchen, schadlos zu halten, indem sie die Konsequenzen der Krise externalisieren, indem das eben woanders stattfindet. Externalisieren in die Zukunft, Stichwort Klimakrise, oder eben auch in alteren Weltregionen, Stichwort, wo sind die Dirty Industries, wo geht der Industriemüll hin und anderes.
3: Ja, danke. Ich würde gerne im nächsten Schritt mit dir auch nochmal über das sprechen, was du grüner Kapitalismus nennst. Ich wollte nochmal, bevor wir dahin kommen, mit dir über einen Begriff sprechen, der für deine Arbeit sehr relevant ist. Gemeinsam mit Markus Wissen hast du ja den Begriff der imperialen Lebensweise geprägt. Also was ist eigentlich darunter zu verstehen? Und warum würdest du sagen, ist in dieser Krisenkonstellation, die du aufgemacht hast, also soziale Krise, ökologische Krise, Kriege, die sich verschärfen, autoritäre Entwicklung, in der die Klimakrise aber trotzdem so eine hohe Bedeutung einnimmt, warum ist dieser Begriff imperiale Lebensweise hilfreich, um die Dynamiken der Klimakrise besser zu verstehen?
2: Ja, ich schließe nochmal an auf einen Teil deiner letzten Frage, die ich ja nicht beantwortet habe, die imperiale Dimension. Und dann kann ich die imperiale Lebensweise nochmal kurz entwickeln. Eine imperiale Dimension ist natürlich gerade auch, also das ist ja dein Forschungsgebiet oder Arbeitsgebiet, dass wir den Angriffskrieg Russlands auch verstehen können als Kampf um die Aufrechterhaltung einer fossilen Weltordnung, eines fossilen Kapitalismus. Ja, auch das Trumpsche-Projekt ist ja ganz stark eines der Verhinderung der Dekarbonisierung, also des Umstiegs auf erneuerbare Energien und ein globaler fossiler Kapitalismus at any cost. Mit dem Begriff imperiale Lebensweise wollten Markus Wissen und ich nicht umsonst ausgehend von der Wirtschafts- und Finanzkrise 2007, 2008 genauer verstehen, warum ist ein sozialökologischer Umbau so schwierig? Also warum war damals, 2008, die sogenannte Abwrackprämie die erfolgreichste politische Maßnahme, indem nämlich Menschen, die ihr Auto, ihr noch funktionierendes Auto verschrotten, also nicht verkaufen, sondern verschrotten, Geld bekommen, um sich ein neues Auto zu kaufen. Das war eine Konjunkturmaßnahme für die Autoindustrie, politisch gewollt, natürlich von den Management von den Gewerkschaften gewollt und auch öffentlich. Und es war wahnsinnig nachgefragt, also auch von den Konsumentinnen gewollt. Die 5 Milliarden sind abgeräumt worden. Die sind komplett ausgegeben worden. Und da haben wir uns gefragt, was ist das? Warum ist das so? Natürlich wissen wir über eine machtvolle Globalisierung, ne, die mit kapitalistischen, wirtschaftlichen, politischen Interessen zu tun hat. Und gleichzeitig aber die imperiale Lebensweise, also eine Produktions- und Lebensweise, die nicht nachhaltig ist, die wird ganz konkret gelebt von Menschen. Und das war der Begriff der Lebensweise. Wir müssen ja eigentlich immer sagen, eine imperiale Produktions- und Lebensweise. Wie wird aufgrund von politischen, ökonomischen, kulturellen Strukturen unser Alltag hier im Norden reproduziert, indem wir, nicht weil wir schlechte Absichten haben, sondern weil es eben Strukturen sind, auf Produkte, auf kapitalistisch produzierte Waren zurückgreifen, Handys, Billigfleisch, Autos, Flüge, Fast Fashion, Kleidung etc. etc. vom Weltmarkt, die unter in der Regel schlechten bis katastrophalen sozialen und ökologischen Bedingungen produziert wurden. Das ist das Imperial, das ist das Ausgreifende, also nicht die Strategie, die imperiale, imperialistische Strategie des russischen Regimes oder von Trump, wenn er Freihandelsverträge macht, sondern das Imperiale ist die Einschreibung in den Alltag, auch in den Arbeitsalltag gewinnen. Es ist keine Konsumkritik, ja, sondern es ist auch das Leben, wie das Leben sich reproduziert, kapitalistisch, herrschaftlich, strategisch gesetzt, gemacht, aber eben auch im Alltag reproduziert. Und das war hilfreich, um eben wegzukommen. Ich habe ja vorhin erwähnt, ich war in der globalisierungskritischen Bewegung aktiv, Markus wissen auch. Wir sprechen jetzt von Attac, wir sprechen vom G8-Gipfel in Heiligendamm, wir sprechen ja von intensiven Jahren der Globalisierungskritik. Und die fokussierte ganz stark auf die Macht der Finanzmärkte, die Macht der Unternehmen, die Macht der Freihandelspolitiken. Und das war wichtig und richtig. Aber es hat eben unterschätzt, mit Antonio Gramsci gesprochen, die konsensuale Einschreibung einer Produktions- und Lebensweise in den Arbeits- und Konsum- und Lebensalltag, in das Öffentliche, in die staatliche Politik. Und auch die relative Alternativlosigkeit. Das heißt ja nicht, dass die Leute das nur wollen. Viele Menschen wollen ein dickes Auto, Fast Fashion, Temu, Billigfleisch. Aber es ist ja auch teilweise alternativlos, wenn ich am Land lebe und keinen guten öffentlichen Verkehr habe, wenn es tief verankerte Statusorientierung gibt, weil man halt dreimal in den Urlaub fliegt im Jahr, wenn man das nötige Geld hat. Wir reden natürlich von Kapitalismus. Die Menschen müssen das Geld dafür haben. Das haben ja auch gar nicht alle. Punkt. Und der zweite Punkt war, aus einer, ich sag mal, neomarxistischen Perspektive, die imperiale Lebensweise ist ja nicht, dass alle Katzen grau sind, dass alle gleich leben, sondern sie basiert auf Klassenverhältnissen, auf patriarchalen Geschlechterverhältnissen, aber rassifizierten Verhältnissen. Wie wird migrantische Arbeit hier vernutzt? Wie wird Frauenarbeit bezahlt und unbezahlt benutzt, oft schlechter bezahlt als Männerarbeit? Also die imperiale Lebensweise ist auch hilfreich zu verstehen, wie sich Klassenstrukturen, patriarchale Strukturen, rassifizierte Strukturen über ein bestimmtes Produktions- und Lebensmodell reproduziert in seiner globalen Dimension. Ich glaube, der Beitrag war wirklich, diese Alltagsdimension mit dieser globalen Dimension auf eine sehr komplexe, also nicht auf einen Kern reduzierte Weise diskutierbar zu machen.
3: Ja, ich finde, was ihr ja auch nochmal deutlich macht mit eurer Arbeit ist, wie kapitalistisch produzierte Hierarchien, sozial, Macht- und Klassenverhältnisse durch die Klimakrise nochmal verschärft werden, nochmal eine neue Dynamik bekommen.
2: Ich würde einen Punkt gern präzisieren. Da müssen wir wirklich von ökologischer Krise sprechen. Mhm. Weil klar, die öffentliche Verhandlung ist gerade ganz stark Klimakrise und wir sagen ja, es ist auch ein Stück der Gamechanger, aber die ökologische Krise bedeutet ja, dass eben über Rohstoffextraktivismus im globalen Norden auch Lebensverhältnisse über Bergbau, über industrielle Landwirtschaft in vielen Ländern, über Landgrabbing sehr herrschaftlich in Wert gesetzt werden, kapitalistisch in Wert gesetzt werden, aber auch zerstört werden. Also da müssen wir sogar noch präziser von sozialökologischer Krise sprechen, weil die Semantik der Klimakrise ist ja immer noch zu viel Emissionen. Es gibt die eine Ursache, die fossilen Energieträger, die werden zu viel verbrannt. Wenn wir jetzt auf Erneuerbare umstellen, kriegen wir die Krise in den Griff. Und da würden wir schon sagen, mit dem Begriff der imperialen Lebensweise, dass wir das komplexer denken und komplexer denken müssen und auch die Alternativen komplexer sind, als nur, in Anführungszeichen, zu sagen, wichtig genug, wir müssen aus den fossilen Energieträgern raus. Nein, wir müssen aus einer sehr komplex verankerten Produktion zum Lebensweise raus.
3: Ich würde jetzt gern versuchen, darauf aufbauend mal einen weiteren Schritt zu machen und zu gucken, wie wird die politische Bearbeitung der Klimakrise eigentlich ausgefochten? Du hast ja zu Beginn gesagt, der Begriff Klima- und Umweltpolitik suggeriert, dass die ökologische Krise bearbeitet ist oder bearbeitet werden kann. Und du hast bereits auch schon aufgemacht, ein mögliches Modernisierungsversprechen, nämlich den sogenannten grünen Kapitalismus, der im Widerspruch steht mit einem braunen, fossilen Kapitalismus, also im Grunde einem Status quo. Die deutsche Wirtschaft und ich würde auch sagen einige Parteien, wie beispielsweise die Grünen, sehen ja in einem klimagerechten Umbau der Wirtschaft zunächst mal auch eine große Chance. Es gibt eine sehr spannende McKinsey-Studie, in der es heißt, Zitat, gelingt die Transformation rechtzeitig und erfolgreich, kann Deutschland die Technologieführerschaft in kritischen Exportsektoren aufrechterhalten und deren Beitrag zur Beschäftigung und Wohlstand absichern. Zitat Ende. In diesem Zitat sind zwei Aspekte, die ich sehr interessant finde. Also zum einen suggeriert es, wir können das deutsche Exportmodell fortsetzen, wie es ist. Und gleichzeitig bedeutet das Zitat ja auch, grüne Zukunftsmärkte und Technologien werden zum Wirtschaftsfaktor. Sind Klima und Kapitalismus eigentlich kompatibel?
2: Also erstmal ist dieser Diskurs um die Verbindung, die produktive Verbindung von Kapitalismus und ökologischer Krise, Klimakrise, der geht zurück auf, ich würde sagen, die Ausläufer, die Bearbeitungsversuche der Wirtschafts- und Finanzkrise 2008 folgende. Es gab die Rio Plus 20-Konferenz 2012. Es gab die Studien zur Green Economy, zu Green Growth von der OECD. Also das war ein Modernisierungsversprechen, aus der Wirtschaftskrise damals eben mit dieser Begrünung zu kommen, also mit einer ökologischen Modernisierung. Das lief schon vorher los, man kann das auch schon in den 80ern, 90ern feststellen, auch in den 2000ern, aber da hat es nochmal sehr stark Fahrt gewonnen. Es ist also jetzt nichts ganz Neues zu sagen, wir halten das, sondern den Diskurs von Technologieführerschaft, von Exportfähigkeit, wenn wir sozusagen ökologisieren, der ist, ich würde mal sagen, schon 15 Jahre alt. Das Versprechen ist da, aber wir sehen ja, es funktioniert nicht. Also wenn es eben relevant war schon vor 20 Jahren, ich rufe nochmal eine Erfahrung aus, die für mich ganz wichtig war, 2002, 2003 hat Greenpeace den Prototyp eines 3-Liter-Autos vorgestellt. Und ich habe damals wirklich gedacht, hoppla, da könnte was geschehen. Da könnte jetzt, die Industrie hat sich ja darauf verpflichtet, der Smart ist gebaut worden und anderes. Aber Kapitalismus bedeutet eben Profite und Kapitalakkumulation. Und das bedeutete in den Folgejahren nicht 3-Liter-Auto, sondern SUVs. Und das sagen ja die Manager heute ganz offen, sozusagen, sie haben die Umstellung auf die E-Autos deshalb verschlafen, das sagen sie nicht so offen vielleicht, aber sie müssen es zugestehen, weil sie natürlich die Profite gemacht haben mit Verbrennern und mit den immer größeren Autos, mit der Exportorientierung der deutschen Wirtschaft, die ja in China sich dumm und dämlich verdient hat. Das war die Konstellation. Also von daher würde ich sagen, Kapitalismus bedeutet erstmal Wachstumsorientierung, Vernutzung billiger Rohstoffe und die Produktivität kommt seit 200 Jahren aus einem fossilen Kapitalismus. Das heißt jetzt nicht per se, dass nicht umgesteuert werden, aber diese Konstellation müssen wir, glaube ich, erstmal anerkennen. Und jetzt, was sind die Initiativen? Nicht nur einen zweiten Sektor, nennen wir mal einen nicht fossilen Sektor im Energiebereich, im Wärmebereich, im Mobilitätsbereich, im Ernährungsbereich, ne, wenn man sagt, industrielle Landwirtschaft hat ja auch viel mit fossilen Inputs zu tun, aufzubauen. Und da mag durchaus was gelingen. Wir müssen aber sofort zurückfragen, A, wie wird dieser erste hochprofitable fossile Sektor zurückgebaut? Und dann sind wir bei Machtfragen. Dann sind wir bei Fragen von Kapitalentwertung, von global nicht mehr Verfügbarkeit, also eines Zurückgehens der Verfügbarkeit von fossilen Energien. Und das funktioniert im Kapitalismus nicht. Also ne, wir haben ja sozusagen mit dem Erneuerbare Energiegesetz mit der damaligen rot-grünen Regierung durchaus Erfahrung gemacht, dass der erneuerbare Sektor schnell aufgebaut werden kann. Aber das war komplementär zum fossilen Sektor. Also das öffentliche Bild bis heute, wenn wir mehr Erneuerbare haben, haben wir weniger Fossil. Das stimmt ja von vorn bis hinten nicht, weil ja der Energiebedarf dramatisch wächst. Digitalisierung, Wirtschaftswachstum und so weiter. Also von daher würde ich sagen, die Protagonisten dieses Arguments von McKinsey oder sagen wir erstmal der Grünen, wir bauen einen eigenen Sektor auf, übergeht, dass es weiterhin einen fossilen Sektor gibt und der schlägt heute brutal zurück. Brutalst zurück. Das hätten wir übrigens bei dem damaligen Buch Imperiale Lebensweise 2017 anders eingeschätzt. Wir haben wirklich gedacht und argumentiert, die grünen Kräfte, Paris-Abkommen 2015, Sustainable Development Goals 2015, kurz nach Erscheinen des Buches ging die Klimabewegung nochmal so richtig los mit Fridays for Future. Aber der fossile Kapitalismus und die dominanten Kräfte zeigen ja, sie schlagen jetzt brutalst zurück in einer bestimmten Konjunktur. Also von daher würde ich sagen, die Tiefe der Klimakrise, die wird nicht bearbeitet unter kapitalistischen Bedingungen, sondern es kann sozusagen Modernisierungsprozesse geben, wo sich Technologien entwickeln. Die zweite Dimension ist natürlich, wieder jetzt das McKinsey-Argument, es bleibt in einer Welt, die in fragmentierten Nationalstaaten von Exportorientierung und Wettbewerbsfähigkeit denkt. Sie interessiert sich aber nicht, wo die Rohstoffe herkommen. Ich habe den Begriff des grünen Kolonialismus schon erwähnt. Also das ist ein brutalst ausbeuterisches, ungleiches Projekt, das dann in einigen Ländern des globalen Nordens ökologisch modernisiert werden soll. Die Profite sollen stimmen, das Wachstum soll stimmen, die Arbeitsplätze sollen umgebaut werden, die Lebensweise soll umgebaut werden, aber zulasten anderer Weltregionen. Es interessiert nicht, unter welchen Bedingungen das Lithium produziert wird für die hiesigen Batterien, das Kupfer, das Kobalt, das Nickel etc. etc. Es interessiert nicht, welche Landflächen gewonnen werden müssen, um jetzt Wasserstoff zu produzieren, um dann mit Pipelines oder mit Schiffen nach Europa zu bringen. Und solange das nicht ist, bleibt es ein eben systematisch beschränktes Projekt. Das ist aus meiner Sicht das falsche Versprechen, nennt das Technologieführerschaft, Exportorientierung und so weiter. A, gelingt es gerade nicht, aus den genannten Gründen, aber B, bleibt es strukturell unsolidarisch.
3: Jetzt hast du ja bereits die Gegenreaktion des fossilen Lagers, der Repräsentantinnen und Repräsentanten dieses braunen Kapitalismus angesprochen. Ich würde das gerne nochmal vertiefen, denn diese Modernisierungsbewegungen hin zu einer dekarbonisierten, elektrifizierten Wirtschaft, die stoßen ja auch in Deutschland auf massiven Widerstand und übrigens ja auch in der Bundesregierung. Also besonders prominent finde ich gerade das Beispiel, die Diskussion über die Abkehr des für 2035 geplanten Verbrenner aus. Auch Wirtschaftsministerin Katharina Reiche, die ja mit vielen Milliarden neue Gaskraftwerke bauen lassen möchte, was ja auch die fossile Energieabhängigkeit Deutschlands und der EU auf Jahrzehnte festzuschreiben droht. Und vielleicht könntest du noch mal erklären, wie erklärst du dir diese extreme Gegenreaktion und auch diese Wucht, mit der das auf einmal über uns kommt, wenn wir ja gleichzeitig sehen, dass in China grüne Technologien zunehmend Innovations- und Wirtschaftstreiber sind. Also genau das, was McKinsey prophezeit in seiner Studie, scheint da zumindest partiell einzutreten. Also mit anderen Worten, warum ist in Europa eigentlich der Widerstand gegen den grünen Umbau so stark?
2: Ja, weil vor 20 Jahren verschlafen wurde, dem grünen Umbau, staatlich gesteuert, aber dann eben auch von den Unternehmen, eine kritische Masse zu geben. Und sozusagen deshalb ist heute in der Technologiekonkurrenz der Verbrennermotor der Motor, auf den die europäischen Unternehmen setzen. Also die Politik ist beeinflusst, ich mache es jetzt einfach vielleicht, aber ist natürlich beeinflusst von mächtigen wirtschaftlichen Interessen. Und weil die Autoindustrie ihre Profite gemacht hat mit dem Verbrenner, mit den großen Autos und es gar nicht notwendig hatte, auf E-Autos umzustellen und das auch als Exportmodell erfolgreich war, inklusive China, hat sie das verschlafen. Und im Energiebereich ist auch die Energiewende ein Stück weit ausgebremst worden. Deutschland war ja sehr federführend in der Herstellung von Solarpanelen, von erneuerbaren Energien. Und das ist kaputt gemacht worden unter Merkel. Und dann ist das sozusagen in China aufgebaut worden. Also das eine wäre, die politischen Interessen und die wirtschaftlichen Interessen sind eng verquickt. Das zweite ist, es gab dann eben keine kritische Masse. Das sieht ja im Energiebereich ein Stück weit anders aus. Da gibt es ja durchaus relevante einen Aufbau von erneuerbaren Energie, aber eben Mobilitätsbereich eben gar nicht. In Deutschland, in Österreich haben wir eine ganz andere Wirtschaftsstruktur. Da ist ja der Bau von Zügen, von Bussen, Straßenbahn relativ wichtig, also von öffentlichen Verkehrsmitteln. Und wir haben ja einen völlig anderen Diskurs. Natürlich gibt es auch einen großen Autobereich, nämlich Zulieferung für Deutschland. Aber es gibt hier viel stärker das Bewusstsein und auch die ÖBB oder die öffentlichen Verkehrsunternehmen haben viel mehr Einfluss in der Gestaltung von Politik. Also eine Katharina Reiche, die ja von RWE kommt, also aus der fossilen Industrie. Wir haben hier zwar die ÖMV in Österreich, aber das wäre sozusagen in dieser Wucht gar nicht so denkbar. Und natürlich ist jetzt Gas zur, in Anführungszeichen, Brückentechnologie zu machen, ein völlig fördergründiges Manöver, den fossilen Kapitalismus zu halten. Und einen weiteren Aspekt, den wir in der Diskussion machen, ist, dass jegliche Versuche einer ökologischen Modernisierung, obwohl sie ja unzureichend sind, wie ich gesagt habe, sogar diese Versuche wurden ganz schnell auch vom Boulevard sturmreif geschossen, wurden in der letzten Ampelregierung von einer FDP verhindert, werden auch von einer SPD ne, die ja früher viel ökologisch orientierter war, auch zurückgedrängt. Und das erzeugt einen Climate Backlash, der auch in der Bevölkerung ankommt. Also auch in der Bevölkerung wird sozusagen der Umbau, die Vorschläge der Grünen bei allen Defiziten als Gängelung, als Bevormundung. Ne? Denken wir an den Heizungsumbau, ja, an die Vorschläge der Regierung. Also es gibt nicht mehr Aufmerksamkeit auf der gesellschaftlichen Ebene. Ich würde sagen, im Unterschied zu 2018, 2019, ja, wo heute gesagt wird, Klimapolitik ist Quatsch, dann wird gesagt, die Chinesen sollen sich mal als Erste bewegen. Oder eben, es ist eine Gängelung der Bevölkerungsmehrheit und die da oben machen weiter wie bisher. Also diese Macht- und Ungleichheitsfrage, die ich vorhin angesprochen habe, die von den Grünen nicht thematisiert wird. Und damit werden die Grünen auch unglaubwürdig, weil natürlich jetzt die Menschen im Autobereich, im Automobilsektor, die Beschäftigten haben Angst um ihre Arbeitsplätze und es werden ja massiv Arbeitsplätze abgebaut. Aber es wird überhaupt nicht gesagt, werden jetzt die Vermögenden herangezogen, um den Umbau zu produzieren? Wird das fossile Kapital eingehegt? Das ist nichts, sondern es soll auf dem Rücken von Beschäftigten und Schwächeren ausgetragen werden. Wir haben das im neuen Buch belegt mit Zitaten von Höcke, von Kickel, von Trump. Genau da gehen die rein. Sie bedienen etwas, was Kara Duggett, eine Kollegin aus den USA, als Petromaskulinität bezeichnet. Also eine Form der Männlichkeit, die ganz stark mit dem fossilen Kapitalismus verbunden ist. Und das bedienen diese rechten Kräfte. Aber wir reden hier politökonomisch. Natürlich gibt es da eine wirtschaftliche Materialität dahinter, des Verschlafens, des Umbaus und des jetzt des Zurückweisens des Umbaus.
3: Also wir haben eine zunehmende Politisierung der Ökologiekrise von rechts, auch einen zunehmenden, wie du sagst, Klima-Backlash, also eine zunehmende Dominanz von, also sowohl unsozialen, aber auch antiökologischen Politiken im Westen. Gleichzeitig wird die Ökologiefrage immer weiter politisiert und sie verbindet sich mit einer zunehmenden rechtsautoritären Entwicklung, also das, was du als Petromaskulinismus bezeichnest. Jetzt würde ich in diesem Zusammenhang gerne nochmal auf die Rolle der gesellschaftlichen Linken kommen. Wir haben ja jetzt grob das Feld skizziert. Auf der einen Seite das Modernisierungsversprechen eines grünen Kapitalismus. Ich finde besonders instruktiv hier die Worte von Ex-Wirtschaftsminister Robert Habeck. Der hat mal gesagt, unsere Vision ist das Windrad aus grünem Stahl, das auf einem Fundament aus grünem Zement fußt und das E-Auto, das nicht nur CO2-frei fährt, sondern auch aus grünem Stahl hergestellt wurde. Also das ist ja eigentlich schon zu schön, um wahr zu sein und verkörpert ja, finde ich, auch nochmal sehr plastisch, was sozusagen hier an Modernisierungsversprechen besteht. Und auf der anderen Seite möchte die Rechte an dem Status quo und damit auch an den einhergehenden Privilegien, wie jetzt beispielsweise die Inanspruchnahme der imperialen Lebensweise, festhalten. Was passiert jetzt eigentlich mit der gesellschaftlichen Linken? Droht die nicht zerrieben zu werden zwischen diesen beiden Polen aus Modernisierungsversprechen grüner Kapitalismus und Status quo brauner Kapitalismus?
2: Nein, ich glaube, sie hat eine ganz starke Aufgabe. Und das Habeck-Zitat ist deshalb interessant, weil in diesen verdichteten Sätzen nicht einmal ein sozialer Aspekt auskommt. Das ist eine Vorstellung, Windräder, Autos. Ein Habeck könnte ja auch sagen, wir brauchen dringend den Umbau unseres Mobilitätssystems, dass es gerecht ist, nämlich öffentlicher Verkehr ausbauen, Reduktion der Zahl von Autos, die natürlich dann alle E-betrieben sind, kleinere Autos, die Einhegung der zynischen Macht, der zynischen zur Schaustellung der Wohlhabenden mit immer größeren Autos, mit Privatjets und so weiter. Das müsste ins Zitat rein, das müsste in die Vision der Grünen. Dann wären sie aus meiner Sicht zukunftsfähig und dann könnte man sie sozusagen links wieder ernst nehmen. Das ist zurzeit nicht der Fall. Es ist ein Modernisierungsversprechen, dass diese soziale Ungleichheit nicht ernst nimmt. Und ich habe ja vorhin argumentiert, genau da geht die autoritäre Rechte rein. Und damit habe ich ja eigentlich schon mein Argument begonnen. Eine gesellschaftliche Linke und auch eine parteipolitische Linke muss diesen Zusammenhang von sozialen und ökologischen Fragen aufnehmen. Das heißt, ein anderes zukunftsfähiges Wohlstandsmodell muss sich mit Machtfragen, mit Reichtumsfragen beschäftigen und die auch politisch angehen. Ja, also nicht zu sagen, wir schaffen das, CO2 zu reduzieren und die fossilen Energieträger zu ersetzen, wichtig genug, sondern eine Lebensweise, in der es keine Privatflüge gibt, keine SUVs, viel weniger Autos. Natürlich gibt es Autos als Sammeltaxis, wenn ich am Land gar keinen Anschluss habe auch, aber es gibt ein gutes öffentliches Verkehrssystem. Das wäre ein anderes Wohlstandsmodell, ein sozial-ökologisch gedachtes Wohlstandsmodell. Wir beide kommen ja aus der kritischen Nachhaltigkeitsforschung, der politischen Ökologie. Dann nennen wir das die Versorgungsfelder. Das Versorgungsfeld Mobilität, das Versorgungsfeld Ernährung, das Versorgungsfeld Kleidung, Wohnen wird ökologisch und sozial gerecht gestaltet. Und da gibt es ja beispielsweise den sozial-ökologischen Umbauplan der Bundestagsfraktion von vor vielen Jahren, der ja nie richtig Eingang gefunden hat in die Parteidiskussion. Es gibt ja wahnsinnig viele Ansätze, wie wir uns diesen sozialen ökologischen Umbauprozess vorstellen können. Aber wir müssen ihn immer denken, auch als Machtfrage. Als Frage, dass Politik sich anlegen muss mit herrschenden Interessen. Und da hat eine gesellschaftliche Linke unglaublich viel zu tun. Ja, ich würde sagen, wir haben beim Thema der Digitalisierung noch wenig Antworten, ja, weil das ja auch mit Rohstoffverbrauch, mit Energieverbrauch zu tun hat. Aber in anderen Bereichen haben wir viele Antworten. Es wäre sozusagen der dritte Pol. Und dieser dritte Pol unterläuft auch, ich will das nicht funktionalistisch verstanden, aber es unterläuft Faschisierungstendenzen, wenn Faschisierung, Rechtsentwicklung auch etwas mit Ängsten vor dem Umbau zu tun hat, weil er als ungerecht empfunden wird, weil die da oben weitermachen können, wie sie wollen. Bitte, ich will es nicht darauf reduzieren, ne? Aber diese Zusammenhänge herzustellen, zu thematisieren, den Zynismus der Eliten, der eben von rechts außen bedient wird, dem etwas entgegenzusetzen als solidarisches Wohlstandsmodell, als integratives Wohlstandsmodell, das eben auch ökologisch zukunftsfähig ist, das ist ein Riesenfeld, was die gesellschaftliche Linke bearbeiten muss.
3: Ich finde deine These ja stark, zu sagen,

0: das Argument, ich habe ja vor 20 Jahren diesen Begriff der Gegenhegemonie mal versucht, stark zu machen in einem Büchlein, wir brauchen in allen Bereichen sozial-ökologische Verschiebungen. Also wir haben jetzt über das Parteispektrum, über die gesellschaftliche Linke gesprochen. Natürlich braucht es da eine stärkere Aufmerksamkeit. Wir sind eine Transformationslinke. In den Gewerkschaften, ja, in der IG Metall gibt es ja gerade wahnsinnige Auseinandersetzungen. Nehmen wir den sozial-ökologischen Umbauprozess ernst? Verteidigen wir die Arbeitsplätze in der Autoindustrie? Fördern wir sogar Arbeitsplätze in der Rüstungsindustrie? Ne? Stichwort Osnabrück, mögliche Rheinmetall steht vor der Tür, vor einem Volkswagenwerk, 2200 Beschäftigte. Bleibt die Wissenschaft Business as usual oder nimmt sie die sozial-ökologischen Herausforderungen ernst und überlegt auch, wie kommen wir aus dieser konkurrenzgetriebenen Wissenschaft heraus, was können wir umbauen, was sind Förderlinien in Wissenschaft und anderem. Gehen wir an NGOs, ne? Ein wichtiger Akteur wie Greenpeace oder wie der BUND, bleiben sie klassische Naturschutzorganisationen oder verfolgen sie eine Transformationsagenda? Wir könnten es weiter durchgehen, bis in den Unternehmenssektor. Es ist ja nicht so, dass hier alles sozusagen kapitalistisch, fossil verloren ist, sondern es gibt ja auch progressive Unternehmen, es gibt den großen öffentlichen Sektor, da worum gekämpft wird, wird er sozial, ökologisch, zukunftsfähig. Es braucht in ganz vielen Organisationen, in ganz vielen auch Debatten, sozial-ökologische Verschiebung nach links in ein progressives Spektrum. Und eine Idee, die Markus Wissner und ich skizzieren, genau mit diesem Blick auf die Organisation, wir nennen das die transformativen Zellen, also dass es sozusagen sich Menschen auch in den Schulen, ne, Lehrerinnen und Lehrer ermuntert fühlen und die Bereiche, die ich vorhin genannt habe, Gewerkschaften, NGOs, Parteien, Hochschule, Unternehmen, die eben mehr wollen als Business as usual. Das wäre sozusagen, würde die Aufbruchstimmung erzeugen und dazu kommen natürlich soziale Bewegungen. Also natürlich brauchen wir emanzipatorische Protestbewegungen. Lützerath ist ja noch gar nicht so lang her. Ja, es ist ja nicht so, dass alles sozusagen im letzten Jahrhundert war, die Klima Gerechtigkeitsbewegung ist ja auch noch gar nicht so lange her. Das sind Bewegungen, das ist Ermunterung von Menschen, sich zu engagieren, sozusagen um eine Gesellschaft besser zu machen. Neben den Abwehrkämpfen gegen die autoritäre Rechte, die dringend sind, gegen die Verachtung von Menschen, gegen diese faschistoiden Diskurse, dass es nicht lebenswertes Leben gibt, dass Gewalt legitim ist in der Politik, das sind ganz wichtige defensive Kämpfe, die geführt werden müssen. Aber wir brauchen eben auch diesen sozial-ökologischen Aufbruch. Und ich bin auch überzeugt, dass sich das wieder konturieren wird. Also wir werden in ein paar Jahren wieder massive Klimabewegungen haben, weil die Krise ist ja nicht weg.
1: Ja, ich würde da jetzt gerne eine Gegenthese gegen deine optimistische Perspektive formulieren, weil seit dem russischen Einmarsch in der Ukraine sehen wir ja auch eine Rückkehr der deutsch-russischen Konkurrenz. Und die Bundesregierung Scholz und Merz haben ja mehrere hundert Milliarden Euro in die Hand genommen mit dem Ziel, in den kommenden Jahren die größte konventionelle Armee Europas aufzubauen. Und die Grünen und auch Teile der Ökologiebewegung argumentieren ja, das sei notwendig, weil ohne Abschreckung und Sicherheit vor Russland könne man keine wirkungsvolle Klimapolitik betreiben. Und damit werden ja auch Milliarden Gelder vorgehalten für eben Militarisierung, Aufrüstung und eben nicht für einen ökologischen Umbau. Erstmal würde ich mich interessieren, wie bewertest du diese Aufrüstungsspirale und welche Folgen hat die Militarisierung der Gesellschaft dann eben für die Klimakrise?
0: Ja, das ist ein ganz wichtiges Thema. Erstmal würde ich sagen, es ist verblüffend, dass die Grünen, die ja aus der Friedensbewegung kommen, heute diese, ich sag mal, Hyperrealo-Perspektive haben und da jetzt für Aufrüstung sind, für Konfrontation. Dahinter steht ja eine Idee. Die Idee ist eine Politik der Abschreckung. Dann sozusagen wird Russland nicht irgendwann vor Berlin oder vor Frankfurt stehen. Und das ist sozusagen eine Logik des Kalten Krieges. Und auch der sogenannte Kalte Krieg hat ja über Abschreckung nicht zu dauerhaftem Frieden geführt. Es gab ja Ängste, es gab öffentliche Diskussionen. Das hat ja genau die Friedensbewegung angeregt. Es gab Stellvertreterkriege und es gab auch damals enorme Kosten. Und ich glaube, wir müssen anschließen an Erfahrungen, nicht nur an Debatten, an Erfahrungen historischen des Kalten Krieges, nämlich der 1970er Jahre, wo ja auch in einer ähnlichen Situation Entspannung ernst genommen wurde. Viele Diskussionen haben dazu geführt, dass und dann eben auch reale Politiken, OSZE oder damals KSZE, sozusagen Abrüstungsinitiativen, wo dann gesagt wurde, wir müssen Kooperationen vorantreiben, wir müssen die Interessen der anderen Seite ernst nehmen, das tut ja gerade weh. Also zu überlegen, wir müssen sozusagen russische Regimeinteressen ernst nehmen, das tut richtig weh, wenn ich das ausspreche. Aber wir kommen ja nicht drum herum. Das Regime

0: wird ja erstmal nicht verschwinden und wir können es eben nicht sozusagen nur, das wäre meine Position, nur mit Aufrüstung an weiteren Eskalationen verhindern, sondern eine linke Position wäre, dran zu bleiben, wo gibt es Möglichkeiten der Kooperation auf allen Ebenen, ne? Auf Ebenen auch von Austausch, von Verstehen, auch von öffentlichen Diskursen hier. Und das ist eine Position gegen Militarisierung. Also das eine ist jetzt diese konkrete Konfliktkonstellation, die du ansprichst. Und das andere ist, dass ja sozusagen mit unserer Gesellschaft die Militarisierung vorangetrieben wird und auch das mit Kosten verbunden ist. Ich war vor 4 Wochen bei der Jahrestagung der Landesverteidigungsakademie in Wien. Österreich ist ja noch neutral, auch nicht NATO-Mitglied. Der oberste General Österreich sagt vor 300 Leuten in seiner Öffnungsrede, wenn wir aufrüsten wollen, muss die Bevölkerung Angst haben. Das sagt er öffentlich. Und das fand ich für mich total erhellend. Gestern war hier Nationalfeiertag, die Armee präsentiert sich als zukunftsfähig. Heute war ein Foto in der Zeitung, dass auf dem Heldenplatz Gewehre aufgebaut würden, kleine Kinder, die dürfen mal so durch so ein Guckrohr schauen und so weiter. Also neben dem Feindbild wird eine militärbasierte Stimmung auch im Land geschaffen mit dieser einseitigen Angst. Und andere Positionen, die abwägender sind, die sagen, wir brauchen diese Kooperation, werden denunziert, werden zurückgewiesen. Und dann der letzte Teil deiner Frage, damit werden Prioritäten wie die Klimakrise natürlich nach hinten geschoben. Ich würde schon sagen, dass das Klimathema weiter präsent ist. Also jeden Tag ist in der Zeitung mehrere Sachen zum Thema Klimakrise. Die neuesten Studien werden rezipiert und es wird ja nicht weggeschoben, aber in der politischen Aufmerksamkeit wird es weggeschoben. Und das halte ich natürlich für bedenklich und da gilt es dagegen zu kämpfen. Und das wäre auch eine Aufgabe der gesellschaftlichen Linken, aber dann natürlich auch politisch, Initiativen zu setzen, A, für Verhandlungen, B, diese Militarisierungs-, Aufrüstungsdynamik in Deutschland, in Europa zurückzuweisen und C, ein diskursives Klima zu schaffen, wo dieses Thema nicht so dominant ist.
1: Ich habe ja bereits gefragt, wer ist eigentlich das Subjekt? Wer sind die Träger einer solchen sozialökologischen Transformation, die eben auch eine Friedensperspektive hat? Also um dieses Thema müssten wir es vielleicht sogar dann noch auch ergänzen. Gleichzeitig habe ich immer den Eindruck, die ökologische Krise ist auch deshalb so einschneidend für die Menschheit und vor allem auch für die Menschen hier im Westen, weil sie in gewisser Weise ja auch die Kehrseite der vergangenen 200, 250 Jahre menschlichen Fortschritts ist, angefangen von der Industrialisierung bis heute. Viele Menschen hierzulande und auch die gesellschaftliche Linke sieht sich ja in der Tradition der Aufklärung. Und das wird ja auch deutlich bei Marx. Für Marx ist die Revolution ja die Triebfeder der Geschichte. Und interessant finde ich Walter Benjamins Revolutionsbegriff, der vor dem Hintergrund der entfesselten Gewalt und Zerstörungswucht des Faschismus sagt, die Bedeutung der Revolution besteht darin, die Katastrophe, die durch den Fortschritt ausgelöst worden ist, zu verhindern. Und ich finde die Deutung in Bezug auf die ökologische Krise sehr aktuell. Also besteht die Aufgabe der gesellschaftlichen Linken eigentlich nicht darin, die bevorstehende Katastrophe zu verhindern, die eben nicht mehr nur ökologisch ist, sondern wir haben ja auch eine Rückkehr der atomaren Konfrontation.
0: Vielleicht ganz kurz zu Marx. Also Marx sah ja sozusagen das Revolutionäre neben der Arbeiterinnenklasse als Subjekt hin zu Sozialismus, Kommunismus, vor allem den Kapitalismus als revolutionär. Also wenn wir an diese berühmten Zitate aus dem Kommunistischen Manifest denken. Allerdings zeigt ja die jüngere Auseinandersetzung mit Marx. Marx war in der Endphase seines Lebens, die letzten 15 Jahre, sehr besorgt um die ökologische Krise. Kohei Saito, ein Kollege in Japan, hat ja in seiner Studie über die Exzerpthefte von Marx gezeigt, wie Marx mit diesem Begriff des metabolischen Risses sehr besorgt war über die ökologische Krise und hat ja auch wenig publiziert die letzten 15 Jahre nach dem ersten Band des Kapitals. Und die These von Saito ist, weil Marx sich wahnsinnig intensiv mit der beginnenden ökologischen Krise auseinandergesetzt hat. Von daher würde ich auch sagen, es gibt nicht nur den revolutionären Marx, und der revolutionäre Marx war auch einer, der fasziniert war vom Kapitalismus oder der bürgerlich-kapitalistischen Gesellschaft, sondern es gibt auch den besorgten Marx, den, wenn man so will, Benjamin Marx. Das nur vielleicht als kurze Ergänzung, weil ich das sehr, sehr spannend finde. Ja, und Walter Benjamin, das ist richtig. Also sozusagen, wir müssen den Fortschritt unterbrechen oder verhindern. Und das meinte ich vorhin mit den Aufgaben der Linken, sozusagen auch defensiv agieren zu müssen heute gegen atomare Gefahr, gegen ökologische oder sozial-ökologische Krise, gegen die Spaltung, gegen die Rechte und anderes. Allerdings bleibt aus meiner Sicht eine Aufgabe der Linke, und wir haben ja schon drüber gesprochen, ein Emanzipationsprojekt zu formulieren jenseits des linearen Fortschritts. Emanzipation heißt ja für mich Herrschaftskritik. Emanzipation heißt nicht mehr, mehr, mehr. Also Emanzipation von der Abhängigkeit der Natur. Das ist nicht Emanzipation. Emanzipation heißt eine gute Gesellschaft. Man würde heute sagen, in planetaren Grenzen, aber eben auch die Unterbindung von Reichtum, von Macht, von Herrschaft. Das ist für mich das Projekt der Emanzipation. Und das muss auch positiv formuliert werden. Aber eben nicht im linearen Fortschrittsverständnis, das dann zum Faschismus und zur Shoah führt, sondern anders. Das würde ich schon fordern von einer Linken, sozusagen, und zwar nicht nur taktisch, weil dann die Menschen sich angesprochen fühlen, sondern weil das eine Aufgabe der Linken ist, dazu beizutragen, dass eine Gesellschaft gut wird, dass sie gerecht wird, gerade im globalen Rahmen. Das würde ich zu den defensiven Kämpfen nehmen, die total wichtig heute sind.
1: Lass uns vielleicht nochmal bei diesem Projekt der Emanzipation bleiben. Zum Abschluss würde mich das interessieren, weil es gibt ja den Begriff der Klimaaußenpolitik von der ehemaligen Außenministerin Annalena Baerbock, die diesen Begriff geprägt hat, um die Bedeutung von Klima- und Umweltschutz für das Regierungshandeln zu unterstreichen. Ich finde, über die Bilanz von Baerbock müssen wir jetzt nicht diskutieren, aber du beschäftigst dich ja intensiv mit Lateinamerika. Und die Region gilt ja vielen auch als Inspirationsquelle, jetzt im Hinblick darauf, wie die Klima- und Ökologiekrise und vor allen Dingen auch die Auswirkungen politisiert werden. Was glaubst du denn, wenn wir jetzt in diesem Bild des Projektes der Emanzipation bleiben, wie müsste dann eine progressive Klimaaußenpolitik Deutschlands oder der EU aussehen? Und vielleicht auch noch als zweite Frage, hätte eine solche Klimaaußenpolitik auch das Potenzial für einen neuen Internationalismus im Zeitalter der Vielfachkrisen?
0: Ja, ich würde sagen, was wir immer wieder lernen können von Lateinamerika oder in den Ländern, wo ich mich bewege oder wo ich mit Menschen zu tun habe, dass sie sich trotz dieser ja zerstörerischen Dynamik, und zwar nicht nur ökologisch, sondern immer wieder auch sozial, wirtschaftlich, dass es immer wieder Neueinläufe gibt, eine gute Gesellschaft zu machen, die durchaus staatskritisch ist. Das heißt nicht, dass der Staat unwichtig ist, und wir haben ja wichtige Erfahrungen jetzt der sogenannten progressiven Regierung der letzten 25 Jahre, aber es gibt nochmal eine, ich sag mal, selbstverständlichere Vorsicht, zu viel auf den Staat zu setzen, auch wenn es durchaus mal in bestimmten Phasen positive Entwicklung gibt. Meine Kritik an Lateinamerika oder an den Diskussionen in Lateinamerika, wer immer, und das ist die Brücke zum zweiten Teil deiner Frage, ist, dass das Internationale oft ganz wenig gedacht wird. Es ist maximal regionale Integration, aber dann ist das global-internationale, das sind eher die Politiken aus den USA, aus Europa, heute aus China, das sind die Konzerne, das ist die Ausbeutung. Es wird nicht viel erwartet von internationaler Kooperation. Da wird das Globale, das Internationale eher mit Herrschaft, mit Ausbeutung, mit Militärputschen in den 60er, 70er Jahren verbunden und anderes. Und jetzt zum zweiten Teil deiner Frage, einer progressiven Klima-Außenpolitik. Also meine erste Position wäre, die passt jetzt nicht so richtig, ist der radikale sozial-ökologische Umbau in unseren Gesellschaften würde ja den Druck nehmen auf die permanente Ausbeutung außerhalb. Also wir brauchen sozusagen eine gute Gesellschaft im globalen Norden in Europa, bedeutet, dass sozusagen eine Wirtschaft, eine europäische Wirtschaft, die nicht mehr so dramatisch kolonial, imperial organisiert ist, den Druck nimmt auf die anderen Gesellschaften, damit sie sich überhaupt selber entwickeln können. Das ist aus meiner Sicht zentral. Also eine gute, wirklich nachhaltige, sozial-ökologisch transformierte europäische oder deutsche Gesellschaft gibt überhaupt andernorts Spielraum. Natürlich muss es hier gesellschaftliche, politische Veränderungen geben und dort, aber das wäre die Grundbedingung. Das Zweite einer Klimaaußenpolitik wäre, dass sie politisch ist. Sie ist heute ökonomisch getrieben, ne? Rohstoffzufluss, Wasserstoff, und sie bleibt weiterhin total paternalistisch. Annalena Baerbock, die ja wirklich nicht viel Erfahrung hatte außenpolitisch, denkt dann mit einmal, nur weil sie deutsche Außenministerin ist, kann sie den Menschen die Welt erklären. Also was eine Präpotenz einer Politikerin, die sich als progressiv sieht, die sozusagen die Erfahrungen in anderen Weltregionen nicht ernst nimmt. Also und diese Erfahrung, Austausch, Kooperation, zuhören, sich kritisieren lassen im globalen Norden, das wäre aus meiner Sicht eine Voraussetzung von Klimaaußenpolitik. Und dann kommen wir auf ganz viele Aspekte. Zentral wäre Stopp der Waffenexporte. also das Selbstbild in Deutschland ist ja, wir sind ja sozusagen eine Friedensmacht, Europa, Deutschland. Das stimmt ja gar nicht, sondern es werden ja weiterhin Waffen massiv exportiert. Natürlich wäre es heute wichtig, die UNO wieder zu stabilisieren und wichtig zu machen, anzuerkennen gegen die ganzen Angriffe auf die UNO. Natürlich muss die UNO demokratisiert werden. Der Sicherheitsrat ist sicherlich auch in seiner Struktur ein Problem, aber wir haben sie nun mal und sie ist ja wirklich auch eine große Errungenschaft, die wir verlängern könnten. Also eine Klimaaußenpolitik, die Grünen haben ja diese wertebasierte Außenpolitik stark gemacht, die wirklich wertebasiert ist und die nicht zuerst auf die sozusagen nationalen oder europäischen Interessen blickt. Das wären Ansatzpunkte nach außen, im Außenverhältnis. Aber aus meiner Sicht ganz zentral wäre, dass wir unsere Gesellschaft selber emanzipatorisch umbauen. Und das heißt ja, den Druck auf die anderen Gesellschaften, auf diese kolonialen Mechanismen zu nehmen.
1: Uli, vielen Dank für das spannende Gespräch.
0: Ja, ich danke dir für die schönen Fragen und Nachfragen.

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Hallo liebe Hörerinnen und Hörer, hier ist die 99. Ausgabe der Steinzeit. Am Mikrofon begrüßt Sie wie immer Falk Webel. Heute geht es um die wichtigste aller Flüssigkeiten überhaupt, das Wasser, und wie es sich in der Musik widerspiegelt. Da habe ich doch gleich mit The Water Song von The Incredible String Band ein schönes Lied zur Hand, beinahe schon so etwas wie Anbetung. 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

In der DDR schuf die Gruppe Lift ein weltliches, aber durchaus auch poetisches Lied zum Thema, wenngleich hier das Wasser dabei nur als Metapher dient. Mein Herz soll ein Wasser sein.

Bei Georg Friedrich Händel spielt Wasser dagegen eine ganz andere Rolle. Sie ahnen es sicher schon, es geht um die Wassermusik, die aus den drei Suiten Händel-Werkverzeichnis 348 bis 350 besteht. Hierzu der Zeitungsbericht aus dem Daily Courant vom 19. Juli 1717, den ich in der Wikipedia in englischer und deutscher Sprache fand. Am Mittwochabend, ungefähr um 8, begab sich der König, es handelt sich um King George I., bei Whitehall in eine offene Barke, in der die Herzogin von Bolton, die Herzogin von Newcastle, die Gräfin von Godolphin, Madame Kilmersack und der Graf von Orkney waren, auf eine Bootsfahrt. Und sie fuhren flussaufwärts nach Chelsea. Viele andere Barkassen mit Personen hohen Ranges nahmen daran teil. Die Zahl der Boote war so groß, dass geradezu der ganze Fluss bedeckt war. In einem Schiff der Stadtgilde spielten die Musiker, die über 50 Instrumente jeglicher Art verfügten. Sie spielten den ganzen Weg von Lambeth, während die Boote mit der Strömung ohne Ruder nach Chelsea trieben, die schönsten, besonders für diesen Anlass von Mr. Handel komponierten Sinfonien, welche seiner Majestät derart gefielen, dass sie auf dem Hin- und Rückwege dreimal wiederholt werden mussten. Um 11 ging seine Majestät in Chelsea an Land, wo ein Abendmahl zubereitet wurde und es sodann eine weitere Musikbegleitung gab, die bis 2 Uhr andauerte. Seine Majestät bestieg wieder seine Barke und legte den gleichen Weg zurück, während die Musik durchgehend erklang, bis sie an Land gingen. Wir hören jetzt den ersten Satz aus der Suite Nummer 3 G-Dur, Händelwerkeverzeichnis 350. Er hat keine Satzbezeichnung. Es spielt die Academy of St. Martin in the Fields unter der Leitung des leider schon verstorbenen Dirigenten Sir Neville Mariner.

0: Johann Wolfgang von Goethe, der Zauberlehrling. Hat der alte Hexenmeister sich doch einmal wegbegeben? Und nun sollen seine Geister auch nach meinem Willen leben. Seine Wort und Werke merkt ich und den Brauch, und mit Geistesstärke tu ich Wunder auch. Walle, walle, manche Strecke, das zum Zwecke Wasser fließe und mit reichem vollen Spalle zu dem Bade sich ergieße. Und nun komm, du alter Besen, nimm die schlechten Lumpenhüllen. Bist schon lange Knecht gewesen, nun erfülle meinen Willen. Auf zwei Beinen stehe, oben sei ein Kopf, eile nun und gehe mit dem Wassertopf. Walle, walle, manche Strecke, das zum Zwecke Wasser fließe und mit reichem vollen Schwalle zu dem Bade sich ergieße. Seht, er läuft zum Ufer nieder, wahrlich, ist schon an dem Flusse und mit Blitzeschnelle wieder ist er hier mit raschem Gusse. Schon zum zweiten Male, wie das Becken schwillt, wie sich jede Schale voll mit Wasser füllt. Stehe, stehe, denn wir haben deiner Gaben voll gemessen. Ach, ich merke es, wehe, wehe, hab ich doch das Wort vergessen. Ach, das Wort, worauf am Ende er das wird, was er gewesen. Ach, er läuft und bringt behende, wärst du doch der alte Besen. Immer neue Güsse bringt er schnell herein, ach, und 100 Flüsse stürzen auf mich ein. Nein, nicht länger kann ich's lassen, will ihn fassen, das ist Tücke, ach, nun wird mir immer bänger, welche Miene, welche Blicke. O, du Ausgeburt der Hölle, soll das ganze Haus ersaufen? Sehe ich über jede Schwelle doch schon Wasserströme laufen. Ein verruchter Besen, der nicht hören will. Stock, der du gewesen, steh doch wieder still. Willst am Ende gar nicht lassen, will dich fassen, will dich halten und das alte Holz behende mit dem scharfen Beile spalten. Seht, da kommt er schleppend wieder, wie ich mich jetzt auf dich werfe. Gleich, o Kobold, liegst du nieder. Krachend trifft die glatte Schärfe, wahrlich, brav getroffen. Seht, er ist in zwei, und nun kann ich hoffen, und ich atme frei. Wehe, wehe, beide Teile stehen in Eile schon als Knechte völlig fertig in die Höhe. Helft mir, ach, ihr hohen Mächte! Und sie laufen, nass und nässer wird's im Saal und auf den Stufen, welch entsetzliches Gewässer! Herr und Meister, hör mich rufen! Ach, da kommt der Meister. Herr, die Not ist groß, die ich rief, die Geister werd ich nun nicht los.
1: In die Ecke, Besen, Besen, seid's gewesen. Denn als Geister ruft euch nur zu diesem Zwecke erst hervor der alte Meister.
0: Der zweite Satz der Suite Nummer 3 hat die Bezeichnung Rigaudan. Musik.

Friedrich Schiller. Der Taucher. Wer wagt es, Rittersmann oder Knapp, zu tauchen in diesen Schlund? Einen goldenen Becher werf ich hinab. Verschlungen schon hat ihn der schwarze Mund. Wer mir den Becher kann wieder zeigen, er mag ihn behalten. Er ist sein eigen. Der König spricht es und wirft von der Höhe der Klippe, die schroff und steil hinaushängt in die unendliche See, den Becher in der Charybde Geheul. Wer ist der Beherzte? Ich frage wieder, zu tauchen in diese Tiefe nieder. Und die Ritter, die Knappen um ihn her, vernehmen's und schweigen still, sehen hinab in das wilde Meer, und keiner den Becher gewinnen will. Und der König zum dritten Mal wieder fragt, ist keiner, der sich hinunterwagt? Doch alles noch stumm bleibt wie zuvor, und ein Edelknecht, sanft und keck, tritt aus der Knappen zagendem Chor, und den Gürtel wirft er, den Mantel weg, und alle die Männer umher und Frauen auf den herrlichen Jüngling verwundert schauen. Und wie er tritt an des Felsens Hang und blickt in den Schlund hinab, die Wasser, die sie hinunterschlang, die Charybde jetzt brüllend wiedergab, und wie mit des fernen Donners Getose entstürzen sie schäumend dem finstern Schoße. Und es wallet und siedet und brauset und zischt, wie wenn Wasser mit Feuer sich mengt. Bis zum Himmel spritzet der dampfende Gischt, und Flut auf Flut sich ohn Ende drängt, und will sich nimmer erschöpfen und leeren, als wollte das Meer noch ein Meer gebären. Doch endlich, da legt sich die wilde Gewalt, und schwarz aus dem weißen Schaum klafft hinunter ein gähnender Spalt, grundlos, als ging's in den Höllenraum. Und reißend sieht man die brandenden Wogen hinab in den strudelnden Trichter gezogen. Jetzt schnell, eh die Brandung wiederkehrt, der Jüngling sich Gott befiehlt, und ein Schrei des Entsetzensverdrings gehört, und schon hat ihn der Wirbel hinweggespült, und geheimnisvoll über dem kühnen Schwimmer schließt sich der Rachen. Er zeigt sich nimmer. Und stille wird's über dem Wasserschlund, in der Tiefe nur brauset es hohl, und bebend hört man von Mund zu Mund, hochherziger Jüngling, fahre wohl. Und hohler hört man's heulen, und es harrt noch mit Bangen, mit schrecklichen Weilen. Und werfst du die Krone selbst hinein und sprächst, wer mir bringet die Kron, er soll sie tragen und König sein. Mich gelüstet nicht nach dem teuren Lohn. Was die heulende Tiefe da unten verhehle, das erzählt keine lebende, glückliche Seele. Wohl manches Fahrzeug vom Strudel gefasst schoss jäh in die Tiefe hinab, doch zerschmettert nur rangen sich Kiel und Mast hervor aus dem alles verschlingenden Grab, und heller, wie Sturmes Sausen, hört man's näher und immer näher brausen. Und es wallet und siedet und brauset und zischt, wie wenn Wasser mit Feuer sich mengt. Bis zum Himmel spritzet der dampfende Gischt, und Well auf Well sich ohn Ende drängt. Und wie mit des fernen Donners Getose entstürzt es brüllend dem finsteren Schoße. Und sieh, aus dem finster flutenden Schoß, da hebt sich's schwanenweiß, und ein Arm und ein glänzender Nacken wird bloß, und es rudert mit Kraft und mit emsigem Fleiß, und er ist's. Und hoch in seiner Linken schwingt er den Becher mit freudigem Winken und atmete lang und atmete tief und begrüßte das himmlische Licht. Mit Frohlocken es einer dem andern rief, er lebt, er ist da, es behielt ihn nicht. Aus dem Grab, aus der strudelnden Wasserhöhle hat der Brave gerettet die lebende Seele. Und er kommt, es umringt ihn die jubelnde Schar, zu des Königs Füßen er sinkt. Den Becher reicht er ihm kniend dar, und der König, der lieblichen Tochter winkt, die füllt ihm mit funkelndem Wein bis zum Rande, und der Jüngling sich also zum König wandte. Lang lebe der König! Es freue sich, wer da atmet im rosigen Licht. Da unten aber ist's fürchterlich, und der Mensch versuche die Götter nicht und begehre nimmer und nimmer zu schauen, was sie gnädig bedeckten mit Nacht und Grauen. Es riss mich hinunter, blitzeschnell, da stürzt mir aus felsigem Schacht wildflutend entgegen ein reißender Quell, mich packte des Doppelstroms wütende Macht, und wie einen Kreisel mit schwindelndem Drehen trieb mich's um, ich konnt nicht widerstehen. Da zeigte mir Gott, zu dem ich rief, in der höchsten schrecklichen Not aus der tief herragenden Felsenriff,
Das erfasste ich behend und entrann dem Tod. Und da hing auch der Becher an spitzen Korallen, sonst wär er ins Bodenlose gefallen. Denn unter mir lag's noch Berge tief in purpurner Finsternis da, und ob's hier dem Ohre gleich ewig schlief, das Auge mit Schaudern hinuntersah, wie's von Salamandern und Molchen und Drachen sich regt in dem furchtbaren Höllenrachen. Schwarz wimmelten da in grausem Gemisch zu scheußlichen Klumpen geballt der stachliche Roche, der Klippenfisch, des Hammers greuliche Ungestalt, und dräuend wies mir die grimmigen Zähne der entsetzliche Hai, des Meeres Hyäne. Und da hing ich und war's mit Grausen bewusst, von der menschlichen Hilfe so weit unter Larven die einzige fühlende Brust, allein in der grässlichen Einsamkeit. Tief unter dem Schall der menschlichen Rede, bei den Ungeheuern der traurigen Öde. Und schaudernd dacht ich's, da kroch es heran, regte 100 Gelenke zugleich, will schnappen nach mir. In des Schreckens Wahn lass ich los der Koralle umklammerten Zweig, gleich fasst mich der Strudel mit rasendem Toben, doch es war mir zum Heil, er riss mich nach oben. Der König da ob sich verwundert schier und spricht, der Becher ist dein. Und diesen Ring noch bestimm ich dir, geschmückt mit dem köstlichen Edelgestein, versuchst du's noch einmal und bringst mir Kunde, was du sahst auf des Meeres tief untersten Grunde. Das hörte die Tochter mit weichem Gefühl, und mit schmeichelndem Munde sie fleht, lasst, Vater, genug sein, das grausame Spiel, er hat euch bestanden, was keiner besteht. Und könnt ihr des Herzens Gelüste nicht zähmen, so mögen die Ritter den Knappen beschämen. Drauf der König greift nach dem Becher schnell, in den Strudel ihn schleudert hinein, und schaffst du den Becher mir wieder zur Stell, so sollst du der trefflichste Ritter mir sein, und sollst sie als Ehegemahl heut noch umarmen, die jetzt für dich bittet, mit zartem Erbarmen. Da greift's ihm die Seele mit Himmelsgewalt, und es blitzt aus den Augen ihm kühn, und er siehet erröten die schöne Gestalt, und sieht sie erbleichen und sinken hin. Da treibt's ihn, den köstlichen Preis zu erwerben, und stürzt hinunter auf Leben und Sterben. Wohl hört man die Brandung, wohl kehrt sie zurück, sie verkündigt der donnernde Schall. Da bückt sich's hinunter mit liebendem Blick. Es kommen die Wasser all. Sie rauschen herauf, sie rauschen nieder. Den Jüngling aber bringt keines wieder.

Sowohl der Zauberlehrling von Johann Wolfgang von Goethe als auch der Taucher von Friedrich Schiller stammen aus dem Jahre 1797, in dem beide Dichter zum Thema Ballade einen Dichterwettstreit miteinander führten, weshalb dieses Jahr als sogenanntes Balladenjahr in die deutsche Literaturgeschichte einging. Beide Gedichte wurden dann 1798 in Schillers Musenalmanach veröffentlicht. Hier nun der vierte Satz der dritten Suite der Wassermusik, der entweder als Boré oder Gig bezeichnet wird. Da ist man sich nicht ganz einig. Soweit ich in Erfahrung bringen konnte, hat Händel selbst zu den Satzbezeichnungen bei der Wassermusik keine genauen Angaben gemacht.

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Am 4. Dezember 1971 wollten Deep Purple in Montreux am Genfersee ein neues Album in einem mobilen Studio aufnehmen, das sie von den Rolling Stones gemietet hatten. Sie bezogen Quartier in einem Gebäude des Casinos von Montreux. Während eines Konzerts von Frank Zappa und The Mothers of Invention im Casino brach ein Brand aus, weil ein Fan mit einer Signalpistole an die Decke des Konzertsaals feuerte. Der daraufhin entstehende Brand zerstörte den gesamten Gebäudekomplex. Claude Nobs, der Direktor des Jazzfestivals von Montreux, half den Besuchern, sich vor den Flammen zu retten. Der Titel des Songs »Smoke on the Water« auf dem Album »Machine Head«, das Deep Purple in Montreux produzierte, bezieht sich auf den Rauch über dem Genfersee, den dieser Brand verursachte. Deep Purple beendete seine Aufnahmen im Salon des leerstehenden Grand Hotels. Hier entstanden fast alle Aufnahmen zu »Machine Head«, mit Ausnahme von »Smoke on the Water« selbst, das erst später vollendet wurde. Die eben grob geschilderten Ereignisse wurden darin verarbeitet.

In Dave Brubecks Song River Stay Away From My Door ist es noch nicht ganz so weit mit der Katastrophe, aber sie droht, nämlich ein Hochwasser. Der Protagonist des Songs, ein armer, alleinstehender Mann, fürchtet um seine Hütte und singt dem Fluss einen Song, als könne er mit ihm wie mit einem Menschen verhandeln. Du gehst deinen Weg weiter, ich gehe meinen Weg weiter. Fluss, bleib weg von meiner Tür. Ich habe gerade mal eine Hütte. Du brauchst meine Hütte nicht. Fluss, bleib weg von meiner Tür. Steige nicht höher, ich bin ganz allein. Verschone mein Bett und mein Feuer. Das ist alles, was ich besitze. Ich breche dein Herz nicht. Fang nicht an, mein Herz zu brechen. Fluss, bleib weg von meiner Tür.

Wait in the Water, warte durchs Wasser, ist ein altes Spiritual der Sklaven Nordamerikas, das flüchtende Sklaven dazu ermutigen sollte, gegebenenfalls durchs Wasser zu warten, um ihre Spuren zu verwischen. Schließlich ging auch Jesus über das Wasser des Sees Genezareth. Ramsey Lewis mit seinem Trio lassen wir ihn jetzt in einer alten Aufnahme aus den 60er Jahren durchs Wasser warten.

Welche Frucht enthält vielleicht das meiste Wasser von allen? Ich denke, die Wassermelone. Und der sie auf dem Markt verkaufen will, der muss genau wie andere Verkäufer lautstark für seine Ware werben. So etwa erscheint mir das Stück Watermelon Man von Herbie Hancock im Rock-Jazz-Stil der 70er Jahre.

Was bisher noch völlig unerwähnt blieb, ist die Seefahrt und hier ihre spezifische Art zu singen, die Shanties. Dies waren Arbeitslieder mit vielen Aufgaben. Sie dienten zur rhythmischen Koordinierung bei Arbeiten, wenn mehrere Männer dazu nötig waren, in ähnlicher Weise, wie man gelegentlich »Hauruck« sagt, um zum Beispiel gemeinsam einen schweren Gegenstand anzuheben oder zu bewegen. Das war zum Beispiel nötig beim Aufziehen von Segeln, dem Bedienen von Winden, Pumpen und Rudern sowie dem Bewegen schwerer Lasten. Außerdem erleichterte das Singen die Arbeit und diente auch der Unterhaltung. In der Regel gab es einen Vorsänger, den Shantyman, der die Strophen sang, sowie Refrains und gelegentlich Teilstrophen, die alle mitsangen. In den Shanties wurden Geschichten erzählt, bis hin zum Seemannsgarn, aber auch von der Heimat, fernen Ländern, schönen Frauen und Mädchen, Schätzen oder einem Leben bei gutem Essen, Tabak, Whisky und Rum. Heute haben Shanties außer ihrem Unterhaltungswert keine praktische Bedeutung mehr und wenn, dann höchstens noch auf Segelschiffen, aber auch da mehr zur Traditionspflege. Manchmal werden sie sogar zum Hit, wie das folgende Wellerman. Die erste Hälfte singt Nathan Evans, das ist die moderne Hitversion, und die eigentliche Shanty-Version singen The Long Johns in der zweiten Hälfte. Ein Zusammenschnitt, der die Unterschiede zwischen dem Shanty und seiner Hitversion sehr schön illustriert. Wellerman ist ein Song von Walfängern.

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0: Heiße Würstchen hieß der Sampler, den ich aus dem Regal gefischt habe. Der kam 1988 raus und sollte jungen Bands, Newcomern, wenn man heute, wie man so heute schön sagt, eine Chance geben. Und der erste Newcomer auf der Platte, der ist heute noch bekannt, nämlich Keimzeit, habt ihr gerade gehört. Und jetzt haben wir ein Lied passend zum Plattentitel, nämlich Bockwurstlied.
1: Na, Rudi? Warte mal, ich räume erst mal ab.

0: Da hat jemand irgendwelchen Leuten von der Imbissbude ein musikalisches Denkmal der tiefsten Peinlichkeit gesetzt. Man könnte doch meinen, wenn man die DDR kannte, da waren DDR-Kulturfunktionäre, die meinten, die hätten jetzt den Humor für sich entdeckt und haben Leute ins Studio gelassen. Ja, oder man könnte auch meinen, es war ein Auftragswerk, aber es hat nicht geholfen. Die Leute wollten trotzdem an den Balaton und auch noch weiter weg.
1: Ich bin bloß zufrieden, dass solche Musik nicht überlebt hat. Ich meine, man kann es hören, wenn man, weiß ich, wie viel Bierintus hat, aber ansonsten...
0: Und nur Bockwurst dazu.
1: Auch das, ja. Wie gesagt, auch Keimzeit ist ja eine Geschichte, die, ja, nicht jedermanns Sache ist. Alle kennen nur einen Titel oder maximal zwei. Einer davon war der erste Maggie. Ich habe etwas ganz anderes mitgebracht. Meine Platte ist aus dem Jahre 1978. Und ein Künstler, der wurde da entdeckt von dem Produzenten bei einem Film. Bei mir geht's heute um Marius Müller-Westernhagen, um sein erstes großes Album mit Pfefferminz, Bin ich dein Prinz.

0: Marius Müller-Westernhagen mit Pfefferminz, ich bin nicht dein Prinz, heißt das Album, mit 18 heißt der Titel. Das Album, was heute wohl kaum noch vorstellbar wäre, wurde innerhalb von 10 Tagen aufgenommen. Das komplette Album mit insgesamt 10 Titeln. Und es lehnte, ja, wenn man richtig hinhört, nicht, es ist Blues, Rock und jo. Rock'n'Roll. Wurzeln hat das ganze Ding. Die Texte sind überwiegend bis auf einen Titel von Marius selber geschrieben. Und dieser Schreigesang, das war ja nachher dann so sein Credo in den 70er Jahren. Aber er hat auch leisere Titel gemacht und der nächste ist ein solcher.
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0: Marius Müller-Westernhagen. Ja, auch sozialkritische Geschichten hatte er bei sich drin. Und das war ja so, sei die Zeit, wo die Platte entstand, in den 78er Jahren. Sehr muffig, sehr spießbürgerlich, würde ich mal sagen. Und das war seine Kritik an der Spießbürgerlichkeit. So, jetzt ist Bernd seine Platte wieder dran.
1: Ja, übrigens, zu Westernhagen fällt mir noch ein, ich habe damals dieses Lied gehört, Ich bin froh, dass ich kein Dicker bin. Und das war meine erste Begegnung mit Westernhagen und dann später noch in seinen ersten Filmen.
0: Zu diesem Titel kommen wir nachher noch. Der hat eine Bewandtnis, dieser Titel. Der ist ja auch auf dieser Scheibe drauf. Mhm. Da kommen wir nachher noch zu. Jetzt kommen wir zu deiner Spezialscheibe hier.
1: Jetzt diese super Spezialscheibe mit dem Untergang geweihten Musikstücken aus der DDR.

0: Wir wissen nicht, ob die Wende daran schuld war, dass die Band Lotus so von der Bildfläche verschwunden ist, aber so war das damals. Ansonsten klang das alles so nach diesem Synthie-Pop der 80er Jahre und der nahm damals schreckliche Ausmaße. Ich kann mich entsinnen an die ganzen Sachen von Rainer Lacomic mit seinen Kinderplatten, die alle irgendwo am Drum, an irgendeiner Computermaschine konstruiert worden sind und die so auch klangen. Und Arndt Bause, der berühmte Schlagerkompositeur, hat auch so ein Zeugs benutzt. Naja, so waren die 80er oder so war der Osten. Ich weiß es nicht ganz genau.
1: Dieses Musikstück gerade eben war eindeutig geklaut. Das war, ja, weiß ich nicht, wie hießen die damals alle hier aus dem 80er Jahre, war ja nicht sehr einfallsreich, die Musik, obwohl viele sagen, sehr bekannte Musik. Domino sagt mir nichts, muss mir glaube ich auch nichts sagen, aber du hast die Platte mitgebracht, wir
0: Genau.
1: wollen sie den Hörern zu Gehör bringen. Spielen wir noch ein.
0: Wir spielen noch eins zum Abgewöhnen.

0: Die DDR-Kulturpolitik überließ eigentlich nichts dem Zufall. Dementsprechend war es so, dass man Texte von Rock und Pop und wie das Zeug so alles hieß, einem Lektorat vorlegen musste. Das hatte die Konsequenz, dass Renft zum Beispiel verboten wurde, also die Gruppe Renft aus den 70er Jahren. Und das hatte die Konsequenz, dass manche Titel einfach nicht erschienen. Bei Rockteam hatte man den Eindruck, die Kollegen vom Rektorat waren gerade im Urlaub oder schon auf gebackten Koffern. Wir können es nicht mehr rekonstruieren, aber Rockteam war auf jeden Fall eine Band aus Frankfurt, oder? Die hatten damals bestimmt ganz viel Publikum in unserer Stadt.
1: Ich lese mal ein bisschen was aus dem Cover vor hier.
0: Mach mal.
1: Mit dieser LP fällt der Startschuss für 12 Solisten und Gruppen, die sich in diesem Jahr erstmalig auf einem Tonträger vorstellen. In Fortsetzung der Reihen auf dem Weg in die 4 Veröffentlichungen wichtiger Ereignisse und Amateurmusik dokumentierte, stellt die erste Startschuss-LP eine neue Qualität dieser wichtigen Popularisierung junger Interpreten dar. Wenn es bei den früheren Veröffentlichungen stets Aufnahmen, die nach erfolgreichen Teilnahmen an FDJ-Werkstattwochen und Leistungsschauen der Amateurmusiker in den Konzertmitschnitten bzw. Ü-Wagen-Produktionen entstanden, so stellt diese LP-Produktion vor, die als Studioproduktion im Vorfeld des, jetzt kommt's, 9. Werkstattwoche Jugendtanzmusik der FDJ in Suhl 1988 eingespielt wurde. Also alle, die hier auf dieser Platte sind, waren Teilnehmer dieser ganzen Geschichte. Mal zu den Aufnahmen aus dem Rundfunk der DDR, aus dem VEB Deutsche Schallplatten, eine Gemeinschaftsaktion der VEB Deutsche Schallplatten mit dem Zentralrat der FDJ und dem Rundfunk der DDR. Redakteur war Wolf-Dieter Frug. Du weißt ja das auch, wie das alles mal zustande gekommen ist.
0: Was? Ja, sage doch, wir haben nichts dem Zufall überlassen. Wir
1: ist der Zufall doch eigentlich. Zufall gibt's nicht.
0: Zufall gibt's nicht.
1: Wir kommen wieder zu meiner LP, die ich mitgebracht habe. Marius Müller-Westernhagen.

0: Mit Pfefferminz bin ich dein Prinz. Mario Müller, Westernhagen. So, Bernd, jetzt kommen wir mal zu deinem Titel, den du als Albtraum bezeichnest.
1: Nein, nicht als Albtraum, aber den kann ich mich ja entsinnen. Und ich denke, heute darf man sowas überhaupt noch spielen. Das ist so ein
0: Es gibt eine Rezension zu dem Titel.
1: Ha, jetzt gibt es.
0: Das Lied handelt von zahlreichen Nachteilen, die das Dicksein mit sich bringe. Sind eigentlich immer mitleidig gedacht, teils spöttisch und teils beleidigend formuliert, bewusst formuliert. Dazu erzählt es von Atemnot, Blähungen und anderen Verdauungsproblemen, starkes Schwitzen, Probleme beim Kleidungskauf sowie verschiedene unvorteilhafte aussehende Körperteile und schlechte Chancen bei Frauen. So mal kurz der Textinhalt.
1: Man könnte glauben, du hast den der Kulturminister getroffen.
0: Dicke haben Blähungen, Dicke haben einen dicken Po und vom ganzen Abführmitteln rennen Dicke oft aufs Klo. Und darum, ja, darum bin ich froh, dass ich kein Dicker bin, denn Dicksein ist eine Quälerei. Ja, ich bin froh, dass ich ein dünner Hering bin. Denn dünn bedeutet frei zu sein, Dicke. Das Lied endet in einem gesungenen 32-fachen Wiederholung das Wort Dicke. Nun mal seine Erklärung zu diesem Titel gibt es ja auch. Der Text des Liedes war sehr umstritten und wurde vielfach als diskriminierend empfunden. Viele Radiostationen boykottierten das Lied. Westernhagen selbst wollte das Lied als Satire und Gesellschaftskritik gemeint haben. Er habe sich stets bemüht, Dinge anzusprechen, die die Leute sonst nur hinter vorgehaltener Hand gesagt hätten. Er habe den Leuten, also auch denen mit Vorurteilen gegenüber Dicken, nur den Spiegel vorgehalten. Daher hätte sich sehr viele Dicke das Lied als Befreiung empfunden. Ich muss sagen, ich war auch nicht gerade der Schlankeste und ich hatte mit diesem Titel eigentlich nie ein Problem. Aber weil es so viel Diskrepanzen und Diskussionen darum geht und weil die Welt sich weiterentwickelt, hat Marius Müller-Westernhagen entschieden, seit 2015 dieses Lied nicht mehr auf Konzerten zu spielen.
1: Ich dachte, das hat was mit seiner eigenen Figur zu tun.
0: Nein, er ist immer noch ein Hering.
1: Er ist immer noch ein Hering, genau.
0: Aber wie gesagt, wenn man genau hinhört, ich habe schon wieder gesagt, das ist mein Füllwort, Bernd. Es ist Satire. Nimm es als Satire, dann hört man dieses Lied ganz anders.
1: Mario Müller-Westernhagen. Ich war ja das Problem, neben dick zu sein, damals jemals nicht.

0: Marius Müller-Westernhagen, Dicke. Wenn man den Titel mit dem Hintergrund der Satire betrachtet, eigentlich sehr schöner Titel, tut durch gut, ganz langsam, durch gut komponiert und erinnert an wen, Bernd?
1: Weiß ich nicht, aber ich habe die ganze auf die Musik gehört und habe gemerkt, dass er wirklich ein Fan der großen Rockmusik war und ist. Und ich weiß, dass er sich in den 2000er Jahren einen großen Wunsch erfüllt hat und nach Amerika geflogen ist, um dort eine Platte zu produzieren.
0: Die ist jetzt genau ein Jahr auf dem Markt. Das war, dieses ganze Instrumentale hinten erinnerte mich so unwahrscheinlich an die Eagles.
1: Mhm.
0: Mit diesem Hotel California. Daher ja auch dann diese Intuition, nach Kalifornien rüber zu fliegen und in den legendären Studios die Platte neu zu produzieren. Weil es wirklich diese Text, oder besser gesagt, diese kompositionellen Teile von Hotel California war. Kommen wir jetzt wieder mal zu deiner Platte, Bernd. Sag mal was dazu. Du hast sie ja mitgebracht. Der nächste Titel ist bei mir Samba.
1: Ja,
0: von,
1: ey.
0: Von?
1: Ich wollte ja sagen. Stimmt das? Nein, ich wollte nicht ja sagen.
0: Nein, wolltest du nicht. Du wolltest sagen, dass der Titel von Graf ist.
1: Ich wollte sagen, dass der Titel, der jetzt kommt, von der Gruppe Graf ist und der heißt Samba. Samba, denke ich mal an Brasilien. Mal sehen, was die daraus machen. Hört mal rein.

0: jetzt ist um die Pflichtheit. Gelassen runtersehen.
1: In Zuckungen der DDR-Kultur versuchten die Genossen noch einiges zu retten und für 16 Mark 10 ihnen eine Platte zu verkaufen. Ich weiß gar nicht, ob ich 16 Mark 10 dafür ausgegeben habe. Wahrscheinlich nicht.
2: Was? Nein, du hast 16 D-Mark dafür ausgegeben.
1: Wirklich?
2: Steht hier drauf. DM16.
1: Das sind die wahren Kulturhistoriker. Die kauften sogar eine Superplatte für 16 D-Mark 1:1 getauscht. Da soll mal einer sagen, die DDR-Mark war nichts wert.
2: Gib doch mal unseren geschätzten Hörern wenigstens einen Hinweis, wer den letzten Titel gesungen hat.
1: Der letzte Titel wurde gesungen von Frank-Michael Schöller und der hieß Angst. Gut, die konnte man bei der ganzen Platte auch bekommen. Wir sollen nicht ganz so böse sein. Es waren Amateure, es war sicherlich ein Versuch wert. Aber wie gesagt, 16 Mark 10 für einen DDR-Jugendlichen, Frank, ich weiß nicht.
2: Es war viel Geld.
1: War viel Geld. Da konnte man 4 Schachteln Club kaufen. Gut, lassen wir es. Das wäre eine Möglichkeit gewesen. Oder wir rechnen mal jetzt nicht ohne Real. Das lassen wir
2: kommen
1: jetzt
2: mal wieder zur richtigen Musik zurück.
1: Jetzt gucken wir zur richtigen Musik zurück.
2: Wobei man nicht immer sagen muss, man sollte nicht so abfällig reden. Die Jungs und Mädels haben bestimmt mit Herzblut Musik gemacht.
1: Na klar.
2: Wenn ich Rockteam sehe, die alten Herren, die machen ja heute, versuchen sie immer noch aus Frankfurt. Oder der Sampler, den übrigens hieß Heiß drauf. H-E-I-S-Z drauf. Mhm. Startschuss 88. Mhm. Eigentlich hat man da vorne SCH ja weggelassen. Marius Müller-Westernhagen.

0: als provokant wurde durch auch Grüß mir die Genossen empfunden. In dem Text werden auf ironisch überspitzte Weise die umstrittenen Fahndungsmaßnahmen im Kampf gegen die RAF-Terroristen während des deutschen Herbstes thematisiert. Neulich 6 Uhr früh tritt man die Türe ein. Ich springe aus dem Bett und stürmt die Polizei rein. Los, stellen Sie sich an die Wand, man hat Sie erkannt. Ein Nachbar rief uns an, Sie sind ein Sympathisant. Ich sag, das muss ein Irrtum sein, ich bin doch bloß ein Bürger. Doch sie pflügten mir meine Wohnung um, als wäre ich ein Bürger. Grüß mir die Genossen. Hintergrund dieser ganzen Geschichte, RAF-Zeiten, ein Bundeskanzler Helmut Schmidt, SPD, die nennen sich Genossen und haben dieses Land mit regiert oder haben es regiert und hatten, ja, RAF wurde nicht zu entschuldigen, die zogen eine Spur des Terrors durch das Land. Aber die Maßnahmen, die damals die SPD und die Genossen zu verantworten hatten, ja, darüber schreibt und singt Marius Müller-Westernhagen. Bernd, wir kommen zum Schluss. Ich habe noch einen Titel von ihm hier, den bekanntesten wohl oder den beliebtesten, wie auch immer.
1: Den beliebtesten?
0: Naja, den Trinkersong von ihm.
1: Das ist ja, nee, das geht ja, das kann man nicht spielen. Das ist ja wieder Werbung. Das
0: ist keine Werbung.
1: Johnny Walker meinst du etwa?
0: Das ist ein Alkohol, na und nu?
1: Johnny Walker ist eine Marke. Also bitte.
0: Wenn es keiner gesagt hat, jeder hätte gedacht, das ist ein Whisky. Wir verabschieden uns damit.
1: Gut, aber die Kumpels vom Bund der Anonymen Alkoholiker, ich weiß nicht, ob die das Ding so gut finden.
0: Man kann nicht auf all und jeden Rücksicht nehmen. Nein, wir spielen unseren Johnny
1: Walker.
0: Jetzt
1: spielen wir den und dann.
0: Und genießen den.
1: Die können sie hinterher auswerten in der Gruppe.
0: Und wünschen allen eine schöne, angenehme Zeit. Bis zum nächsten Mal.
1: Jo.
0: Tschüss.
1: Tschüss.
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Für den Rest deines Lebens, Annette Louisanne aus ihrer Berlin-Session. Ja, sie hat ja jetzt auch wieder eine neue Platte am Werk oder am Start. Wir bleiben noch so ein bisschen in den Gefilden, wo es ein bisschen ruhiger ist.

Jetzt haben wir diese Frage auch geklärt. Der Mann im Mond ist ein Mädchen. Tobias Künzel hat uns das erklärt mit seinen Prinzen.

Ja, hey und hallo. Geklärt haben sie es trotzdem nicht, wer Finest Stud ist. Mike Kilian war zu hören. Tobias Künzel war zu hören. Christian Sorge war zu hören. Und Uwe Schneider war zu hören. Wenn es ehemaligen oder besser noch immer noch aktiven Künstlern der ehemaligen zu langweilig wird, dann starten sie Projekte. Und ich finde kein so schlechtes Projekt, sich die Lieder der 70er Jahre mal vorzunehmen und Eigeninterpretationen zu machen. Ja, wir sind bei Orbi et Orbi hier beim Freien Bürgerradio Zipfurt. Und was sagt uns das? Wir gucken mal immer wieder auf die Dinge, die in Frankfurt passieren. Tischtennis gibt es fast täglich in den Lenné-Passagen, Montag zum Beispiel um 15 Uhr, Dienstag um 14 Uhr, was haben wir noch? Ja, dann um Mittwoch um 15 Uhr, Donnerstag um 18.15 Uhr und Freitag um 14 Uhr. Ja, Tischtennis in den Lenné-Passagen. Wenn man da reingeht, sieht man dann gleich, wo es ist. Dann haben wir Königin der Farben im Theater des Lachens. Sehr frei erzählt nach dem Kinderbuch von Jutta Bauer. Die kleine Königin schläft noch, aber wenn sie erwacht ist, gibt es kein Sekündchen Pause mehr für den Hofmusiker und die Hofmalerin, denn die beiden sind dafür verantwortlich, dass es ein schöner Tag wird. Erwachsene zahlen für diese Vorstellung 8 Euro, Kinder im Alter zwischen bis zu am 18. Lebensjahr bezahlen 5 Euro. Wenn man in Familie geht, das heißt zwei Kinder, zwei Erwachsene, ist das für 22 Euro zu haben. Ja, es gibt wieder eine neue Eröffnung oder besser gesagt eine neue Ausstellung in der Galerie B, diesmal von Kate Bojener und Erik Luidi, also das sind Schweizer. Als künstlerisches Forschungsfeld finden wir die Idee einer Doppelstadt zugehörig zu zwei Ländern und getrennt durch die Oder sehr spannend und herausfordernd, sagen die beiden Künstler. Unser gemeinsames Konzept liegt darin, die beiden Städte aus unseren verschiedenen Arbeitsfeldern zu recherchieren und in der Galerie B laufend malerisch und filmisch aufzuwerten und auszuwerten und natürlich umzusetzen. Das Ganze ist zu sehen vom 21.09. bis zum 18.10. Ja, und das Ganze natürlich kostenfrei. Wir waren ja so ein bisschen bei Sport, da gibt es noch etwas mehr. Buhl zum Beispiel am Anger um 17 Uhr am Dienstag. Dann den Ball Vogt, den klassischen, ist ja dienstags immer um 19 Uhr in der Kulturmanufaktur. Thomas wird anleiten, man braucht bloß Schuhe, die ein bisschen übers Parkett gleiten und alles andere ergibt sich von alleine. Ein sehr wichtiger Tag in der Volkshochschule ist der Mittwoch. Da geht's um 9 Uhr los. Unter dem Motto Gesund sein, gesund bleiben laden die Stadtverwaltung, der Pflegestützpunkt und das Pflege- und Geriatrie-Netzwerk Frankfurt-Oder zum 5. Gesundheitstag von 9 bis 15 Uhr in die Volkshochschule ein. Das Programm kann man sich ganz einfach angucken, wenn man auf die Homepage der Volkshochschule geht. Alles andere ist kostenlos. Dann gibt es Häuser erzählen Geschichten, diesmal das Technische Rathaus. Vom Stadthaus bis Georgenkirche wird es gehen, also es ist in der Göbelstraße. Und wer die alte Georgenkirche sich mit der Geschichte befasst, weiß ja, dass auf der Spitze Berliner Straße Herbert-Jenn-Straße damals, oder Göpelstraße, die alte Georgenkirche stand. Und jetzt geht's darum, besondere Orte üben eine faszinierende Anziehung auf uns Menschen aus. Diese Orte auf Fotos festzuhalten, reizt nicht nur Profifotografen. Die magischen Häuser erzählen ihre eigenen Geschichten, sie erhalten historische Informationen über den jeweiligen Ort. Und ich sagte schon, diesmal geht es um das Technische Rathaus, ja, das ist das, wo manchmal früher das sogenannte Russenkrankenhaus war. Dann Stadthaus bis Georgenkirche über die Lenné-Straße. Die Themen Stadtarchitekt Josef Gesing, Geschichte der geplanten Obuslinie. Gab's ja mal eine Idee dazu. Für Hobbyfotografen gibt es natürlich viele interessante Details und Blicke in die Stadt.
Der Treffpunkt ist diesmal oben am Stadthaus in der Göbelstraße. Erwachsene zahlen 5,80 Euro. Da hält auch ein Bus, wenn man nicht wieder zurücklaufen will. Ja, und dann haben wir noch die Open Stage am Donnerstag, den 24. September um 20 Uhr. Da gibt es etwas ganz Besonderes. Und zwar das Jazzquartett der Musikschule Frankfurt-Oder um 20 Uhr im Kleistforum. Die spielen dann immer so zur Einstimmung und dann kann jeder, der möchte und sein Instrument dabei hat, auf die Bühne und kann sein Talent unter Beweis stellen. Ein Laden in Frankfurt-Oder feiert 35 Jahre und das ist der Weltladen Boadre Allegre. Und zu dem 35-jährigen Bestehen lädt der Laden zu einem Empfang am Freitag, den 25.09. um 11 Uhr in die Karl-Philipp-Emanuel-Bach-Straße 20 ein. Da ist der Laden. Im Bürgerbüro neben dem Weltladen ist nach Empfang des Jubiläumscafés bis 18 Uhr und am 26.09. von 10 bis 14 Uhr geöffnet. Im Café sind die Ausstellung Rohstoffwende und Bilder vom 35 Jahren Weltladen zu sehen. Es kostet nichts. Und jetzt muss ich erstmal Luft holen. Uiuiuiui. Aber was mache ich denn? Ach, wir gehen mal nach Bremen. Wir huldigen jetzt Bremen, der Stadt.

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1: Sportreporter kann er, singen kann er auch, eine Band hat er auch, Reinhold Beckmann und Band Bremen. Ja, Spiele Get Together heißt es dann am Freitag, dem 25. September um 13 Uhr wieder am Platz, am Dresdner Platz. Denn jeden letzten Freitag im Monat gibt es da ein Spieletag. Und das Ganze von 13 bis 18 Uhr. Und da ist es dann egal, ob Schach, Monopoly, Mensch ärgere dich nicht oder sonst welche Gesellschaftsspiele. Man kann alles spielen. Man kann sogar seine eigenen Lieblingsspiele mitbringen. Und man kann natürlich auch Freundinnen und Freunde mitbringen. Ja, das letzte Mal dieses Jahr, dann ist diese Reihe für dieses Jahr auch schon vorbei. Dann wird's nämlich zu kalt. Das Ganze ist kostenfrei. Dann im Mehrgenerationenhaus hier in der Franz-Mehring-Straße. Jeder Mensch hat besondere Fähigkeiten und Talente. Ganz unabhängig davon, ob mit oder ohne Beeinträchtigung. Die Sommerbühne bietet die Gelegenheit, diese mit anderen zu teilen, Neues auszuprobieren und gemeinsam einen unvergesslichen Tag erleben. Und natürlich sind dann auch Zuschauer herzlich willkommen. Man muss nicht nur mitmachen, man kann sich auch als Zuschauer betätigen. Nochmal, ganze 25. September, 16 Uhr, hier im Mehrgenerationenhaus Mikado. Anmeldungen bitte unter 0335 38 71 89 0 oder 03, nochmal, wiederhole nochmal, 0335 68 71 89 0. Ja, und das Anmeldeformular liegt dann natürlich am Eingang vom Mikado. Kosten entstehen nicht. Wer gerne mal mit Kleist picknicken möchte, ist natürlich im Kleist-Museum immer richtig. Ach, seufzt Alkmene am Ende des Dramas am Pfielrühren und prägt damit einen der wohl bekanntesten Kleist-Ausdrücke. Gemeinsam beschäftigen wir uns dann mit dem Drama und um den Doppelgänger Götter und Menschen. Was mitzubringen ist, Picknickdecken und Speisen. Getränke können Sie vor Ort erwärmen, aber man kann auch natürlich eigene mitbringen. 3 € kostet der Eintritt. Dann im fairen interkulturellen Sommer, der ist ja noch nicht zu Ende, geht es am 25. September um 17 Uhr in der Marienkirche um den Tag des Flüchtlings. Ja, und das ist ab 17 Uhr gemeinsam für die humane Flüchtlingspolitik. Mit Harald Glöbe vom Borderline Europe, Menschenrechte ohne Grenzen ist das Thema. Und im Porto Alegre gibt es natürlich an diesem Tage auch etwas über Flucht- und Asylerfahrungen, Flüchtlingspolitik und Argumente für eine humane Flüchtlingspolitik, wird dann auch da das Thema sein. Eintritt ist auch hier frei. Ja, was haben wir denn? Da haben wir ja immer noch ein bisschen die Kulturmanufaktur noch. Ist ja da. 18.30 Uhr am Freitag, Broad and the Clock Tower. Murder Mystery Night wieder. Wer täuscht wen im perfekten Verbrechen? Sei ein Staranwältin oder Staranwalt, Schauspieler, Schauspielerin, Detektiv oder Detektivin oder eben einfach nur Mentalist. Entlarve Täuschung und erlebe Spaß im Team. Das wird eben dieses Spiel gespielt, dieses Teamspiel Blood in the Clock Tower. Für 5 bis 20 Personen ist das gedacht und eine Spielanleitung gibt es auch. Kostenfrei im Kulturmanufaktur. Ein geselliger Spieleabend auch am Freitag im Theater Frankfurt/Oder. Kostet nichts, aber Spenden sind ja immer willkommen. Im Kleistforum gibt es also was ganz Besonderes. Wer das schon mal erlebt hat, der weiß, es ist fantastisch. Die Vorstellung erlebt man eigentlich nur einmal, nie ein zweites Mal. Improvisationstheater. Alles im Eimer. Nochmal, 25. September, 19.30 Uhr im Kleistforum. Was ist Improvisationstheater? Die Spielenden überlegen sich vor der Show ihre liebsten Impro-Games und Formate, schreiben sie auf einen Zettel und das Publikum zieht pro Runde ein Spiel aus dem Eimer, beispielsweise ABC-Szene, Zweier-Synchron oder eine Oper. Welches Improvisationsformat kommt daran? Der Zufall führt Regie. Es wird gespielt, gesungen, spannende Geschichten entstehen. wie immer zu den Vorgaben der Zuschauerinnen und Zuschauer und von den Gorillas unterhaltsam mit viel Geist und Investitionsvolumen gegeben. So steht's hier, ich habe es übersetzt. Eintritt kostet 25 Euro für Erwachsene und ermäßig kostet das 12,50 Euro. Theaterkarte gilt, Familienticket gibt es natürlich auch. Das kleine Kino ist immer noch da und das diesmal in der Friedenskirche, der Kinoerzähler. Deutschland in den 30er Jahren, ein betagter Kinoerzähler, gespielt hier von Armin Müller-Stahl, dessen Aufgabe darin besteht, während der Vorstellung von Stummfilmen live die Handlung für das Publikum zu kommentieren. Er erkennt, dass seine Kunstform mit dem Aufkommen des Tonfilms zunehmend in Vergessenheit gerät. 8 Euro kostet der Eintritt. Und bevor wir jetzt noch zum Sonnabend kommen, denke ich mal, mache ich noch einen Titel hier.

Ja, Mrs. Michael, Philipp Bohr in der Rudelclub. Nee, du bist jetzt noch nicht dran. Musik aus dem Ruhrpott. Hier kommt Michael. Halten Sie Ihre Hände weg. Das ist Michael. Hände weg. Er weiß viele Dinge. Träume, viele Träume. Kennt viele Tricks, viele schmutzige Tricks. Sein Kopfschlag hört nie auf. Er fliegt um die Welt, um uns oben und unten zu sehen. Als viele Freunde, viele schmutzige Freunde. Er war Impresario von einer Fabrikgewerkschaftsbewegung. Und jetzt? Genau, er fliegt wie Scheiße im Schlamm. Wortwörtlich Philipp Bohr und dem Text. Wir bleiben mal jetzt noch beim anständigen Texten. Da gibt es dann, denke ich mal, bei der öffentlichen Stadtführung um 11 Uhr wieder Texte, die man versteht. Man sollte den Leuten das einfach sagen, das mal in einfacher Sprache zu machen. Dann können nämlich auch Leute dabei sein, die nicht ganz so hochintelligent sich ausdrücken wollen und können. Aber ab 11 Uhr deutsch-polnische Touristeninformation in Frankfurt oder. Dann gibt's dies Jahr den Abschluss des Sommers in der Heilandkapelle. Da war auch Sommer. Diesmal mit Tricor-Danze heißen die. Friederike Templin spielt da Violine, Emilia Garces spielt Violine und Cello oder Violin-Cello und Michael Kornmacher spielt Gitarre. Schwungvoll und vielseitiges in Format, Epochen von Barock bis spanische Romanik, alles ist dabei. Es kostet nichts, also nichts wie hin zum Sommer in der Heilandskapelle, das letzte Mal 16 Uhr am Sonnabend. Vierer interkultureller Sonnabend, mein Gott, mein Knoten in der Zunge heute hier. Vierer interkultureller Sommergeschichten aus Afghanistan gibt es um 17 Uhr am Samstag im Mehrgenerationenhaus im Mikado. Eintritt frei. Dann Change the World Tour. Frank Newman am Kleist oder im Kleistforum. Ja, Singer-Songwriter Frank Newman macht Indie, Pop und Rock mit englischen Texten. Markant sind sie weit offenen Akkorde und der melodiöse Gesang. Erwachsenerzahlen für das Konzert 22 Euro. Warum auch mal nicht? Dann ein ganz besonderes Konzert. Schwarze Grütze bei den Oderhähnen. Jedes Jahr einmal sind sie da. Diesmal am 26. September um 19.30 Uhr. Mit ihrer Show Ganz dünnes Eis. Ab 28 Euro gibt's die Ticket und dann kann man wieder Kunst und viel Frohsinn genießen und natürlich auch viel, viel Unfug. Schwarze Grütze ist immer eine Vorstellung wert. Pascal von Wroblewski sagt vielen Bürgern der ehemaligen etwas aus dem Land, das es nicht mehr gibt. DFD-Fazongbuch gibt es da in der Kulturmanufaktur am Samstag um 19.30 Uhr. Ich zitiere mal. Wir befinden uns in den Jahren 1961 bis 89 nach Christus. Die ganze DDR ist von Zensoren besetzt. Die ganze? Nein. Ein von unbeugsamen Künstlern bevölkertes Dorf hört nicht auf, dem Eindringling Widerstand zu leisten. Und darum wird es gehen. 24 Euro kostet das für Erwachsene und ermäßigt 18 Euro. Eine Frage, die sich immer wieder stellt, vielleicht wird sie ja beantwortet im Theater des Lachens. Wie man einen Drachen besiegt und dann eine Prinzessin heiratet. Ein ungeheures Dachbodenmärchen. Und das Ganze ist dann zu haben für 8 Euro und Kinder 5 Euro und Familie 22 Euro. Wer gern mal auf dem jüdischen Friedhof in Svubice eine Führung machen möchte oder erleben möchte, hat dazu die Möglichkeit um 11 Uhr am Samstag, nee, am Sonntag. Und das Treffpunkt ist natürlich dann der jüdische Friedhof in Svubice. Die Führung wird auf Polnisch durchgeführt. Am Eingang ist der Start, wie gesagt, 5 Euro. Kosten für Kinder 10 Euro für Erwachsene. Wer aber lieber Klassik haben möchte, der hat auch die Möglichkeit. Wer Klassik haben möchte am Sonntag und um 11 Uhr schon fit ist, kann in die Messehallen gehen. Da gibt es dann Klassik von Ludwig van Beethoven, von Franz Anton Hofmeister und Josef Haydn. Mihai Gorsch an der Violine und das Brandenburger Staatsorchester
ist dann auch dabei. Wer gerne noch mehr eingeführt möchte, wer noch gern in das Konzert eingeführt werden möchte, muss sich da schon um 10.30 Uhr hinstellen. Und dann gibt's für 33 Euro den Eintritt. Dann Ausstellungseröffnungen gibt es jetzt immer mehr. Und zwar auch Sprint, Gleichschritt, Dauerlauf, Bilder vom Sport. Im Brandenburgischen Landesmuseum für moderne Kunst in der Rathaushalle gestern um 11 Uhr richtig los. 11 bis 13 Uhr ist der Eintritt frei zur Ausstellung. Um 11.30 Uhr gibt es die Begrüßung durch die Direktorin. Und naja, Kosten fallen nicht an. Dann um 11 Uhr auch im Rathaus die Matinee zur Saisoneinführung. Hatten wir gerade. Da ist die Singakademie dann dabei. Da kostet 20 Euro der Eintritt, für Kinder 8 Euro. Es geht die Saison los mit den Klassikern. Die Finissage-Führung, Herzwärts wild, ostdeutsche und polnische Künstlerinnen im Brandenburgischen Landesmuseum für moderne Kunst. Die Ausstellung parallelisiert Werke von Künstlerinnen aus Polen und aus Deutschland, die gegen Ende des Kalten Krieges künstlerische Entwürfe und gesellschaftliche Utopien von Freiheit und Demokratie hatten sie die Vorstellung und haben natürlich darüber ihre Kunstwerke gestaltet. Eintritt für Erwachsene 5,50 Euro. Und dann gibt es das, was ganz Verrücktes für die, die es nicht lassen können, im Kleistforum um 15 Uhr am 27. September im Weißen Rössel am Wolfgangsee. Ich glaube, da muss man nicht viel zu sagen, aber das ist ein Singspiel in drei Akten, frei nach dem Lustspiel von Blumenthal. Eintritt hier, Erwachsene 35 Euro und ermäßigt 17,50 Euro. Das Ganze ist eine Produktion von Oper oder Spree. Einen haben wir noch, den machen wir noch zu Ende, dann haben wir die Woche geschafft. Gastspiel Emmy und Bilnowski, 30 Jahre Best of. Das bei den Oderhähnen am Sonntag um 17 Uhr. Das Comedy-Duo Nummer 1 feiert Perlenhochzeit und damit sein 30-jähriges Bühnenjubiläum. Freuen Sie sich dabei auf knapp 2 Stunden rasante Unterhaltung mit Pointen im Minutentakt. 29 Euro das Ganze. Und dann sind wir für die Woche schon durch. Aber es ist einiges los die Woche. Nächste Woche.

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Die Prinzen in Kooperation mit Mine, einer Sängerin, Gabi und Klaus aus dem Jahre 2021. Ein Hinweis noch, am Montag, den 28. September, findet um 15 Uhr im Pflegestützpunkt Frankfurt-Oder, das ist in der Losestraße 1 im Erdgeschoss, ein Themennachmittag zum Schwerpunkt gut informiert, besser entlastet, so heißt das Thema, findet dann statt. Teilnehmende lernen die wichtigsten Entlastungsangebote für pflegende Angehörige kennen. Ein besonderer Schwerpunkt liegt auf der Nachbarschaftshilfe und der Nutzung des Entlastungsbeitrags. Anschließend besteht die Gelegenheit, die Hilfsmittelausstellung der Wohnungsberatung zu besichtigen. Die Wohnungsberatung ist ein zusätzliches Beratungsangebot. Das Pflegestützpunkt befindet sich in der zweiten Etage. Um inhaltlichen Austausch zu ermöglichen und Fragen individuell beantworten zu können, ist die Teilnehmerzahl auf 15 begrenzt. Daher wird um Voranmeldung bis zum 24. September gebeten. Und das Ganze unter Telefonnummer 0335 für Frankfurt-Oder, die 500 96 96 3 oder Frankfurt-Oder 500 96 96 4. Da muss man dann immer Glück haben, dass da jemand rangeht. Eigene Erfahrung besagen, viel Hilfe gab es nicht. Viele Formulare mit den Hinweisen, wo man sich dahin wenden muss, wo man die hinbringen muss. Für die Ausfüllung der Formulare war wenig Zeit, wenn überhaupt gar keine. Aber es gibt da andere Möglichkeiten, sich Hilfe zu suchen. Und wenn man mal Fragen hat, da gibt es trotzdem noch eine Ansprechpartnerin. Manchmal ist sie da. Frau Schuflitz heißt sie, Sozialplanerin. In der Rosenstraße 8, also die sitzt in der Stadtverwaltung, da ist die Telefonnummer 0335 55 25 102 und das Ganze im Raum 22 14. Nochmal eine andere Telefonnummer, 55 25 099 geht auch. Ja, wie gesagt, wenn man Glück hat, bei an solchen Tagen sind sie da, aber wenn man dann einen Termin braucht, wird es schwierig. Aber viel Glück dabei, ich hab's gesagt. Und es gibt ja genug Menschen, die Hilfe brauchen. So fing es an bei Status Quo, Pictured of Matchstick Men.

Status Quo, ihr erster Titel, der auf Platte erschien. Hier noch in Mono, aber ist eben halt eine Originalaufnahme von einer Platte. Lesen kann sich lohnen und wird auch belohnt. Der Brandenburger Lesesommer war dies Jahr sehr erfolgreich. Eine zweite Klasse, die 2G der MEKO Grundschule, gewinnt Frankfurter Klassenpokal. MEKO, Medienkompetenz Grundschule. Auch sowas gibt's in Frankfurt. Jawohl. Ende August feierte die Stadt- und Regionalbibliothek den Abschluss des diesjährigen brandenburgischen Lesesommers. Neben der traditionellen Urkunden- und Preisvergabe für die jungen Bücherwürmer gab es in diesem Jahr auch eine Neuerung für die Frankfurter Schulen. Dank einer Pokalspende wurde zum ersten Mal ein Klassenpokal für die lesestärkste Frankfurter Schulklasse ausgelobt. Den Titel und damit den Wanderpokal sicherte sich die Klasse 2G der MEKO-Grundschule. Ausschlaggebend für den Sieg war, dass in dieser Klasse die meisten Kinder in den Sommerferien mindestens ein Buch gelesen haben und davon anschließend in der Bibliothek ausführlich berichten konnten. Im kleinen Rahmen wurde dann den Schülerinnen und Schülern sowohl die Trophäe als auch ein Eisgutschein für die ganze Klasse übergeben. Der Pokal bleibt nun an einem Ehrenplatz in der Schule stehen und wird präsentiert, bevor er dann im kommenden Jahr an die nächste lesestärkste Frankfurter Schulklasse weitergereicht wird. Man kann sich natürlich schon im Vorfeld darum bewerben und da gibt es eine Kontaktperson und die ist zu erreichen unter 0335 68 51 92 9. Ja, und das Ganze kann sich eben lohnen, wenn man liest. Kinder in der zweiten Klasse lesen, fragt man sich. Es gibt ja Kinder, die können in der ersten Klasse, wenn sie eingeschult wird, sind, noch nicht mal einen Bleistift richtig halten und geschweige denn irgendwas lesen, in der zweiten Klasse lesen. Wir haben zum Beispiel als Radio mit einer zweiten und dritten und vierten Klasse Hörspiele gemacht und die haben die seitenweise vorgelesen. So kann das auch gehen, wenn man es möchte. Und was sind die natürlich? Natürlich sind die manchmal denn die Kings. Survivor heißen die. I am the Tiger.

0: Die Augen des Tigers, Survivor, bekannt durch Rocky, dem Film. Hier noch eine Prophezeiung, die ist schon etwas älter, aber wieder aktuell.
1: Der Zustand meiner Wohnung war schon lange nicht mehr nett. Nicht selten legte sich schon die Tapete auf mein Bett.
2: Ich dachte, du dich beim Reichszweckkaufen ruinierst, ist es sicher viel gesünder, wenn du hier mal renovierst.
1: Um die Sache rationell und zügig zu betreiben, ließ ich mir vom Arzt 2 Tage Bettruhe verschreiben.
2: Die Tapete führte ich der Rohstoffrückgewinnung zu, kaufte einen Eimer Farbe und Verdünnung noch dazu.
1: Ich lieh mir einen Pinsel und stieg damit auf den Stuhl, der kippelte und ich fiel in den Goldfisch-Swimmingpool. Pool.
3: Oh Mann, war das cool?
1: Ja, cool. Reichlich blutend konsultierte ich den Doktor abermals und sagte, als er mich verband,
2: hey Doc, ich hab einen Fisch im Hals. Zwar erhandelte ich mir 2 Wochen Krankengeld, doch der Spaß am Renovieren war ein für allemal vergelt.
1: Ich verbrannte meinen Stuhl, doch auch das machte mich

0: vielleicht auch.
1: Ahahu,
0: so jetzt du.
2: Erschreckt durch dieses Donnern kam mein Nachbar gelaufen und sah mich schwer verwundet mit den Steingutscherben raufen.
1: Die Jungs vom Rettungsamt waren wirklich nett, das muss ich sagen. Die

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1: Ihr seht also, liebe Freunde, der Schein trügt nicht, oder wer nicht spülen kann, muss fühlen. Hodeleid.
2: Ja, MTS war das. Mut, Tatendrang und Schönheit. So nennen diese Jungs. Sie gibt's immer noch, und aber nicht mehr mit Mike, der kann nicht mehr. Er war ja früher der Schlagzeuger von City, danach ist er dann zu MTS gegangen. Aber jetzt ist er nicht mehr gesundheitlich in der Lage, weiterzumachen. Wir kommen zu einem Titel und damit zum Abschluss dieser Sendung. Eine Dame, die ja sehr mutig war zu ihrer Zeit, kann man nicht anders sagen, Gilla. Sie ist ja eigentlich Gilla Wuchsinger und hat ja mit ihrem Vater zusammen ein bisschen Musik gemacht in Salzburg, kommt ja aus Österreich, aber hat eben auch deutsche Texte gemacht auf Franz, also auf Lieder, wo man sagt, ja, zum Beispiel von Lady Marmalade oder Rasputin oder Bonnie M.C.T. Oder tu es und so weiter. Jedenfalls hier kommt ein Titel zum Abschluss, mit dem ich mich auch verabschieden möchte. Und die Frage muss sich jeder für sich beantworten.

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laufen. 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

Er war vom Bildschirm eingeschlafen. Aftershave von Autoreifen flickerten und poppten auf. Aschenbecher auf dem Bauch. Träumt er auf dem Sofa vor sich hin. Palmenstrand und Dachausbau im Sinn. 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